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2: Wechselhaft ist es heute bei uns in Schleswig-Holstein. Am Morgen kann es vereinzelt neblig sein, dazu mal mehr, mal weniger Wolken. Und später kommt von der Küste her immer wieder Regen runter, ab und zu auch mit Gewitter. Die Höchstwerte liegen bei ungefähr 19 Grad. Der RSH-3-Tage-Trend. Morgen viele Wolken und nur vereinzelt Regen bei maximal 18 Grad. Am Freitag und Samstag insgesamt freundlicher. Und meist bleibt's trocken.
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2: Schleswig-Holsteins bester Verkehrsservice mit KI-Unterstützung. Es rollt im Moment, die Straßen bei uns in Schleswig-Holstein sind frei. Staus und Blitzer meldet ihr uns kostenlos unter 08000 774 774.
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7: 3:05. Ich bin Dirk Justus. Trotz der schweren Wahlpleiten stellt sich die Unionsfraktion im Bundestag hinter Kanzler Merz. In einer Sondersitzung räumte er eigene Fehler ein. Gleichzeitig will Merz seinen Reformkurs fortsetzen. Zuletzt hatten Abgeordnete den Führungsstil und seine Politik kritisiert. Der Vizechef der CDU-CSU-Fraktion Matthias Mittelberg sagte nach der Sitzung im Ersten:
8: Da hat sich auch keiner zurückgehalten. Auch Skepsis in der Partei gegenüber dem Bundeskanzler wurde klar und offen angesprochen. Und trotzdem hat der Bundeskanzler die Fraktion hinter sich.
7: Am Abend haben sich Vertreter von Schwarz-Rot im Kanzleramt getroffen, um über den Reformkurs zu beraten, etwa bei Pflege und Rente. München ist knapper Favorit im Rennen um die deutsche Olympia-Bewerbung. Zu dem Schluss kommt eine Kommission des Deutschen Olympischen Sportbunds. Die hatte die drei Bewerber München, Berlin und Rhein-Ruhr unter die Lupe genommen. Wer sich am Ende bewerben darf, wird aber erst Samstag entschieden. In Sachen Tankrabatt soll es jetzt schnell gehen. Das Bundeskabinett hat die Maßnahme gegen die hohen Spritpreise beschlossen. Fabian Hoffmann berichtet.
9: In dieser Woche sollen dann auch noch Bundestag und Bundesrat den Tankrabatt beschließen. Der Start ist für Anfang Oktober angepeilt. Wie schon im Sommer sollen die Preise von Benzin und Diesel um 17 Cent pro Liter runtergehen. Bezahlen will die Regierung das Ganze mit Geld, was in diesem Jahr noch nicht ausgegeben wurde. Außerdem will sich Finanzminister Klingbeil

0: Weil auf EU-Ebene für eine Übergewinnsteuer für die Mineralölkonzerne einsetzen. Die Regierung will ab Januar auch noch einen Spritpreisdeckel einführen, also eine staatlich festgelegte Preisobergrenze.
1: Auch die dritte Runde der Tarifverhandlungen für die Busfahrer in Kiel, Lübeck, Flensburg und Neumünster ist ohne Ergebnis zu Ende gegangen. Kommenden Dienstag sind die nächsten Gespräche angesetzt. Gibt es keine Einigung, will die Gewerkschaft Verdi einen Tag später zu einem 5 Tage langen Streik der Busfahrer aufrufen. E-Autos werden immer beliebter. Auch in der EU gibt's einen neuen Rekord. Letztes Jahr war jeder 6. neu zugelassene Wagen eins. Deutschland landet knapp überm Schnitt. Dänemark ist mit fast 70% deutlicher Spitzenreiter. Schlusslicht ist Kroatien mit nicht mal 2%.
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3: Wechselhaft ist es heute bei uns in Schleswig-Holstein. Am Morgen kann es vereinzelt neblig sein, dazu mal mehr, mal weniger Wolken. Und später kommt von der Küste her immer wieder Regen runter, ab und zu auch mit Gewitter. Die Höchstwerte liegen bei ungefähr 19 Grad. Der RSH-3-Tage-Trend. Morgen viele Wolken und nur vereinzelt Regen bei maximal 18 Grad. Am Freitag und Samstag insgesamt freundlicher. Und meist bleibt's trocken.
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3: Schleswig-Holsteins bester Verkehrsservice mit KI-Unterstützung. Im Moment ist alles frei auf den Straßen bei uns in Schleswig-Holstein. Es gibt keine Staus. Staus und Blitzer meldet ihr uns kostenlos unter 08000 774 774.
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3: Wechselhaft ist es heute bei uns in Schleswig-Holstein. Am Morgen kann es vereinzelt neblig sein, dazu mal mehr, mal weniger Wolken. Und später kommt von der Küste her immer wieder Regen runter, ab und zu auch mit Gewitter. Die Höchstwerte liegen bei ungefähr 19 Grad. Der RSH-3-Tage-Trend. Morgen viele Wolken und nur vereinzelt Regen bei maximal 18 Grad. Am Freitag und Samstag insgesamt freundlicher. Und meist bleibt's trocken.
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3: Schleswig-Holsteins bester Verkehrsservice mit KI-Unterstützung. Es rollt im Moment, die Straßen bei uns in Schleswig-Holstein sind frei. Staus und Blitzer meldet ihr uns kostenlos unter 08000 774 774.
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6: 5:04. Ich bin Dirk Justus. Guten Morgen.
7: Die Unionsfraktion im Bundestag stärkt Kanzler Merz trotz der zum Teil desaströsen Landtagswahlen den Rücken. In einer Sondersitzung räumte Merz eigene Fehler ein. An seinem Kurs will er trotzdem festhalten. Vor allem bei der Rentenreform soll alles so umgesetzt werden, wie mit der SPD vereinbart. Dazu sagt der Chef der Jungen Union, Johannes Winkel, im ZDF.
8: Ich bin ein großer Freund davon, sich an Zusagen auch zu halten. Und Verträge sind geschlossen. Und deswegen müssen wir das jetzt auch so durchsetzen. Wenn man das Paket jetzt aufschnürt, dann besteht die ganz große Gefahr, dass das gesamte Paket nicht kommen kann. Und daran darf keiner Interesse haben.
7: Vertreter der Bundesregierung haben sich am Abend im Kanzleramt getroffen, um über den weiteren Reformkurs zu beraten. Unter den drei verbliebenen Olympiabewerbungen hat München die Nase vorn. Der Ansicht sind die Prüfer des Deutschen Olympischen Sportbunds. Bindend ist diese Empfehlung aber nicht. Samstag fällt die endgültige Entscheidung, wer sich um die Spiele 2036, 40 oder 44 bewirbt. Die EU verlängert die Sanktionen gegen Russland um weitere 3 Jahre, hebt sie für 2 russische Oligarchen aber auf. Frankreich etwa will laut Medien damit 2 seiner Bürger aus Aserbaidschan frei bekommen. Die Mitgliedstaaten hatten sich kurz vor Ablauf einer Frist zur Verlängerung geeinigt. Gefühlt ist der Sommer noch gar nicht so richtig vorbei. Die Polizei warnt aber aktuell bereits wieder vor dem Wildwechsel. Die Zahl der Unfälle ist in den letzten Tagen auch deutlich angestiegen. Im vergangenen Jahr sind es bei uns im Land fast 18.800 gewesen. Stefanie Lager

0: Von der Polizeidirektion Kiel appelliert an die Autofahrer, gerade in der Dämmerung aufmerksam zu sein. Sie sagte uns:
1: Jetzt sind die Wildtiere schon aktiv und laufen gerne über die Fahrbahn. Und da muss man natürlich wissen, dass die Wildtiere oft nicht alleine unterwegs sind. Wenn man ein Wildtier sieht am Rand stehen oder auch über die Fahrbahn laufen, ist die Herde meist nicht weit entfernt. Von daher muss man auch jetzt schon wirklich aufpassen.
0: Der Klimaforscher Mojib Latif ist in einer Feierstunde zum Ehrenbürger Schleswig-Holsteins ernannt worden. Ministerpräsident Günther nannte den 71-Jährigen einen der renommiertesten und bedeutendsten Klimaforscher unserer Zeit. Latif ist der 9. Ehrenbürger des Landes.
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3: Wechselhaft ist es heute bei uns in Schleswig-Holstein. Am Morgen kann es vereinzelt neblig sein, dazu mal mehr, mal weniger Wolken. Und später kommt von der Küste her immer wieder Regen runter, ab und zu auch mit Gewitter. Die Höchstwerte liegen bei ungefähr 19 Grad. Der RSH-3-Tage-Trend. Morgen viele Wolken und nur vereinzelt Regen bei maximal 18 Grad. Am Freitag und Samstag insgesamt freundlicher. Und meist bleibt's trocken.
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3: Schleswig-Holsteins bester Verkehrsservice mit KI-Unterstützung. Auf der A7 Hannover Richtung Hamburg, Achtung, zwischen dem Horster Dreieck und Fleestedt liegen Gegenstände auf der linken Spur. Staus und Blitzer meldet ihr uns kostenlos unter 08000 774 774.
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3: Wechselhaft ist es heute bei uns in Schleswig-Holstein. Am Morgen kann es vereinzelt neblig sein, dazu mal mehr, mal weniger Wolken. Und später kommt von der Küste her immer wieder Regen runter, ab und zu auch mit Gewitter. Die Höchstwerte liegen bei ungefähr 19 Grad. Der RSH-3-Tage-Trend. Morgen viele Wolken und nur vereinzelt Regen bei maximal 18 Grad. Am Freitag und Samstag insgesamt freundlicher. Und meist bleibt's trocken.
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3: Schleswig-Holsteins bester Verkehrsservice mit KI-Unterstützung. Auf der A7 Flensburg Richtung Hamburg. Vorsicht, zwischen Tarp und dem Rastplatz Jalmar Moor steht ein unbeleuchtetes Auto mit Wohnwagen. Auf der A7 Hannover Richtung Hamburg zwischen dem Horster Dreieck und Fleestedt liegen Gegenstände auf der linken Spur. Und auf der A24 Hamburg Richtung Schwerin zwischen Hamburg-Horn und Hamburg-Jenfeld liegt ein totes Tier auf der Autobahn. Staus und Blitzer meldet ihr uns kostenlos unter 08000 774 774.
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5: 5:05. Ich bin Dirk Justus, guten Morgen. Trotz der schweren Wahlpleiten stellt sich die Unionsfraktion im Bundestag hinter Kanzler Merz. In einer Sondersitzung räumte er eigene Fehler ein. Gleichzeitig will Merz seinen Reformkurs fortsetzen. Zuletzt hatten Abgeordnete den Führungsstil und seine Politik kritisiert. Der Vizechef der CDU-CSU-Fraktion Matthias Mittelberg sagte nach der Sitzung im Ersten:
6: Da hat sich auch keiner zurückgehalten. Auch Skepsis in der Partei gegenüber dem Bundeskanzler wurde klar und offen angesprochen. Und trotzdem hat der Bundeskanzler die Fraktion hinter sich.
5: Am Abend haben sich Vertreter von Schwarz-Rot im Kanzleramt getroffen, um über den Reformkurs zu beraten, etwa bei Pflege und Rente. Unter den drei verbliebenen Olympia-Bewerbungen hat München knapp die Nase vorn. Der Ansicht sind die Prüfer des Deutschen Olympischen Sportbunds. Finn Riebesel-Freundlieb berichtet.
7: Die hatten die Bewerbungen aus München, Berlin und der Region Rhein-Ruhr genau unter die Lupe genommen und halten die der bayerischen Landeshauptstadt für am besten geeignet, knapp vor der aus NRW. Berlin ist dagegen eher abgeschlagen, allen voran, weil eines der wichtigsten Kriterien auch die Zustimmung der Menschen vor Ort ist. Bindend ist diese Empfehlung der DOSB-Prüfer aber nicht. Samstag fällt die endgültige Entscheidung, wer sich um die Spiele 2036, 40 oder 44 bewirbt.
5: Die Bundesregierung hat den Tankrabatt auf den Weg gebracht. Noch in dieser Woche sollen Bundestag und Bundesrat darüber abstimmen. Ab Anfang Oktober sollen Benzin und Diesel dann um 17 Cent pro Liter günstiger werden. So einen Rabatt hat es im Mai und Juni schon einmal gegeben. Auch die dritte Runde der Tarifverhandlungen für die Busfahrer in Kiel, Lübeck, Flensburg und Neumünster ist ohne Ergebnis zu Ende gegangen. Verdi fordert 6,5% mehr Lohn. Außerdem soll es eine Sonderzahlung für Gewerkschaftsmitglieder geben. Gisa Weber.
8: Es habe zwar Bewegung bei den Arbeitgebern gegeben, für einen akzeptablen Abschluss hat es aber nicht gereicht, hieß es von Seiten der Gewerkschaft nach den Gesprächen. Nächsten Dienstag, am 29. September, gibt es die nächste Verhandlungsrunde. Kommt es dazu keine Einigung, will Verdi die Zügel anziehen und einen Tag später zu einem 5 Tage langen Streik der Busfahrer in Kiel, Lübeck, Flensburg und Neumünster aufrufen.
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9: Wolkig ist es bei uns in Schleswig-Holstein. Dazu gibt es am Morgen vereinzelt Nebel. Später kommt von der Nordsee Regen rein, der dann eher in Schauer übergeht. Und ab und zu ist auch mal ein Gewitter dabei. Die Höchstwerte liegen heute bei um die 19 Grad. Der RSH-3-Tage-Trend. Morgen bleibt's meist wolkig. Gelegentlich fällt etwas Regen bei maximal um die 18 Grad. Am Freitag und Samstag ähnlich. Mal mehr, mal weniger.

0: Wolken und nur ab und zu ein paar Tropfen.
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0: Schleswig-Holsteins bester Verkehrsservice mit KI-Unterstützung. Auf der A7 Flensburg Richtung Hamburg. Achtung, zwischen Tarp und dem Rastplatz Jalmar Moor steht ein unbeleuchtetes Auto mit Wohnwagen. Auf der A7 Hannover Richtung Hamburg zwischen dem Horster Dreieck und Fleestedt liegen Gegenstände auf der linken Spur. Staus und Blitzer meldet ihr uns kostenlos unter 08000 774 774.
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2: Mittwoch, 23. September 2026.
3: Ja, heute ist offiziell Herbstanfang.
2: Ich wollte gerade sagen, ist doch irgendwas im Kalender gewesen, ne? Ja. Ich habe es nicht gelesen von einer Kaffeemaschine.
3: Ist auch so ein Datum, wo ich auch gerade hellhörig wurde, dachte, irgendwas ist doch heute. Ich denke, es ist der Herbstanfang.
2: Es ist der Herbstanfang und zwar dann jetzt der kalendarisch, meteorologisch.
3: Kalendarisch.
2: Der kalendarische.
3: Genau.
2: Alles klar, haben wir das auch geklärt um diese Uhrzeit. Ihr wisst, es fällt einem schwer, solche Worte auszusprechen. Also. Demnach lieber noch einen Kaffee.
3: Und einen Schal heute vielleicht auch schon.
2: Ja, oder
3: zum Einstieg.
2: Oder trinkt man ab heute nur noch Tee?
3: Ja.
2: Ja.
3: Und Kaffee.
2: Mit Klontje.
3: Und?

0: Kurz nach fünf am Mittwochmorgen, hier ist die RSA Moin Show, heute am ersten Herbsttag, kalendarischer Herbstanfang heute. Und passend dazu ist ja gestern noch eine Saison gestartet, die wir damit verbinden können.
1: Eine Saison, die wir riechen können und ich rieche sie sehr gern. Es geht in meine wunderschöne Heimat Dithmarschen und zum Kohl, denn gestern wurde angeschnitten. Es ging endlich wieder los, offiziell wurde die Kohlsaison eröffnet.
0: Und zur Feier des Tages haben wir euch mal nach eurem Lieblingskohl hier in Schleswig-Holstein gefragt.
2: Ich mag eigentlich alle Kohlarten, egal ob Blumenkohl, Weißkohl, Grünkohl, Rotkohl, Würsing. Aber am allerliebsten esse ich dann doch den Blumenkohl.
3: Mein Lieblingskohl ist der Spitzkohl, weil man daraus echt gute Eintöpfe machen kann.
4: Ich mag alle Kohlsorten und ich habe mir letztens erst zwei große Kohlköpfe von Dithmarschen nach Föhr liefern lassen.
5: Bis auf Rosenkohl und Blumenkohl geht bei mir alles. Am liebsten eine ganze Badewanne voll mit allem.
1: Ja, eine ganze Badewanne voll mit allem.
0: In Kohlbaden, ach ja,
1: und
0: lecker.
1: Aus dem Wasserhahn kommt Hollandaise, oder was? Das wär's doch noch, ne? Aber ihr merkt auch schon, man kann um kurz nach fünf am Mittwoch einfach auch schon mal Bock auf was Herzhaftes haben.
0: Also Kohl auf Brot?
1: Oh, ja. Nee, also mir reicht auch Kohl so, überhaupt so mit Hack.
0: Schönes Frühstück wünschen wir euch.

0: Viertel nach fünf, die RSH Moin Show hier und wir haben es wieder getan und die Vereine in Schleswig-Holstein haben es wieder geschafft.
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3: Na? Ganz genau.
0: Was ist das?
3: Das ist natürlich so ein Zauberwürfel, so ein Rubik's Cube. Kennt ihr bestimmt auch mit diesen Farben, der so ganz bunt durcheinander gemischt ist. Und dann muss man den wieder lösen und jede Farbe auf eine Seite kriegen.
0: Also ja, das ist das, was ich nie hingekriegt habe. Ich sag's ganz ehrlich, bin ich zu doof für.
3: Aber ganz ehrlich, hier in Tönning, die Johanniter, Wahnsinn. Die haben das geschafft. 7 Stück mussten sie lösen bis 17 Uhr. Und ja, das haben sie wunderbar hinbekommen.
0: Die haben sich die Profis importiert und haben die rangeholt. Aber das darf natürlich auch dann passieren. Das ist ja nur die Vorgabe, es zu lösen. 5.000 Euro gab es am Ende. 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
3: 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Was sie dafür machen müssen, also welche Challenge sie erwartet, das hört ihr um 7:07 hier bei uns in der RSH Moin Show.
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2: 5 vor halb 6. Ich bin Finn Riebesel-Freundlieb. Guten Morgen. Der Klimaforscher Mujib Latif ist in einer Feierstunde zum Ehrenbürger Schleswig-Holsteins ernannt worden. Ministerpräsident Günther nannte den 71-Jährigen einen der renommiertesten und bedeutendsten Klimaforscher unserer Zeit. Latif ist der 9. Ehrenbürger des Landes. Unter den 3 verbliebenen Olympia-Bewerbungen hat München mit Kiel als Segelstandort die Nase vorn. Der Ansicht sind die Prüfer des Deutschen Olympischen Sportbunds. Bindend ist diese Empfehlung aber nicht. Samstag fällt die endgültige Entscheidung, wer sich um die Spiele 2036, 40 oder 44 bewirbt. Auch die 3. Runde der Tarifverhandlungen für die Busfahrer in Kiel, Lübeck, Flensburg und Neumünster ist ohne Ergebnis zu Ende gegangen. Kommenden Dienstag sind die nächsten Gespräche angesetzt. Gibt es keine Einigung, will die Gewerkschaft Verdi einen Tag später zu einem 5 Tage langen Streik der Busfahrer aufrufen. In der 2. Runde des DHB-Pokals müssen die Handballer der SG Flensburg-Handewitt am Abend bei Zweitligist VfL Lübeck-Schwartau ran. Anwurf ist um 19 Uhr, zeitgleich spielt der THW Kiel beim Zweitligisten TV Hüttenberg. Eine Runde weiter ist der HC Hamburg nach einem knappen 31:30 beim Zweitligisten Elbflorenz Dresden.
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3: Willkommen im Herbst, ihr Lieben. Heute ist offizieller Herbstanfang bzw. kalendarischer, auch hier bei uns in Schleswig-Holstein. Und das werden wir auch spüren. Heute kommt nämlich tief Christina um die Ecke, verdrängt hoch Zander. Das ist eine Kaltfront. Erstmal geht's ganz gut los über Tag, aber heute Abend gibt's dann Regen, der sich auch bis Mitternacht hält. Über Tag 17 Grad, nachts natürlich deutlich kühler, das merken wir jetzt auch. 10 Grad aktuell in Klicksbühl am Freibad, 17 Grad in Bargenstedt an der Grundschule und 6 Grad in Kaltenkirchen beim FSC. Der RSH 3-Tage-Trend sagt, geht wolkig weiter durch die Woche, ab und zu auch mal Regen, aber häufig einfach trocken, nur eben sehr grau bei um die 18 Grad.
4: Profis wissen ja, nachts ist es kälter als draußen.
3: So ist es. Ne?
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4: So, jetzt schnell auf die Straßen. Schleswig-Holsteins bester Verkehrsservice. Achtung Autofahrer, wir haben die A7 hier, Hamburg Richtung Flensburg. Am Kreuz Rendsburg steht ein defekter Transporter auf der rechten Spur, in der Baustelle auch noch. Da auf jeden Fall vorsichtig fahren, ich hoffe, der ist beleuchtet. Dann geht's auf die A23, Heide Richtung Hamburg, zwischen Tornisch und Pinneberg Nord. Ein Pannen-LKW, unterliegen auch Gegenstände auf der Straße, fahrt da ganz besonders vorsichtig. Ja, und wenn ihr noch was habt, Staus oder Blitzer, dann meldet euch gerne hier, kostenlos. Los unter der 08000 774 774. Gute Fahrt.
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3: Gubo im Herbst. Guten Morgen. Es ist endlich soweit.
4: Ja, offiziell. Was war das gestern nochmal schön sonnig?
3: Richtig nett.
4: Wir haben gestern zusammengesessen und haben noch so gedacht, ey, das ist ja richtig nett, wie dieser letzte Sommertag hier nochmal um die Ecke kommt.
3: Ich bin sogar nochmal in Latschen unterwegs gewesen.
4: Hallo.
3: Hallo.
4: Nochmal die Füße belüftet.
3: Ja,
4: bevor
3: das war richtig schön.
4: In die kalte Jahreszeit geht. Nein, wirklich schön. Und wisst ihr was? Der Herbst wird genauso schön. Wenn jetzt die Blätter alle irgendwann gelb werden und rot und golden und ach, schön.
3: Ich habe auch übrigens Kohl noch eingekauft gestern.
4: Hast du nicht?
3: Habe ich.
4: Und was gab's?
3: Weißkohl. Ich habe ihn noch nicht gemacht, aber ich habe ihn schon mal gekauft. Mal, die sind schwer, wenn man die zu Fuß tragen muss.
4: Weil wenn du Schmorkohlpfannen machst, dann wolltest du mich ja einladen. Ja.

0: Imani, don't be so shy. Hier ist Schleswig-Holsteins bester Musikmix für euch in der RSH Moin Show. Und von Frankreich gehen wir jetzt nach Norwegen.
1: Ja,
0: wie cool
1: so
0: ist das denn?
1: Kann Norwegen klingen.
0: The Bowser Magnetic, das ist anscheinend ein norwegisches Musiktrio und ich finde, die klingen richtig cool.
2: Die machen auf jeden Fall gute Laune, ne? Damit das so ein bisschen klappt jetzt hier um 5.38 Uhr, wissen auch wir, kann es manchmal schwer sein. In diesem Fall unterstützt euch jetzt The Bowser mit Magnetic neu bei RSH. Einen schönen guten Morgen euch, kommt gut hoch mit starkem Kaffee.
0: Die wackeln also aus dem Bett irgendwie.
2: Ja, ne?

0: Britney Spears ist lucky. Siehst du mal, ne? Wenn sie es ist, sind wir es auch. Das ist Schleswig-Holsteins bester Musikmix. Um gleich 6:15 einen schönen guten Morgen euch.
1: Schönen guten Morgen. Wir gucken wieder ins Land. Wir gucken wieder genauer hin. Wir gucken auf die Ortsschilder hier bei uns im schönsten Bundesland der Welt.
0: Ja, und nicht wir, sondern Kollege Frank Bremser. Er hat sich vorgenommen. Er ist in die Archive und hat da wirklich in den Geschichtsbüchern gewühlt und hat auch rausgefunden, warum Sievershütten eigentlich Sievershütten heißt.
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4: Sievershütten im Kreis Segeberg klingt wie eine Ferienhaussiedlung, in der alle Hütten einem Sievers gehören. Tatsächlich steckt fast genau das dahinter. 1483 hieß der Ort noch Toder Hütten. Gemeint war eine Glashütte. Später kam der Name ihres letzten Besitzers dazu, Sievert Steenbuck.
5: Meister, draußen ist ein Händler, der fragt, wie das Dorf hier heißt.
6: Hütten.
5: Hab ich gesagt, jetzt fragt er, welche Hütte?
6: Ja, na meine.
5: Also Sieverts Hütte.
6: Jo, sehr gut.
5: Guten Tag, ich habe Lieferung für Sieverts Hütten.
6: Wer bist du denn? Sonst liefert doch immer Amar hier an.
5: Ich bin Amars Sohn.
4: Sievers Hütten, ein Ort, der beweist, wer die Hütte hat, bestimmt auch, was auf dem Ortsschild steht. So.

0: Guten Morgen. Um 6:09. Es ist Mittwoch, die RSH Moin Show hier. Vorgestern wurde bei den Busunternehmen in Kiel, Lübeck, Flensburg und Neumünster ja wieder gestreikt. Gestern war dann die entsprechende Tarifverhandlungsrunde, so nennt man die ja immer. Die ist allerdings wieder gescheitert. So, und wie es jetzt weitergeht und wann wir dann wieder mit neuen Streiks rechnen müssen, und ich glaube, das müssen wir, das hört ihr gleich in den RSH Nachrichten um 6:05 mit Kollege Finn Riebesell-Freundlieb.
1: Und gleich in der nächsten halben Stunde für euch mit dabei in Schleswig-Holsteins beste Musikmix, die gute Leonie. So baby, don't worry, you are my
2: 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Don't worry, ich mach den Song, sehr sogar, freue ich mich sehr drauf, und außerdem auch Robbie Williams gleich für euch mit Come On Dann hier in der RSH Moin Show.
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10: 6:05. Ich bin Finn Riebesell-Freundlieb. Guten Morgen. Der Klimaforscher Mujib Latif ist am Abend in Kiel zum 9. Ehrenbürger.
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0: dass wir unser Klima stabilisieren und dass wir auch weiterhin über viele, viele Jahre, über viele Generationen auf einer lebenswerten Erde leben können.
1: Unter den 3 verbliebenen Olympia-Bewerbungen hat München mit Kiel als Segelstandort knapp die Nase vorn. Der Ansicht sind die Prüfer des Deutschen Olympischen Sportbunds. Gisa Weber mit den Einzelheiten.
2: Die Prüfer hatten die Bewerbungen aus München, Berlin und der Region Rhein-Ruhr genau unter die Lupe genommen und halten die der bayerischen Landeshauptstadt für am besten geeignet. Knapp vor der aus NRW. Berlin ist dagegen eher abgeschlagen. Allen voran, weil eines der wichtigen Kriterien auch die Zustimmung der Menschen vor Ort ist. Bindend ist diese Empfehlung der DOSB-Prüfer aber nicht. Samstag fällt die endgültige Entscheidung, wer sich um die Spiele 2036, 40 oder 44 bewirbt.
1: Die Region Rhein-Ruhr hat sich unterdessen für Rostock und gegen Kiel als Segelstandort entschieden. Trotz der schweren Wahlpleiten stellt sich die Unionsfraktion im Bundestag hinter Kanzler Merz. In einer Sondersitzung räumte er eigene Fehler ein. Gleichzeitig will Merz seinen Reformkurs aber fortsetzen. Am Abend haben sich Vertreter von Schwarz-Rot im Kanzleramt getroffen, um darüber zu beraten. Im Handballpokal haben es am Abend die SG Flensburg-Handewitt und der THW Kiel in der 2. Runde auswärts mit Zweitligisten zu tun. Flensburg spielt beim VfL Lübeck-Schwartau und Kiel beim TV Hüttenberg. Beide Partien beginnen um 19 Uhr. Der HC Hamburg hat das Achtelfinale bereits erreicht durch ein knappes 31:30 beim Zweitligisten aus Dresden.
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4: Wir müssen Tschüss sagen zu Hochzander, der verlässt uns heute, hat uns ja gestern nochmal einen wunderschönen Tag beschert. Tschüss. Heute kommt aber tief Christina zu uns hier in Schleswig-Holstein und bringt den Herbst mit. Ist auch eine Kaltfront, die so ein bisschen die Heizung runterdreht, das merken wir heute Morgen ganz doll. 8 Grad jetzt in Ehling steht beim Lindenhof, 6 Grad in Absdorf am Ferienhof und 6 Grad in Rosenburg an der Freiwilligen Feuerwehr. Es sind noch bis zu 17 Grad heute drin, es bleibt auch erstmal trocken. Heute Abend, so gegen 20 Uhr, kommt dann Regen ins Spiel, der sich auch bis Mitternacht hält. Der RSA-3-Tage-Trend sagt, es geht dann wolkig weiter durch die Woche. Ab und zu auch mal Regen mit dabei, hoffe ich aber auch trocken. Einfach erstmal im Grau.
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5: Schleswig-Holsteins bester Verkehrsservice. Achtung, Autofahrer, es geht auf die A7. Hamburg Richtung Flensburg. Im Kreuz Rendsburg steht ein defekter Transporter auf der rechten Spur in der Baustelle. Ganz besonders blöde Stelle. Wir hoffen natürlich, dass da nichts passiert ist. Aber gute Fahrt auf jeden Fall allen, die da dran vorbeikommen. Und A25 haben wir noch. Ein bisschen Stau, gehst hart Richtung Hamburg. Zwischen Nettelnburg und Allermöhe 3 Kilometer. 10 Minuten plus sind das hier. Ansonsten noch nicht viel los auf den Straßen. Wir wünschen euch eine gute Fahrt.
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4: Ja, jetzt wo der Herbst kommt, kommt ja auch die Spielezeit wieder zurück in viele Häuser. Das Leben verlagert sich wieder eher nach drinnen und dann kommen die Brettspiele wieder raus aus der Schublade und rauf auf den Tisch.
5: Und viele von euch sitzen da wieder drumrum, ob mit Nachbarn, mit den eigenen Kindern oder irgendwie mit Freunden und man trifft sich. Und wir haben uns gedacht, komm, wir läuten jetzt zum Herbstanfang diese Brettspielsaison, Gesellschaftsspielsaison mal richtig ein hier in der RSH Moin Show. Und Sharon und ich machen mit euch ein kleines Quiz. Und zwar haben wir uns vorgestellt, also wir sagen euch jetzt einen Satz aus einem Spiel, wie man den da halt so hört oder auch sagt. Und ihr sagt uns, welches Spiel wir meinen.
4: Genau, ihr sagt uns, was wir spielen. Also, seid ihr bereit für Satz Nummer 1?
5: Du sagst jetzt einen Satz und ich weiß es ja.
4: Ja, du weißt es ja. Ich sage erstmal, was spielen wir? Sag den Satz.
5: Ziehe eine Ereigniskarte.
4: Welches Spiel spielen wir wohl? Ruft an, Kiel 0431 98 98 und dreimal die 0 und spielt mit uns.
5: Ich habe hier auch ein Hotel gebaut, aber mehr verrate ich nicht.

0: Gumo Ami. Hier ist die RSH Morning Show. Guten Morgen am Mittwoch. Wir haben es 5:05. Und auch heute würden wir euch sehr gerne wieder den Tank voll machen.
1: Du mal deine Abkürzung, ne?
0: Das ist doch schön.
1: Gumo Ami. Da könnte man auch sagen, die Tatoi. Die Tankstelle ist sehr teuer momentan.
0: Genau.
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0: Mhm. 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
4: Genau.
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1: Ja,
0: ne?
1: Oder der Liter in den Tank purzelt.
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0: mal mit Robbie Williams ein Brettspiel spielen?
1: Das hättest du wohl gerne, oder?
0: Das hätte ich mal gerne. Hier ist die RSA Morning Show um 13 Minuten nach 6 am Mittwochmorgen. Heute am offiziellen oder kalendarischen Herbstanfang.
1: So, und deswegen wollen wir mit euch heute ein kleines Quiz spielen, weil wir wissen, viele setzen sich wieder rein, wenn es draußen nass und ungemütlich ist und spielen Gesellschaftsspiele, Brettspiele. Wir sind da auch große Fans von Sharon und ich. Und wir haben euch gerade eben einen Satz gesagt aus einem bekannten Brettspiel. Und ihr solltet uns gerne jetzt verraten, welches Spiel wir denn da meinen. Der Satz war nochmal, Sharon?
0: Ziehe eine Ereigniskarte.
1: Jetzt, aus welchem Spiel könnte das sein?
0: Ja, was spielen wir? Albina aus Husum, was glaubst du?
2: Monopoly.
1: Monopoly ist natürlich richtig!
0: Yay. Ich muss mich dazu ja outen, ich habe noch nie Monopoly gespielt.
1: Ich kann es nicht verstehen.
0: Was steht auf diesen Ereigniskarten?
2: Da zieht entweder, gehe direkt ins Gefängnis, gehe nicht über los, ziehe keine 2000 Euro ein.
1: Ja, Albina hat recht. Oder da steht auch gerne mal drauf, Albina, renoviere alle deine Häuser und Hotels.
0: Das kostet dann Geld.
1: Pro Hotel 2000 Euro. Ja, ja.
2: Genau.
0: Spielst du das denn gerne, Albina?
2: Ja, gerne, mein Mann, nicht so.
0: Weil du immer gewinnst?
2: Sagen wir ja.
1: Okay. Deswegen. Aber sag mal, geht es euch auch so, dass das Spiel immer so ewig dauert? Es dauert ja echt super lange, ne? Wenn man das richtig durchspielt.
2: Auf jeden Fall und auch in diesem Handel, ne? Da kriegt man ja auch keinen Freundschaftspreis mehr.
1: Nein, natürlich nicht. Das Allergeilste ist, wenn alle keine Kohle mehr haben und du fängst das Verhandeln an, wie du schon sagst. Ja, dann sag mal so, aber du kannst mir ja deinen Bahnhof geben und dafür lasse ich dir die Miete hier in der Schlossallee.
2: Genau.
0: Albina, Monopoly ist natürlich völlig richtig. Schön, dass du mit uns gespielt hast. Die nächste Runde, was spiele ich, machen wir um 6:30 hier bei uns in der RSA Morning Show. Dir jetzt erstmal einen schönen Herbstanfang.
2: Vielen Dank, euch auch.

0: Da lacht sie, ne? Guten Morgen um 20 Minuten nach 6. Hier ist die RSH Moin Show mit Sharon Hein und Matze Schmark.
1: Guten Morgen.
0: Ja, und eine richtig coole Sache haben wir jetzt für euch aus Quickborn. Die Torfbahn Himmelmoor, die kennen ja viele da in der Region. Mhm. Die befördert schon eine Weile Holzhackschnitzel, die jetzt zum Heizen von zwei Häusern am Himmelmoor genutzt werden
1: sollen. Bin ich bescheuert, weil ich jetzt an Essen denke, wegen Holzhackschnitzel?
0: Ja, du bist hungrig offensichtlich.
1: Ja, anscheinend.
0: Nein, hier geht es ganz eindeutig einfach um Holzhackschnitzel. Also das kann man nicht essen, das kommt in den Ofen.
1: Okay,
0: eine ganz besondere Heizung für ganz besondere denkmalgeschützte Häuser. Wir finden das total schön, weil das ist nämlich, wie wenn man will, wenn man so will, die Natur hilft sich da selbst.
1: Ja.
0: Weil ich meine, diese Holzhackschnitzel gibt es so oder so und dann auch noch was Gutes damit beheizt. Was will man Besseres? Was sonst noch wichtig ist in Schleswig-Holstein und der Welt, das hört ihr gleich in den RSH-Nachrichten um 6:55 mit Kollege Finn Riebesell-Freundlieb.
1: Es gibt noch was Besseres und das ist Schleswig-Holsteins bester Musikmix. Gleich in der nächsten halben Stunde für euch mit dabei in Sync.
0: Oh, ja klar. Natürlich.
1: Feiere ich jedes Mal. I want you back. Hört ihr gleich hier bei uns. Aber ihr kriegt natürlich auch was Frisches von uns. Und zwar Taylor Swift mit Opalight. Auch gleich hier in der RSH Moin Show.
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16: 6:55. Ich bin Finn Riebesell-Freundlieb. Guten Morgen. Der Klimaforscher Mujib Latif ist zum 9. Ehrenbürger Schleswig-Holsteins ernannt worden. Ministerpräsident Günther würdigte ihn als einen der renommiertesten und bedeutendsten Klimaforscher unserer Zeit. Latif warnt seit Jahren vor den Folgen des Klimawandels und setzt sich dafür ein, wissenschaftliche Erkenntnisse verständlich zu erklären. Für Busfahrgäste in Kiel, Lübeck, Flensburg und Neumünster könnte es nächste Woche ungemütlich werden. Im Tarifstreit der Busfahrer gibt es weiter keine Einigung. Auch die dritte Verhandlungsrunde ist ohne Ergebnis geblieben. Am Dienstag sollen die Gespräche weitergehen. Scheitert auch diese Runde, will die Gewerkschaft Verdi 5 Tage lang streiken. München mit Kiel als Segelstandort ist knapper Favorit im Rennen um die deutsche Olympia-Bewerbung. Zu dem Schluss kommt eine Kommission des Deutschen Olympischen Sportbunds. Wer sich am Ende bewerben darf, wird aber erst am Samstag entschieden. Die Region Rhein-Ruhr hat sich unterdessen für Rostock und gegen Kiel als Segelstandort entschieden. Und jetzt Meldungen aus der Region.
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2: Ich bin Eileen Schallhorn. Am Freitag drohen erneut Ausfälle beim Busverkehr im Kreis Plön. Die Gewerkschaft Verdi hat erneut einen Warnstreik bei den Verkehrsbetrieben Kreis Plön angekündigt. Offenbar wurden aber nur einige der VKP-Beschäftigten aufgerufen, die Arbeit niederzulegen. Welche Fahrten übermorgen genau ausfallen, wollen die Verkehrsbetriebe noch bekannt geben. Die Auswirkungen sollen vor allem auf den Schülerverkehr so gering wie möglich gehalten werden. Die Polizei Kiel sucht 2 Ersthelfer, die Mitte Juli einen Unfall zwischen einer Radfahrerin und einem LKW mitbekommen haben. Bei dem Unfall an der Kreuzung Hofholzallee-Rosseerweg wurde die Radfahrerin lebensgefährlich verletzt. Die Polizei hofft, dass die Ersthelfer noch etwas zum Unfallhergang sagen können.
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17: Der Herbst ist da.
18: Ja, 23. September, liebe Leute, das ist kalendarischer Herbstanfang hier bei uns in Schleswig-Holstein. Das heißt, Hochzander sagt auch, oh, ciao, ich gehe dann mal. Tief Christina kommt und zwar mit einer Kaltfront.
0: Wie witzig eigentlich, dass dieses Hochdruck- und dieses Tiefdruckgebiet sich exakt die Tage rausgesucht haben, ja, wo das jetzt auf den Kalender aufpasst.
18: Ich tippe, das ist Zufall, aber ist es so?
0: Haben die sich abgesprochen, oder?
18: Es geht heute erstmal trocken durch den Tag. Erst heute Abend kommt dann ordentlich Regen ins Spiel und dann auch echt dolle. Das bleibt dann erstmal bis Mitternacht. Die Temperaturen schaffen es heute auf bis zu 17 Grad. 12 haben wir jetzt in Odenbüll auf Nordstrand, 8 Grad aber erst in Malente im Kurpark und 6 in Tankstedt in der Dorfstraße. Also ihr merkt, die Temperaturen in der Nacht, die fallen schon ordentlich ab. Der RSH-3-Tage-Trend sagt, es geht auch in den nächsten Tagen recht wolkig zu, nicht immer mit Regen. Also häufig ist auch trocken, ab und zu auch mal ein Dröppelchen. Aber es ist eben doch deutlich grauer, passend zur Jahreszeit.
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0: Schleswig-Holsteins bester Verkehrsservice. Es geht auf die A25. Bisschen Stau hier, gehst hart Richtung Hamburg. Und zwar zwischen Nettelnburg und Allermöhe. 10 Minuten plus aber nur für euch und die meisten Blitzer. Nur bei RSH steht auch einer an der Autobahn. Diesmal ist aber die A1 Lübeck Richtung Hamburg im Kreuz Ost in dieser 80er. Sagt Ronny, ist einer dran. Und wir gehen nochmal ans Telefon. Moin, der Matze hier. Wer ist dran? Hallöchen, hier.
19: Guten Morgen, hier ist auch der Matze. Und zwar auf der B432. An der Kreuzung zur Lindenallee ist ein Unfall, noch nichts abgesichert. Da bitte Vorsicht.
0: Alles klar, wissen wir Bescheid. Ein Unfall also noch dazugekommen. Danke dir, Matze. Und wenn ihr auch noch was habt, macht das genauso. Ruft doch auch gerne hier an. Staus und Blitzer meldet ihr uns immer kostenlos unter der 08000 774 774. Wir wünschen euch eine gute Fahrt.
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18: Ja, jetzt wo der Herbst da ist, verlagert sich das Leben wieder etwas mehr nach drinnen. Und ich muss ja sagen, ich finde das ganz gut, weil jetzt kommen die ganzen Brettspiele endlich wieder raus. Ich finde Spielen so toll und deswegen spielen wir auch heute Morgen mit euch ein bisschen.
0: Ja, und es sind nicht nur Brettspiele, auch Kartenspiele, Gesellschaftsspiele allgemein. Ja. Wir wollen mit euch alle Spiele, die man halt jetzt wieder so gerne spielt, wo man diese eine Schranktür im Wohnzimmer aufmacht und weiß, da sind die drin. Ne, das wollen wir mit euch machen. Wir geben euch jetzt einen Satz aus einem bekannten Spiel und ihr müsst raten, welches Spiel wir da eigentlich suchen. So, und jetzt sind wir gespannt, ob ihr das hinkriegt.
18: Folgender Satz wird da häufig gesagt in diesem Spiel.
0: Ich wünsch mir grün.
18: Das ist einfach, oder? Also, was spiele ich? Das ist die große Frage. Ich wünsch mir grün. Ruft jetzt durch Kiel 0431 98 6 98 und dreimal die 0 und los.
0: Ich wünsch mir blau.
18: Nee, nix, du hast dir schon grün gewünscht.
0: Ah, gut, okay.

0: Schönen guten Morgen am Mittwoch. Hier ist die RSA Moin Show. Heute am kalendarischen Herbstanfang. Und damit sagen wir auf Wiedersehen, Golden Summer.
1: Ach, guck mal. Und Loi hat sogar ein ganzes Lied rausgemacht.
0: Ja.
1: Golden Summer. Gleich neu bei RSH. Freut euch drauf. Das ist Schleswig-Holsteins bester Musikmix. Und vorher machen wir mit euch hier noch ein herbstliches Quiz. Sharon und ich spielen gerne Brettspiele, auch zu Hause in den Familien. Und das kennt ihr sicherlich auch. Jetzt ist die Zeit, wenn es draußen nass ist, dann setzt man sich wieder gerne rein und zockt eine Runde zusammen.
0: Dann
1: ne?
0: kommen die Spiele wieder aus dem Schrank. Und wir sagen euch hier heute Morgen immer einen typischen Satz aus einem Spiel. Und ihr sagt uns, was wir da spielen.
1: Und gerade eben war der Satz auf jeden Fall, ich wünsch mir grün.
0: Tja. Biene aus Aufschlag ist bei uns. Was glaubst du, was spielen wir?
2: Kartenspiel.
1: Ist ein Kartenspiel, ja.
2: Uno.
1: Uno, das Spiel mit den drei Buchstaben.
0: Und kommt, den vier Farben.
1: Kommt das davor? Ja, das ist richtig.
0: Da du so zögernd geantwortet hast, spielst du nicht so oft Uno, wa?
2: Ja, doch, aber es ist noch so früh. Noch nicht ganz warm.
1: Aber ist vollkommen richtig, Uno. Und das ist immer das Spiel, wo man sich freut, wenn dann einer die Karte zieht, plus vier.
0: Ja.
2: Ja, genau.
0: Und Biene, kennst du das mit den Regeln, dass man plus vier auf plus vier legen darf? Oder darf man das in deiner Version nicht?
2: Wir machen immer, dass nachher einer den riesen Stapel kriegt.
0: Ja, weil ich glaube eigentlich, nach den offiziellen Uno-Regeln ist das ja nicht erlaubt, ne?
2: Ja, aber wer spielt schon nach den offiziellen Regeln?
1: Genau so. Mit dir würde ich auch gern Karten spielen.
0: Jeder macht sich hier seine eigenen Regeln. Biene, vielen Dank fürs Mitmachen und dir ja einen schönen Spieleherbst.
2: Super, euch auch. Viel Spaß noch.
1: Ja, und wenn ihr auch noch eine Runde mit uns spielen wollt, wir machen das noch weiter, ne? Also wir haben ja noch ein paar Brettspiele, würde ich sagen. Und das nächste Mal gibt's hier für euch um 8 wieder ein kleines Rätsel.
0: Ach, halb acht schon.
1: Ja. Ach, du willst noch mehr zocken?
0: Ich will schon um 19:30 zocken.
1: Ja, okay, dann machen wir 19:30, alles klar.
0: Jetzt erstmal Golden Summer von Loi, neu bei RSH. Jetzt kommt Golden Herbst.

0: Ah, das kennen wir alle noch, das Lied, ne? Oder? Also das haben wir früher schon gesungen mit Rolf Zukowski und heute singt mein Lütter das wieder mit hier mit Liedertiger oder wie die heißen. Ja. Das singen die immer in der Kita.
1: Die Jahresuhr, da lernt man auch ganz gute Jahreszeiten. Und wir haben da gerade einen Wechsel heute, ne?
0: Heute ist ja kalendarischer Herbstanfang. Ja, genau,
1: so
0: richtig. So ist es, 23. September. Damit guten Morgen in der RSH Moin Show. Wir müssen uns allerdings alle an was Neues gewöhnen, denn die vier Jahreszeiten, das haut nicht mehr ganz so hin.
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3: Früher, da gab es ja noch Frühling, Sommer, Herbst und Winter. Inzwischen haben wir fünf Jahreszeiten, nämlich Frühling, Frühsommer, Sommer, Spätsommer und sechs Monate Nieselregen. Aber wir haben gelernt, damit umzugehen, wie mit so vielem.
4: Oh schön, schau mal da hinten, da ist ein bisschen hellgrau am Himmel, zwischen dem Mittelgrau und dem Dunkelgrau.
3: Es geht eben nur um die Perspektive.
5: Schatz, wir sollten grillen. Es regnet gerade etwas weniger.
3: Und wer weiß, vielleicht wird dieser Herbst 2026 ja wunderschön. Und wenn nicht, ist ja in sechs Monaten schon wieder Frühling.

0: 8 Minuten vor 7, einen schönen guten Morgen euch. Es ist Mittwoch, der 23. September. Ihr hört die RSH Moin Show und wir sagen nochmal herzlichen Glückwunsch an Mojib Latif. Der Klimaforscher wurde gestern zum 9. Ehrenbürger des Landes Schleswig-Holstein ernannt. Eine ganz besondere Auszeichnung. Wir haben ja gestern Morgen schon mit Mojib Latif hier geschnackt in der RSH Moin Show, wie die Feier war und was Ministerpräsident Daniel Günther am neuen Ehrenbürger so besonders schätzt. Das hört ihr gleich in RSH 5 vor 7, das Nachrichtenmagazin am Morgen mit Finn Riegesel-Freundlieb.
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17: Schönen guten Morgen. Professor Dr. Mojib Latif ist die Nummer 9.
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0: Allerdings wurde der Ehrenbürger auch für sein Wirken außerhalb der Wissenschaft ausgezeichnet.
1: Ich bin ja quasi auch ein bisschen mit ihm groß geworden. Wenn jemand was zum Thema Klimapolitik erzählt hat, dann kannte man einfach sein Gesicht, wusste, das ist ein bedeutender Klimaforscher. Und später habe ich mich natürlich auch ein bisschen intensiver, als ich in die Politik ging, damit auseinandergesetzt, was er für eine großartige Arbeit leistet hier am GEOMAR bei uns in Schleswig-Holstein. Aber eben ein Wissenschaftler, der seine Erkenntnisse eben auch in einfacher Sprache rüberbringen kann.
0: Latif, der in Schönberg und Hamburg wohnt, gilt als Mahner und Ratgeber. 2020 ist er in den Ruhestand gegangen, allerdings nur auf dem Papier. Latif sagte uns über seine Ernennung am Abend.
2: Das ist vor allen Dingen eine Ehre, aber auch eine Verpflichtung, das muss man sagen. Denn die Menschen erwarten von mir, dass ich jetzt nicht einfach Schluss mache. Ich finde, Wissenschaft ist privilegiert. Wissenschaft hat auch eine Verantwortung, denn ich finde jedenfalls, wenn man schon vom Steuerzahler finanziert wird, muss man denen auch erzählen, was man eigentlich treibt und was die Implikationen des Wirkens sind.
0: Ja, Mujib Latif ist Schleswig-Holsteins Ehrenbürger Nummer 9. Nummer 8 ist erst im Frühjahr die Paralympicsiegerin Kirsten Brun geworden. Weitere Meldungen jetzt aus unserem Nachrichtencenter mit André Glatzel.
3: Unter den drei verbliebenen Olympia-Bewerbungen hat München mit Kiel als Segelstandort die Nase vorn. Der Ansicht sind die Prüfer des Deutschen Olympischen Sportbunds. Bindend ist diese Entscheidung aber nicht. Samstag fällt die endgültige Entscheidung, wer sich um die Spiele 2036, 40 oder 44 bewirbt. Auch die dritte Runde der Tarifverhandlungen für die Busfahrer in Kiel, Lübeck, Flensburg und Neumünster ist ohne Ergebnis zu Ende gegangen. Kommenden Dienstag sind die nächsten Gespräche angesetzt. Gibt es da keine Einigung, will die Gewerkschaft Verdi einen Tag später zu einem 5 Tage langen Streik der Busfahrer aufrufen. Der Bundestag beschäftigt sich heute unter anderem mit einem Gesetzentwurf zu K.O.-Tropfen. In Zukunft sollen Strafen härter ausfallen, wenn der Stoff bei Sexual- oder Raubdelikten eingesetzt wird. Mindestens 5 Jahre Haft werden dann fällig.
0: Danke dir, André. Noch zum Handball. In der zweiten Runde des DHB-Pokals ist die SG Flensburg-Handewitt am Abend bei Zweitligist VfL Lübeck-Schwartau gefordert. Anwurf ist um 19 Uhr. Zeitgleich spielt der THW Kiel beim Zweitligisten TV Hüttenberg. Eine Runde weiter ist der HC Hamburg nach einem knappen 31:30 beim Zweitligisten Elbflorenz Dresden. Und zum Schluss noch diese gute Nachricht aus Flensburg. Da wird jetzt eine Agentur aufgebaut für Flensburger, die sich ehrenamtlich engagieren wollen. Die Vermittlungsstelle sitzt im Haus der Familie des ADS Grenzfriedensbundes. Jeden Dienstag gibt's da jetzt eine Sprechstunde für Vereine, Initiativen und natürlich engagierte Leute, die nur noch nach der richtigen Aufgabe suchen.
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5: Kalendarischer Herbstanfang heute hier bei uns in Schleswig-Holstein. Tief Christina kommt zur Feier des Tages rum mit einer Kaltfront. Dadurch ist es auch jetzt am Morgen recht frisch. 11 Grad immerhin noch in Wiöl auf dem Sportplatz, 8 in Burg in Dithmarschen an der Bökelburg und 6 Grad nur in Hemding am Sanitätshaus. Also legt euch eine Jacke drüber, ihr werdet sie brauchen. Über Tag erreichen wir dann noch so bis 17 Grad. Regen ist erstmal noch nicht dabei, aber heute Abend kommt es dicke. So ab 20 Uhr ungefähr gibt es Regen, der sich auch bis Mitternacht noch hält. Der RSH 3-Tage-Trend sagt, es geht dann wolkig weiter durch die Woche. Auch da gibt es ab und zu mal ein bisschen Regen. Häufig ist es aber auch trocken, aber insgesamt einfach nicht mehr so schön.
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6: Schleswig-Holsteins bester Verkehrsservice. Es geht auf die A1 Lübeck Richtung Hamburg. Achtung Autofahrer, ungesicherte Unfallstelle hier zwischen dem Kreuz Bargteheide und Ahrensburg. Und die meisten Blitzer, nur bei RSH, steht schon einer an der A1 Lübeck Richtung Hamburg im Kreuz Ost. Da sind 80 erlaubt. Danke Ronny fürs Bescheid geben. Und dann ist Martina noch dran. Martina, wo hast du denn noch einen gesehen?
7: Und zwar auf der 502 stadteinwärts nach Kiel, direkt hinter der Schwentinebrücke im 50er-Bereich.
6: Okay, das ist dann Ostring. Kiel B502 statt einwärts, Höhe Schwentinebrücke. Danke dir fürs Bescheid geben. Und wenn ihr auch noch was habt, Staus und Blitzer, meldet ihr uns immer gerne kostenlos unter der 08000 774 774. Eine gute Fahrt.
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6: So, meine Damen und Herren, jetzt ist es aber 7 Uhr und wir haben hier was ganz Besonderes wieder vor. Denn ihr wisst ja, Schleswig-Holsteins große Vereins-Challenge wartet. Wir sind im ganzen Land unterwegs, bei Vereinen, Ehrenamtlern und Organisationen. Wir wissen, was ihr leistet. Ist wirklich eine mega wichtige Arbeit. Was wären wir ohne euch?

0: Und wir wollen gerne wertschätzen und erfüllen, was ihr euch wünscht. 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
1: Heute sind wir beim Delingsdorfer Sportverein und würden gerne deren Wunsch übernehmen. RSH Schleswig-Holstein-Reporter Leon Thomsen ist vor Ort in Delingsdorf. Leon, sind die alle schon wach und heiß auf die Challenge?
2: Ja, natürlich, Sharon und Matze. Delingsdorf ist schon wach und bei mir ist der Alex. Moin, du hast euch angemeldet. Für was genau? 3000 Euro?
3: Ja, moin aus Delingsdorf. Wir haben uns angemeldet für neue Jugendfußballtore, denn wir wollen natürlich, dass die einen sicheren Kippschutz haben und alle unsere Kids sicher und gut hier Fußball spielen können.
0: Tja, und diese sicheren Tore, die würden wir euch natürlich gerne möglich machen, wenn ihr denn unsere Challenge schafft. Was ihr tun müsst, das erzählen wir euch Delingsdorfern gleich hier um 8 Minuten nach 7.

0: Der RSH-Verkehr um gleich 9:09. Achtung Autofahrer, wir haben Personen auf der Fahrbahn und zwar auf der A7 Hamburg-Flensburg. Vorsichtig hier in beiden Richtungen zwischen Schubi und Tarp. Da sind Personen auf der Fahrbahn gemeldet worden. Fahrt da bitte ganz besonders vorsichtig. Und jetzt kümmern wir uns um euch.
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3: Und das haben wir schon im Wert von über 70.000 Euro gemacht. Es macht uns weiterhin sehr viel Spaß. Heute sind wir in Delingsdorf beim Delingsdorfer Sportverein. Die brauchen dann nämlich neue Jugendfußballtore, die auch nicht wackeln und umkippen.
0: 3.000 Euro kostet der Spaß. Die würden wir euch sehr gerne gönnen. Zusammen sind wir ja Schleswig-Holstein. Warum nicht auch Fußballtore? Aber damit ihr eure Fußballtore auch bekommt, müsst ihr erstmal eure Challenge schaffen.
3: Und das ist eure Challenge für heute.
0: Zeigt, was ihr beim Darts drauf habt. In eurem Verein wird ja auch Darts angeboten. Und jetzt ist euer Können gefragt. Trefft 300 Mal das Bullseye. Aber Achtung, jeder Treffer muss von einer anderen Person stammen.
3: Also 300 Menschen, 300 Bullseyes. Also ab zur Dartscheibe und holt die Pfeile raus. Das ist eure Challenge. Ihr habt Zeit heute bis 17 Uhr.
0: Das ist schon, muss man sagen, eine krasse Aufgabe, ne?
3: Ja.
0: Also da braucht man schon ein bisschen Übung, um das Bullseye zu treffen. Also die Mitte der Dartscheibe, das kleine Rote in der Mitte, habe ich nie getroffen.
3: Irgendwie. Ich auch nicht.
0: Wir hoffen, das packen die Delingsdorfer. RSH Schleswig-Holstein-Reporter Leon Thomsen fragt doch direkt mal nach beim Delingsdorfer SV.
4: Alex, die Challenge steht. 300 Mal das Bullseye. Kriegt ihr das hin?
5: Das kriegen wir hin. Die Sparte ist zwar noch relativ neu, aber glücklicherweise ist die Spartenleitung mein Bruder. Das heißt, der wird jetzt sofort angerufen und dann geben wir Vollgas. Und ich glaube, wir haben auch ganz viele begeisterte Kids, die richtig Bock haben, heute mal Dart auszuprobieren.
4: Ja, 300 verschiedene Talente im Darts brauchen wir so gesehen. Hattet ihr eigentlich gerechnet, wahrscheinlich irgendwas mit Fußball zu machen, ne?
5: Hatten wir auch überlegt, wir haben die letzten Tage ganz viel darüber nachgedacht, was könnte es sein. Aber am Ende des Tages, wir werden das bewältigen, was kommt. Und heute sind es 300 Bullseyes von 300 Menschen und dann kriegen wir das hin. Wir werden jetzt auf jeden Fall das ganze Dorf akquirieren, dass hier alle herkommen. Und bis 17 Uhr sind ja ein paar Stunden Zeit.
3: Sehr schön, so sehr klingt gut. Optimismus, das wollen wir hören. Liebe Grüße nach Delingsdorf, holt die Dartpfeile raus und toi toi toi für eure Challenge.
1: Bullseye.

0: Hard Survivor. Es ist 17 Minuten nach 7. Das ist Schleswig-Holsteins bester Musikmix. Und mit dieser Power machen wir auch direkt weiter, eigentlich könnte man sagen. Denn jetzt wird sportlich bei uns. Kiel könnte Olympiastandort werden. Unsere Landeshauptstadt hatte sich ja offiziell als Austragungsort für die Segelspiele beworben und hat auch realistische Chancen. Mhm. Damit nochmal einen schönen guten Morgen hier in der RSH Moin Show.
1: Ja, Olympia in Schleswig-Holstein ist gerade wieder in aller Munde, weil Kiel und München gerade offiziell ihre Partnerschaft in Sachen Olympia bekannt gegeben haben. Gina Maria Kock aus dem RSH Moin Show Team ist bei uns. In Kiel würde dann gesegelt werden und in München wären die Sportarten an Land, ne?
2: Ja, genau. Segeln, Coastal Rowing, also Rudern und Freiwasserschwimmen wären hier in der Förde in Kiel. Mhm. Es gab ja im April einen Bürgerentscheid dazu. Knapp 2/3 der Kieler waren pro Olympia und dann hat sich Kiel als offizieller Segelstandort beworben. Für den Hauptteil der Spiele sind 3 Austragungsorte im Gespräch. Berlin, München und das Rhein-Ruhr-Gebiet. Und München hat jetzt offiziell gesagt, wir würden es mit Kiel als Segelpartner machen. Jo. Berlin und die Rhein-Ruhr-Region, die würden dafür auf Rostock setzen.
1: Okay, also sollte München für Deutschland ins Rennen gehen, ist Kiel auch dabei. Wann wird das denn entschieden und um welches Jahr geht es überhaupt?
2: Ja, also der DOSB, das ist der Deutsche Olympische Sportbund, der stimmt am Samstag ab, wer als deutscher Standort ins Rennen geht. Mhm. Bewerben will Deutschland sich dann für Olympia 2036, 2040 oder 2044. Also ist noch ein weiter Fern.
1: Ja. 10 Jahre hin.
2: Genau. Ja. Gestern haben die Prüfer des DOSB schon mal ein Votum abgegeben und da liegt die München-Kiel-Kombi vorne.
1: Aha.
2: Aber selbst wenn am Samstag dann entschieden wird, dass für die deutsche Bewerbung Kiel als Segelstandort ausgewählt wird, muss auch noch das Internationale Olympische Komitee dann überhaupt Deutschland als Land auswählen. Also ist noch nicht entschieden.
1: Okay.
0: Ja, das dauert noch ein bisschen. Ne? Es sind noch viele Wenns, die ich da höre.
2: Genau.
0: Ja, aber ob Kiel nach 1972 dann noch einmal ein Standort der Olympischen Segelwettbewerbe wird, das wird sich dann alles noch zeigen. Danke dir, Gina.
2: Yeah.

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16: 5 vor halb 8. Ich bin Finn Riebesel, Freundlieb. Guten Morgen. München mit Kiel als Segelstandort ist knapper Favorit im Rennen um die deutsche Olympia-Bewerbung. Zu dem Schluss kommt eine Kommission des Deutschen Olympischen Sportbunds. Wer sich am Ende bewerben darf, wird aber erst am Samstag entschieden. Die Region Rhein-Ruhr hat sich unterdessen für Rostock und gegen Kiel als Segelstandort entschieden. Der Klimaforscher Mujib Latif ist in einer Feierstunde zum Ehrenbürger Schleswig-Holsteins ernannt worden. Ministerpräsident Günther nannte den 71-Jährigen einen der renommiertesten und bedeutendsten Klimaforscher unserer Zeit. Latif ist der 9. Ehrenbürger des Landes. Die A23 bei Elmshorn ist in der Nacht 5 Stunden lang voll gesperrt gewesen. Zwischen Horst Elmshorn und Elmshorn hatte ein Auto gegen 22.30 Uhr einen Motorplatzer. Das Öl verteilte sich über die gesamte Fahrbahn. Die Reinigungsarbeiten dauerten bis kurz vor 4 heute früh. Und jetzt Meldungen aus der Region.
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17: Ich bin Sönke Röhling. Die Polizei Kiel sucht zwei Männer, die Mitte Juli einer Radfahrerin nach einem schweren Unfall zu Hilfe geeilt waren. Am Morgen des 14. Juli war die Frau auf der Kreuzung Hofholzallee-Russia-Weg mit einem LKW zusammengestoßen. Die 63-Jährige kam lebensgefährlich verletzt ins Krankenhaus. Der LKW-Fahrer erlitt einen Schock. Die Polizei hofft nun, dass sich die Ersthelfer nochmal melden. Es geht darum, den Unfallhergang abschließend zu klären. Das UKSH startet gemeinsam mit dem Landesministerium für Gesundheit und Justiz heute erneut die Kampagne »Kein Täter werden«. Sie richtet sich an Menschen mit pädophilen Neigungen. Sie können sich kostenlos beraten und therapieren lassen, bevor sie straffällig werden. Ab jetzt wird darüber online und auf Plakaten informiert.
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18: Jetzt steht Herbst im Kalender. Auch hier bei uns in Schleswig-Holstein ist das spürbar, denn die Temperaturen sind am Morgen schon ordentlich frisch, muss man sagen. 9 Grad gerade in Frockbeck beim Gemüsehof, 8 Grad in Süsel im Reiterpark und immerhin 12 Grad in Dezbühl am Bahnhof. 17 Grad maximal sind heute drin. Regen ist erst heute Abend Thema, da kommt es dann ordentlich runter, dann auch bis Mitternacht. Aber der RSA-3-Tage-Trend sagt, es geht relativ trocken weiter durch die Woche. Ab und zu mal ein Tropfen dabei. Insgesamt ist es aber deutlich grauer und wolkiger.
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19: Schleswig-Holsteins bester Verkehrsservice. Achtung Autofahrer, es geht nochmal auf die A23. Heide-Hamburg, vorsichtig hier in beiden Richtungen zwischen Schenefeld und Itzehoe-Nord. Da sind Rehe auf der Fahrbahn unterwegs. Außerdem haben wir ein bisschen Stau. A25 Gestacht Richtung Hamburg zwischen Nettelnburg und Allermöhe. 3 Kilometer Stop and Go, eine Viertelstunde gibt's da oben drauf. Und jetzt gucken wir an den Straßenrand, nämlich auf die meisten Blitzer nur bei RSH. Da hat Matze einen für uns, namens Vedder. Matze, wo steht er denn?
20: Und zwar auf der B432. An der Kreuzung zur Lindenallee ist ein Unfall, noch nichts abgesichert. Da bitte Vorsicht!
19: Oh, das ist noch der Unfall B432. Ich dachte gerade, du hättest schon einen Blitzer für uns. Aber den nehmen wir natürlich auch nochmal mit. Und wir haben aber Blitzer in Dosenbeek, Dosenbeker Straße, ortsauswärts. Da sind 70 erlaubt. Dann in Kiel, B502, das ist der Ostring, statt einwärts, Höhe Schwentinebrücke. Und A1 Lübeck Richtung Hamburg, da stehen sie nämlich im Kreuz Ost bei euch. 80 sind da erlaubt, den hat Ronny uns durchgegeben. Und wenn ihr auch noch was habt, Staus und Blitzer, meldet ihr uns immer gerne kostenlos unter der 08000 774 774.
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18: Herbstelt nicht nur draußen, auch drinnen merkt man langsam, dass die Drinnenjahreszeit wieder beginnt. Mhm. Denn die Spiele kommen wieder auf den Tisch.
19: Ja, wir spielen auch sehr, sehr gerne Gesellschaftsspiele in der Familie und Sharon und ich sind uns einig, das macht einfach Bock. Wir haben ja auch schon mal häufiger eine Runde Hitstar zusammengespielt. Das ist auch so ein Spiel, was viele gerne spielen.
18: Supergeil.
19: Aber wir haben heute mal Sätze mitgebracht aus bekannten Spielen und wollen von euch gerne wissen, was spielen wir denn da? Welches Spiel könnten wir denn meinen? Wir machen quasi selber ein Spiel aus den Spielen.
18: Genau, es wird kniffelig, also aufgepasst. Hier kommt der spieltypische Satz.
19: Ich tippe auf Frau Weiß mit dem Kerzenständer in der Küche.
18: Na, was spielen wir? Kiel 0431 98 698 und dreimal die 0. Da könnt ihr euren Tipp abgeben. Mal sehen, ob ihr das rauskriegt.
19: Ich wusste, dass dies war mit dem Kerzenständer in der

0: Ich weiß genau, wer es war. Es war Frau Weiß mit dem Kerzenständer in der Küche.
1: Schönen guten Morgen. Hier ist die RSH Moin Show. Sharon Hein und Matze Schmark hier. Und wir zocken heute mit euch ein bisschen. Wir machen ein kleines Quiz, denn es ist die Herbstzeit angebrochen. Das heißt, viele spielen wieder Brettspiele und Gesellschaftsspiele zu Hause. Und wir sagen euch einen Satz aus einem ganz bekannten Spiel. Und ihr sagt uns gerne, was wir denn da spielen. Und was ist das denn nun, wenn Frau Weiß mit dem Kerzenständer in der Küche was macht?
0: Steffi aus Dampfleth ist bei uns. Erzähl mal, was glaubst du?
2: Cluedo ist das.
1: Das ist Cluedo.
0: Jawohl. Wie kommst du darauf?
2: Ja, weil wir das früher selber sehr viel gespielt haben.
1: Ja, es macht einfach Bock. Es macht auch heute noch Spaß. Es gibt es ja tatsächlich schon sehr, sehr lange, das Spiel.
2: Richtig.
1: Und warst du da immer eine gute Detektivin?
2: Ja, mal so, mal so.
0: Ja, sehr schön. Oh, ich habe das früher mit meiner besten Freundin rauf und runter gespielt. Ganz, ganz cool. Was spielt ihr sonst in der Familie noch so, Steffi?
2: Ganz unterschiedlich. Von Tabu über, das gibt noch so ein anderes Kartenspiel mit sehr unwirschen Sachen. Wirklich quer durch die Bank weg.
0: Erotik-Pantomime oder was meinst du?
2: Ja, genau. Zum Beispiel.
0: Das habe ich auch zu Hause.
1: Da weiß ich ja, was bei euch beiden noch so abgeht. Dann wünsche ich euch viel Spaß.

0: Das ist Schleswig-Holsteins bester Musikmix. Um gleich 7:45 hier ist die RS Hamm-Show am Mittwoch. Moin.
1: Damit guten Morgen und jetzt gucken wir wieder auf die gelben Dinger, an denen ihr heute Morgen schon so häufig wahrscheinlich vorbeigefahren seid. Unsere schönen Ortsschilder in Schleswig-Holstein. Wir wollen aber jetzt nicht irgendwie gucken, warum Ortsschilder schön sind, sondern wir wollen wissen, warum heißen denn die Orte hier bei uns in Schleswig-Holstein so heißen, wie sie heißen.
0: Habt ihr euch vielleicht über euren eigenen Wohnort auch schon mal gefragt, warum heißt er eigentlich so? Heute klärt unser lieber Kollege Frank Bremser mal die Herkunft von dem Ort Ahrensböck.
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4: Ahrensböck in Ostholstein. Es steckt wieder viel Geschichte in dem Namen. Um 1280 soll ein Schäfer in einer Buche ein Marienbild gefunden haben. Dazu kommt die Überlieferung von einem Adlernest in eben diesem Baum. Da wird der alte Name Ahrensböcken mit Adlernest und Buche erklärt.
5: Du Otto, guck mal da, du.
6: Was denn, Schäfer?
5: Da oben in der Buche, da ist ein Adlernest.
6: Ja.
5: Sag mal, hatte ich zu viel Met? Da ist ja auch ein Marienbild.
6: Auch ja.
5: Das ist ja ungewöhnlich, ne? Wir müssen den Ort danach benennen.
6: Du meinst Adlernestbuche?
5: Nee, das ist zu stumpf.
6: Vielleicht Nestböck?
5: Das klingt ja nach Geflügelkrankheit.
6: Ahrensböcken?
5: Das ist perfekt.
6: Und was heißt das?
5: Keine Ahnung, aber in 700 Jahren wird uns das schon einer erklären.
4: 1328 taucht der Ort tatsächlich als Ahrensböcken in den Quellen auf. Später wurde daraus Ahrensböck. 1397 entstand hier sogar ein Kartäuserkloster.
6: Schäfer, meinst du, ich kann auch ein Mönch werden?
5: Dann aber bitte ein Schweigemönch.
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1: 5:08. Ich bin Finn Riebesel, Freundlieb. Guten Morgen. München ist knapper Favorit im Rennen um die deutsche Olympia-Bewerbung. Der Ansicht sind die Prüfer des Deutschen Olympischen Sportbunds. Sönke Röhling, und das ist auch ein positives Signal für Kiel.
2: Ja, denn wenn München den Zuschlag bekommt, sollen die Segelwettbewerbe in Kiel ausgetragen werden. Also praktisch eine Wiederholung der Partnerschaft aus dem Jahr 1972. Hauptkonkurrent dürfte aktuell die Region Rhein-Ruhr sein, die sich jetzt allerdings für Rostock-Warnemünde und gegen Kiel als Standort für die Segelwettbewerbe entschieden hat. Berlin ist dagegen eher abgeschlagen. Ob sich München und Kiel für die Spiele 2036, 40 oder 44 bewerben dürfen, das entscheidet sich am Samstag.
1: Ministerpräsident
2: Münde und gegen Kiel als Standort für die Segelwettbewerbe entschieden.

0: macht. Er engagiert sich in vielen Gesellschaften, im Club of Rome in Deutschland. Er geht in Schulklassen und das ist eben etwas, was er weit über seine normale Expertise als Wissenschaftler hinaus macht. Das sind seine besonderen Verdienste, die ihn prädestinieren für den Ehrenbürger des Landes Schleswig-Holstein.
1: In Hamburg startet heute der Extremwetterkongress. Forscher und Meteorologen sprechen darüber, wie man in Zukunft beispielsweise mit Starkregen und Hitzewellen umgehen soll. Laut Robert-Koch-Institut sind in diesem Sommer allein in Deutschland 16.000 Menschen infolge von Hitze gestorben. Für Busfahrgäste in Kiel, Lübeck, Flensburg und Neumünster könnte es nächste Woche ungemütlich werden. Im Tarifstreit der Busfahrer gibt es weiter keine Einigung. Auch die dritte Verhandlungsrunde ist ohne Ergebnis geblieben. Am Dienstag sollen die Gespräche weitergehen. Scheitert auch diese Runde, will die Gewerkschaft Verdi 5 Tage lang streiken.
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3: Kaum ist kalendarischer Herbstanfang, ist es auch irgendwie direkt grauer hier bei uns in Schleswig-Holstein. Tief Christina kommt nämlich um die Ecke mit einer Kaltfront im Gepäck, die später am Abend auch noch ordentlich Regen mitbringt. Bis Mitternacht kommt da ordentlich was runter. Bis 17 Grad sind heute aber drin. 12 haben wir jetzt in Simonsberg beim Kirchspielkrug, 7 Grad in Langwedel beim Caravanpark am Bramsee und 7 Grad auch erst in Pinneberg an der Jahnhalle. Also echt deutlich frischer. Der RSH3-Tage-Trend sagt, das bleibt auch so im Laufe der Woche. Dazu eher so ein Grau in Grau. Ab und zu auch mal ein bisschen Regen, aber häufig auch einfach trocken, nur eben grau.
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4: Jetzt gucken wir auf die grauen Straßen und zwar auf Schleswig-Holsteins besten Verkehrsservice. Achtung Autofahrer, A7 Flensburg Richtung Hamburg zwischen Schnelsen Nord und Schnelsen, da ist ein Auto liegen geblieben. Dann haben wir Stau ein bisschen auf der A25 Geesthacht Richtung Hamburg zwischen Nettelnburg und Allermöhe, sind jetzt doch 5 Kilometer geworden, 20 Minuten plus. Und in der Gegenrichtung die A25 Hamburg Richtung Geesthacht ist zwischen Kurslack und Geesthacht die Straße wegen Mäharbeiten auf eine Spur verengt. Das heißt, da blinkt das ein bisschen und da müsst ihr euch einfädeln. Da muss gemäht werden, bevor der richtige Herbst kommt. 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Einer steht in Göhl, Edisonstraße und zwar beidseitig. Höhe Ortseingang, da sind 50 innerorts. Lübeck, B75, Travemünde Allee bei euch, statt einwärts in der 70er. In Kaltenkirchen, Lindrehm, beidseitig, 30 erlaubt. Dosenbeek, Dosenbeeker Straße, ortsauswärts, stand da gestern, vorgestern auch schon. Und dann haben wir noch einen in Kiel, B502, Ostring, statt einwärts. Höhe der Schmentinebrücke oder kurz nach der Schmentinebrücke steht er wohl. Wenn ihr auch noch einen habt, einen Stau oder einen Blitzer, immer gerne her damit. Warnt auch alle anderen im Land. Kostenlos könnt ihr euch melden bei uns unter der 08000 774 774.
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3: Ich muss ja auch sagen, ich mag das, dass es jetzt Herbst wird und dass es draußen auch ein bisschen schiediger wird, weil dann kann man drinnen wieder so schöne Sachen machen, zum Beispiel Gesellschaftsspiele spielen.
4: Mit gutem Gewissen dann eben auch, ja, ne? Weil genau. Sonst das Wetter ist so gut, lassen wir so nicht hier am Tisch sitzen. Doch, am Tisch sitzen und schöne Spiele spielen, das macht einfach Bock mit Nachbarn, mit Freunden, mit den eigenen Kids. Mhm. Ich spiele ja sehr oft Obstkiste momentan.
3: Obstgarten.
4: Oder Obstgarten heißt das, ne?
3: Oh. Ja. Wir möchten mit euch jetzt spielen und zwar sagen wir euch einen typischen Satz, den man in so einem Spiel sagt und ihr sagt uns, was wir spielen.
4: Ja, also wir können jetzt mal vormachen, das wäre jetzt bei Obstgarten, wenn ich sagen würde, Birne. So, alle Eltern, Kleinkindeltern wissen Bescheid.
3: Obstgarten.
4: Dann wäre es Obstgarten. So, und jetzt kommt aber der richtige
3: jetzt
4: Satz.
3: Jetzt kommt Achtung, der richtige
4: bitte,
3: Satz.
4: Bitte, Sharon.
3: Ich tausche 3 Schafe gegen 1 Erz. Was spiele ich? Ihr wisst es doch.
4: Darf ich mal sagen, dass ich dieses Spiel hasse?
3: Ich auch. Kiel 0431 986 98 und dreimal die 0. Vielleicht liebt ihr es ja, aber auch wenn nicht. Ruft einfach durch und löst. Ich tausche 3 Schafe gegen 1 Erz.
4: Das Problem ist, ich habe bei dem Spiel noch nie gewonnen.
3: Nee, ich auch nicht.
4: Und ich habe zu viele Bekannte, die es zu gut können. Ah Gott, ja, nein. Also bitte, ruft an.

0: 7:07, hier ist die RSA Moin Show mit Matze Schmark und Scharre und Hein. Die Feuerwehr Simonsberg, die hat es ja schon gut vorgemacht, genau wie die Landjugend Grundhof oder die GKG Silbermöwe aus Lübeck. Ihr alle habt eure Challenge geschafft und heute ist Delingsdorf dran.
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3: Lieber Delingsdorfer SV, wir möchten gern gemeinsam mit den Volksbanken Raiffeisenbanken euren Vereinswunsch erfüllen. 3000 Euro für neue Jugendfußballtore sollen es sein. Gerne doch, damit die Kids gut kicken können. Aber dafür müsst ihr bis heute um 17 Uhr 300 Mal bei euren Vereinskollegen in der Dartsparte das Bullseye treffen. Das kleine Rote in der Mitte der Dartscheibe.
0: RSA Schleswig-Holstein Reporter Leon Thomsen ist in Delingsdorf. Und Leon, wie treffsicher sind denn die Delingsdorfer bis jetzt?
4: Ja, ihr beiden, das läuft noch ein bisschen schleppend. Wir sind jetzt gerade so bei 9, Stand kurz nach 8. Tobi, hast du selber auch schon geworfen?
5: Nein, ich habe bisher noch nicht geworfen. Ich lasse erstmal allen den Vortritt, die heute noch zur Arbeit müssen. Und dann komme ich.
4: Waren auch schon ein paar Kleine da, die getroffen haben. Ne?
5: Vor der Schule, ganz genau. Die Kleinen haben schon abgeräumt.
4: Vorbildlich.
5: Aber wir müssen noch ein bisschen nachholen jetzt. Ja. Wir werfen uns warm gerade.
4: Ja, das ist noch ein bisschen tiefer stapeln, ne? Aber ihr seid trotzdem optimistisch, ne?
5: Absolut, absolut. Wir haben ja ausgerechnet, wir brauchen ungefähr 30 pro Stunde. Im Moment hängen wir ein bisschen hinterher, aber das holen wir auch.
4: Das wird, ja. Wie wirft man sich denn warm eigentlich?
5: Ich glaube, einfach üben und Versuch.
4: Ja, gegen Schießen zählt nicht.
5: Nee, das hatten wir eben schon geklärt. Das wäre die Idee gewesen, aber das wird schon werden. Da kommen bestimmt noch ein paar Profis aus der Sparte und wir holen bestimmt schnell auf.
4: Schauen wir mal an. Wir hören einmal rein in den Raum hier, in den Dartsraum in Delingsdorf. Delingsdorf, was sagt ihr? Packt ihr das?
6: Ja!
3: Sehr gut. Das klingt motiviert.
0: Ist aber auch echt knifflig, ne? Muss ich sagen. Ich könnte da jetzt nicht so viel beitragen. Danke euch auf jeden Fall und weiterhin toi toi toi und alle Darts-Talente ab zum Delingsdorfer SV heute.
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0: Herbstzeit ist Spielezeit, das wissen wir alle hier in Schleswig-Holstein und auch wir beide, Matze Schmack und Sharon Hein hier, die RSA Moin Show, moin am Mittwochmorgen.
1: Ja, und wir haben heute hier so ein bisschen mit euch das Quiz dran, dass wir sagen, wir wollen nicht nur die Brettspiele spielen wieder zu Hause, sondern wir wollen von euch auch mal wissen, ob ihr erraten könnt, wenn wir euch einen Satz aus einem bekannten Spiel geben, ob ihr dann wisst, was wir für ein Spielchen meinen könnten. Und gerade eben war es, ich tausche drei Schafe gegen ein Erz.
0: Genau. Was für ein Spiel spielen wir da? Wir können euch dazu noch den Zusatz geben, dass wir beide das überhaupt nicht gut können und eigentlich immer verlieren.
1: Ja, Melli aus Flintbek ist jetzt dran. Was für ein Spiel suchen wir, Melli?
2: Es ist Siedler und ich bin ganz bei euch. Ich verfluche dieses Spiel.
0: Oh. Ja, verrückt, ne? Wir haben gerade schon festgestellt, wir haben beide Freunde, die das gut können, die immer gewonnen haben und wir waren immer die, die verloren haben. Also gehörst du wahrscheinlich mit in unseren Club, Melli.
2: Genau, ich gehöre in euren Club. Ich habe den Ehemann dazu, der bei sämtlichen Spielen gewinnt. Oh, und bei Siedler sowieso. Seitdem ich mit ihm zusammen bin, habe ich quasi das Verlieren gelernt.
0: Oh Mann, das tut mir jetzt leid.
1: Aber wir müssen an der Stelle auch mal sagen, alle Siedler von Catan-Fans, ich weiß, dass das zu Recht ein tolles Spiel ist und ihr das auch. Aber ich kann es einfach nicht.
0: Ich auch nicht.
1: Ich verliere das immer und dann habe ich kein Erz mehr und dann, ach, dann ist eh alles. Und dann weiß ich auch nicht, wie man Brücken baut. Und,
0: Melli, ja, genau. Was ist denn dein Lieblingsspiel, wenn du Siedler von Catan nicht so gut kannst?
2: Aber wir spielen ja gerne Carcassonne oder der Quacksalber von Quedlinburg.
1: Der
2: weil
1: Quacksalber,
2: da gewinne ich zum Beispiel.
1: Ja, den kenne ich. Da muss man so Zaubertrank anrühren und sowas, ne? Und dann mit so Diamanten und so ist das doch.
2: Ja, genau. Oder Azul. Das ist auch ein schönes Spiel.
1: Also es ist immer wieder schön, vor allem schön, dass jetzt diese Jahreszeit anbricht, wo wir das alle wieder häufiger tun und die Brettspiele rausholen. Also wir merken schon, wir müssen mal zu dir kommen und müssen mal dich unterstützen bei Siedler von Catan, damit wir alle dreimal gegen deinen Mann gewinnen.
2: Oh ja, dann wäre ich sofort dabei.
0: Toi, toi, toi bei der nächsten Partie und macht euch einen schönen, gemütlichen Herbst.
2: Ja, vielen Dank. Viele Grüße ins Studio zu euch.
0: Danke.

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17: 8:55. Ich bin Finn Riebesel, Freundlieb. Guten Morgen. Unter den 3 verbliebenen Olympia-Bewerbungen hat München mit Kiel als Segelstandort die Nase vorn. Der Ansicht sind die Prüfer des Deutschen Olympischen Sportbunds. Bindend ist diese Empfehlung aber nicht. Samstag fällt die endgültige Entscheidung, wer sich um die Spiele 2036, 40 oder 44 bewirbt. Der Klimaforscher Mujib Latif ist zum 9. Ehrenbürger Schleswig-Holsteins ernannt worden. Ministerpräsident Günther würdigte ihn als einen der renommiertesten und bedeutendsten Klimaforscher unserer Zeit. Latif warnt seit Jahren vor den Folgen des Klimawandels und setzt sich dafür ein, wissenschaftliche Erkenntnisse verständlich zu erklären. Der Bundestag beschäftigt sich heute unter anderem mit einem Gesetzentwurf zu K.O.-Tropfen. In Zukunft sollen Strafen härter ausfallen, wenn der Stoff bei Sexual- oder Raubdelikten eingesetzt wird. Mindestens 5 Jahre Haft werden dann fällig. Und jetzt Meldungen aus der Region.
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18: Ich bin Sönke Röhling. Die geplante Western City in Kleinrönnau soll nach Kritik von Anwohnern kleiner werden. Wie die KN berichten, plant der Investor nur noch 75 Apartments und nicht mehr 90. Auch beim Schwimmbad macht er Abstriche. Geplant ist nur noch ein kleiner Pool für die Mieter. Bis zu 30 Arbeitsplätze sollen auf der Anlage entstehen. Die Gemeindevertretung sieht das Projekt grundsätzlich positiv. Man freue sich, wenn sich das Dorf weiterentwickle. Am Freitag drohen erneut Ausfälle beim Busverkehr im Kreis Plön. In den laufenden Tarifverhandlungen hat die Gewerkschaft Verdi erneut einen Warnstreik bei den Verkehrsbetrieben Kreis Plön GmbH angekündigt. Es werden wohl nicht alle Fahrten betroffen sein. Welche genau ausfallen, wollen die VKP noch bekannt geben.
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19: Wird kälter und ungemütlicher hier bei uns in Schleswig-Holstein. Passt ja, weil heute ist kalendarischer Herbstanfang. Also zieht euch wetterfest an. Tief Christina kommt mit einer Kaltfront und wir haben 8 Grad in Neumünster beim Jugendspielplatz, 8 Grad im Bargfeldstegen am Bürgerhaus und 11 aktuell in Schleswig am Wikingturm. Bis zu 17 sind noch drin. Regen ist erstmal noch nicht so richtig viel dabei. Erst heute Abend kommt eine fette Rutsche angerutscht. Der RSA 3-Tage-Trend sagt, es geht dann wolkig weiter durch die Woche. Ab und zu ist auch Regen dabei, aber häufig ist auch trocken, nur eben etwas grauer bei um die 18 Grad.
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20: Schleswig-Holsteins bester Verkehrsservice. Achtung, Autofahrer, wir haben immer noch einen etwas längeren Stau auf der A25. Geesthacht Richtung Hamburg zwischen Nettelnburg und Allermöhe. 5 Kilometer nämlich, 20 Minuten mehr müsst ihr einplanen. Ansonsten haben wir in der Gegenrichtung noch mehr Arbeiten. Hamburg Richtung Geesthacht, da stehen sie zwischen Kurslack und Geesthacht gerade an den Rabatten und mähen ordentlich. Deswegen ist nur eine Spur frei und ihr müsst da vielleicht euch einfädeln, kann einen kleinen Tacken länger dauern. 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Steht einer B77 Schleswig Richtung Rendsburg. Höhe Sorgbrück bei euch in der 70er. Danke, Malte. Dann haben wir einen in Lübeck, B75, Travemünder Allee stadteinwärts. Kaltenkirchen, Lindrehm beidseitig in der 30er bei euch. In Dosenbeek stehen sie auch, Dosenbeker Straße ortsauswärts. Und A1 Lübeck Richtung Hamburg im Kreuz Ost. Da sind 80 erlaubt. Wir wünschen euch eine gute Fahrt.
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19: Ja. Wir fahren jetzt mit euch wieder an die Tankstelle ran und halten einmal den Hahn ins, wie heißt das?
20: Ja, in den Tankstutzen. In den, was wolltest du jetzt sagen?
19: Ja, genau, das meine ich. Ich wollte nicht sagen, wir halten den Hahn ins Loch, aber nein, ihr wisst schon, was ich meine.
20: Nein, nein, nein. Also wir meinen hier was ganz jugendfreies und deswegen,
19: wir wollen tanken, so.
20: Es geht ums Tanken, aber es macht momentan keinen Spaß, an die Tankstelle zu fahren.
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0: 2,379 in Kiel, 2,399 in Flensburg und 2,409 in Elmshorn. Ja, und sogar 2,49 in Neumünster. So sehen die aktuellen Dieselpreise an den Tanksäulen aus hier bei uns in Schleswig-Holstein. Mit uns könntet ihr aber überall einfach nur 0,000 sehen. Ja.
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0: Oder?
2: Ja, das wir würden uns ja alle darüber freuen, wenn an der Tankstelle jemand für uns reingeht und bezahlt. 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
0: Das hat auch Isabel aus Brunsbüttel gemacht. Und Isabel, du bist heute auch schon gut unterwegs gewesen, kann man sagen, ne?
3: Aber natürlich. Mann und weggebracht, Kind weggebracht.
0: Ach, guck mal, du bringst heute deinen Mann noch weg. Das ist ja ein Service.
3: Ja, ja, klar.
2: Du bist aber keine Taxifahrerin, schätze ich mal. Wo arbeitest du und welche Strecken legst du da so zurück?
3: Ja, ich bin Bagatellverkäuferin tatsächlich. Mhm. Ja, und ich fahre jeden Morgen erstmal Brunsbüttel, Brockdorf und dann fahre ich wieder zurück. Mein Kind zur Schule und dann fahre ich arbeiten.
2: Das heißt, du bist auch ordentlich mit dem Auto unterwegs. Was würdest du sagen, so pro Woche, was verballerst du da so an Kohle?
3: Oh Gott, viel.
2: Ja.
3: Ich kann gar keine Zahl sagen. Ich gucke tatsächlich gar nicht mehr auf die Preise.
2: Dann tut es vielleicht auch nicht so weh, ne, wenn man sich sieht.
3: Ja, genau.
0: Ja, das ist ja auch so ein Ding, da sprichst du ja was an. Man muss ja, ne? Man hat ja keine Wahl.
2: Ja,
0: es
2: so.
0: Muss ja was rein, sonst fährt das Auto nicht mehr.
3: Nee, genau.
0: Und deswegen haben wir uns gedacht von RSH, wir wollen da wenigstens so ein klein bisschen unter die Arme greifen. Und weißt du was, liebe Isabel?
3: Na?
0: Du brauchst tatsächlich gar nicht mehr gucken, denn RSH schenkt dir das RSH-Freitanken.
3: Ja, mega. Vielen Dank. Ach, wie gut ist das denn? Da ist meine Kollegin guckt mich gerade an, das wird total bescheuert.
0: Der ist nur RSH dran.
3: RSH dran, ja.
2: Isabel, wir wünschen dir viel Spaß beim nächsten Mal beim Tanken.
3: Ja, vielen Dank, den werde ich jetzt haben.
0: Mach voll das Ding.
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0: Kurze Frage mal zwischendurch. Was ist eure Lieblingsjahreszeit? Was deine?
1: Herbst.
0: Ja?
1: Ja, und zwar, also wenn du so willst, das, was wir gerade erleben, der Übergang vom Spätsommer in den Herbst, wo du Fahrrad fahren kannst mit Pullover an, aber noch nicht Jacke. Weißt du, wie ich meine?
0: Ja, okay.
1: Aber das geht in Schleswig-Holstein so schlecht, weil meistens heißt dann auch Regen und dann brauchst du auch eine Jacke und dann kannst du auch
0: und
1: kein
0: Wind.
1: Fahrrad mehr fahren.
0: Ja, es gibt vier Jahreszeiten, sucht euch eine aus, wobei, ob das noch hinkommt mit vier Jahreszeiten, ich bin nicht sicher.
1: Nee, brauch ein paar mehr.
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3: Früher, da gab es ja noch Frühling, Sommer, Herbst und Winter. Inzwischen haben wir fünf Jahreszeiten, nämlich Frühling, Frühsommer, Sommer, Spätsommer und sechs Monate Nieselregen. Aber wir haben gelernt, damit umzugehen, wie mit so vielem.
4: Oh schön, schau mal da hinten, da ist ein bisschen hellgrau am Himmel, zwischen dem Mittelgrau und dem Dunkelgrau.
3: Es geht eben nur um die Perspektive.
5: Schatz, wir sollten grillen. Es regnet gerade etwas weniger.
3: Und wer weiß, vielleicht wird dieser Herbst 2026 ja wunderschön. Und wenn nicht, ist ja in sechs Monaten schon wieder Frühling.

0: So, alle Handballfans kommen heute auf ihre Kosten. Es ist gleich 10 vor 9, ihr hört die RSH Moin Show mit Sharon Hein und Matze Schmark.
1: Moini.
0: Ja, die zweite Runde des DHB-Pokals steht an. Der THW muss nach Hessen zum TV Hüttenberg. Und die SG Flensburg-Handewitt hat sogar ein Schleswig-Holstein-Duell gegen den VfL Lübeck-Schwartau. Anwurf auf den Platten ist jeweils 19 Uhr. Und was sonst noch wichtig ist in Schleswig-Holstein und der Welt, das hört ihr gleich in den RSH-Nachrichten um 5 vor 9 mit Finn Riebesel-Freundlieb.
1: Schon schöne Stimmung, ne? Ja, ihr kriegt ja auch gleich hier noch mehr von Schleswig-Holsteins bestem Musikmix. In der nächsten halben Stunde wartet nämlich DJ Bobo auf euch. Everybody, gleich hier für euch und euren Mittwoch. Außerdem was Frisches natürlich auch mit dabei von Nico Santos, Human Being. Gleich hier für euch in der RSH-Moin-Show.
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1: 5:09. Ich bin Finn Riebesel, freundlieb. Guten Morgen. Unter den 3 verbliebenen Olympia-Bewerbungen hat München mit Kiel als Segelstandort knapp die Nase vorn. Der Ansicht sind die Prüfer des Deutschen Olympischen Sportbunds. Gisa Weber mit den Einzelheiten.
22: Die Prüfer hatten die Bewerbungen aus München, Berlin und der Region Rhein-Ruhr genau unter die Lupe genommen und halten die der bayerischen Landeshauptstadt für am besten geeignet. Knapp vor der aus NRW. Berlin ist dagegen eher abgeschlagen. Allen voran, weil eines der wichtigen Kriterien auch die Zustimmung der Menschen vor Ort ist. Bindend ist diese Empfehlung der DOSB-Prüfer aber nicht. Samstag fällt die endgültige Entscheidung, wer sich um die Spiele 2036, 40 oder 44 bewirbt.
1: Die Region Rhein-Ruhr hat sich unterdessen für Rostock und gegen Kiel als Segelstandort entschieden. Feuerwehr und Rettungsdienst sind in Großkummerfeld bei Neumünster aktuell im Großeinsatz. Dort ist heute Morgen ein Kleinbus mit einem Auto zusammengestoßen. Nach unseren Informationen gibt es 10 Verletzte. Der Bereich ist momentan abgesperrt. Was genau passiert ist, ist noch nicht bekannt. Der Klimaforscher Mujib Latif ist am Abend in Kiel zum 9. Ehrenbürger Schleswig-Holsteins ernannt worden. Ministerpräsident Günther würdigte ihn vor rund 130 Gästen als einen der renommiertesten und bedeutendsten Klimaforscher unserer Zeit. Latif sagte uns nach der Ernennung:
23: Also ich denke schon, dass die Ehrenbürgerschaft dann nochmal eine weitere Tür aufstößt, weil dadurch wird ja nicht nur meine Person, sondern auch das Klima geadelt. Das heißt also, dass wir unser Klima stabilisieren und dass wir auch weiterhin über viele, viele Jahre, über viele Generationen auf einer lebenswerten Erde leben können.
1: Verdi kritisiert den für das kommende Jahr geplanten Spritpreisdeckel. Gewerkschaft.
23: Das Klima stabilisieren und dass

0: Schleswig-Holstein. Tief Christina kommt passend zur Feier des Tages rangerauscht und hat eine Kaltfront im Gepäck. Später am Abend auch noch ordentlich Regen. Also da wird es überall nochmal richtig nass. Über Tag jetzt 17 Grad maximal, 12 jetzt in Eckernförde am Hafen, 11 Grad in Jevenstedt am Sportlerheim und 11 Grad in Brunsbüttel am Elbeforum. Nachts geht es schon nochmal runter auf bis zu 5 Grad. Also es ist schon eisiger. Der RSA 3 Tage Trend sagt, die Woche geht weiter bei ähnlichen Temperaturen, so um die 18 Grad immer über Tag. Ab und zu auch ein bisschen Regen, ansonsten aber auch häufig trocken, nur einfach sehr, sehr wolkig und grau.
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3: Schleswig-Holsteins bester Verkehrsservice. Achtung, Autofahrer, wir haben eine Meldung von Lea, Stau- und Blitzermelderin. Lea, was los?
4: Ich wollte gerade auf die A7 Richtung Norden fahren und die Auffahrt Großen Aspe Richtung Norden ist gesperrt. Gab keine Infos vorher, wollte eben rauffahren und alles ist dicht. Man sieht noch nicht, was da passiert.
3: Ja, wir haben es aber rausgefunden, liebe Lea. Es ist einfach eine Baustelle, die da eingerichtet wurde. Also die wurde uns auch nicht vorangekündigt, deswegen Bauarbeiten auf der A7 Hamburg Richtung Flensburg in der Auffahrt Großen Aspe. Das heißt, ihr wie du auch, steht man da vor den Baustellenschildern, kommt da gerade nicht rauf, muss eine Alternative wählen. Das wissen alle anderen jetzt aber auch. Danke, dass du gewarnt hast. Jetzt gucken wir noch auf die A25, Hamburg Richtung Geesthacht. Da wird nicht gebaut, aber gemäht und zwar zwischen Kurslack und Geesthacht. Deswegen nur eine Spur frei. Die Mäharbeiten dauern hier noch heute Morgen. Und die meisten Blitzer nur bei RSH. Da steht einer in Harreslee, Süderstraße, beidseitig in der 30er. Dann B77, Schleswig Richtung Rendsburg, Höhe Sorgbrück. Da sind 70 erlaubt. In Göhl stehen sie bei euch. Edisonstraße, beidseitig am Ortseingang, 50 innerorts. Und moin, wer ist da noch?
5: Guten Morgen, hier ist Tom aus Lübeck.
3: Hallo Tom.
5: Ich wollte nur sagen, die bauen hier gerade ein Fotoshooting auf, Travemünder Allee, Richtung Lübeck rein, Richtung Innenstadt, kurz vor dem Sportplatz auf der rechten Seite.
3: Alles klar, lieben Dank dir, dann nehmen wir den Travemünder Allee in Lübeck auch noch mit und wünschen euch eine gute Fahrt.
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0: Trefft 300 Mal das Bullseye auf der Dartscheibe und zwar mit 300 unterschiedlichen Werfern. Das ist die Schleswig-Holsteins große Vereins-Challenge heute für den Delingsdorfer SV.
3: Wenn ihr das bis 17 Uhr schafft, dann gibt es 3.000 Euro von uns und den Volksbanken Raiffeisenbanken für neue Jugendfußballtore.
0: Wir schalten gleich nochmal rüber nach Delingsdorf. Da stehen inzwischen schon mehrere Scheiben nebeneinander, damit mehrere Leute gleichzeitig ihr Trefferglück versuchen können.
3: Ja, und ich bin mal gespannt. Es ist wohl auch die Bürgermeisterin da, wie gut die treffen kann. Das hören wir uns gleich an noch in dieser halben Stunde. Und wichtig ist ja Bullseye, ne? Und nicht, wie wir das vom Darten kennen hier.
6: 180!
3: Nee, genau, nee, das nicht.

0: Guten Morgen am Mittwoch. Hier ist die RSH Moin Show und wir hoffen, in Delingsdorf fliegen gleich die Pfeile.
1: Ja, die Pfeile sollen da fliegen. Für uns tatsächlich.
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1: Genauer gesagt, 300 Mal müssen die Pfeile fliegen für die Delingsdorfer mit ganz viel Unterstützung. Und zwar ins Bullseye auf einer Dartscheibe. Das ist unsere Challenge. Und wenn das klappt, dann erfüllen wir mit den Volksbanken Raiffeisenbanken euren Vereinswunsch im Wert von 3.000 Euro.
0: Na, dann gibt's die Kohle für eure neuen Jugendfußballtore. Wir schalten jetzt aber mal zur Dartscheibe und zu RSH Schleswig-Holstein. Reporter Leon Thomsen nach Delingsdorf. Leon, wie schlagen sich die Delingsdorfer denn?
4: Ja, seit knapp 2 Stunden sind wir jetzt dabei und es wird fleißig geworfen hier in Delingsdorf. Alex, ihr habt jetzt auch schon die ein oder andere Scheibe noch mehr aufgestellt. Wir sind jetzt bei 6 Scheiben.
5: 5 aktuell, aber es kommt gleich noch die 6. und vielleicht auch die 7. Wir werden auf jeden Fall alles aufhängen, was wir zur Verfügung haben, um möglichst viele Leute gleichzeitig an die Boards zu bekommen.
4: Ja, dann geht es nämlich auch langsam schon auf die Zeit runtergerechnet, waren 30 die Stunde, die ihr braucht, um und bei. Da liegen wir gerade noch ein bisschen drunter. Wir sind jetzt kurz nach 9, ja, bei knapp 25. Also, Delingsdorf, ihr müsst noch ein bisschen euch ranhalten, ne?
5: Ja, wir haben auf jeden Fall was aufzuholen und gerade in den nächsten Stunden werden wir den Schnitt nach oben schrauben. Aber dafür brauchen wir unbedingt Unterstützung. Das heißt, alle zum Sportplatz kommen. Lohe 44 in Delingsdorf und ich sehe gerade, unsere Bürgermeisterin hat getroffen.
4: Oh, dann laufen wir direkt mal rüber. Die Bürgermeisterin hat getroffen, endlich.
6: So ist es, genau.
4: Wie viele Versuche hat es gebraucht?
6: Ich habe nicht mehr mitgezählt, irgendwann.
4: Aber getroffen ist getroffen, das
6: genau.
4: Und Delingsdorf macht es weiter so.
6: Ja, hoffentlich. Kommt alle vorbei. Wir brauchen noch ein paar treffsichere Kandidaten hier.
1: Ja, dann ab nach Delingsdorf und ran an die Dartpfeile. Danke euch dreien schon mal. Wir drücken euch natürlich die Daumen.
0: Voll cool. Ja, wir unterstützen ja jetzt seit rund 4 Wochen Vereine und Ehrenamtler in Schleswig-Holstein und haben bereits Vereinswünsche im Wert von mehr als 70.000 Euro erfüllt.
1: Ja, und am Freitag steigt das große Finale hier von Schleswig-Holsteins großer Vereins-Challenge. Wir zünden gemeinsam mit den Volksbanken Raiffeisenbanken das große Wunschfeuerwerk ab. Dann heißt es bei uns nämlich 12 Wünsche in 12 Stunden.
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14: Herbstanfang hier bei uns in Schleswig-Holstein. Heute kommt Tief Christina pünktlich um die Ecke mit einer Kaltfront. Soll sich ja auch nach Herbst anfühlen, ne?
15: Christina, ne?
14: Christina.
15: K kommt von Kaltfront.
14: 12 Grad jetzt in Eckernförde am Hafen, 11 Grad in Jevenstedt am Sportlerheim und 11 Grad im Brunsbüttel am Elbeforum. Und da sind wir jetzt so langsam erst in dem zweistelligen Bereich drin. Der ganze Morgen war echt frisch. Am Abend kommt auch noch mal eine dicke Regenrutsche an. Die Temperaturen schaffen es sonst aber auf bis zu 17 Grad. Der RSA 3 Tage Trends, so geht's auch weiter, ne? Um die 18 Grad. Ab und zu mal Regen mit dabei, häufig aber einfach trocken und sehr wolkig.
15: Ja, guck mal, es ist eben Herbst.
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15: Schleswig-Holsteins bester Verkehrsservice. Es geht jetzt erstmal auf die A1 Lübeck Richtung Hamburg zwischen Morfleet und Norderelbbrücke. 2 Kilometer Stop and Go, ihr braucht da 10 Minuten mehr. Dann die A7 Hamburg Richtung Flensburg, da ist die Auffahrt Großen Aspe wegen Bauarbeiten gesperrt. Das war nicht angekündigt, Lea stand da vorhin schon und hat sich gewundert, die mussten eine dicke Umleitung fahren. Jetzt wisst ihr es vielleicht vorher schon, falls Großen Aspe Richtung Norden sonst eure Auffahrt ist, da laufen gerade Bauarbeiten. Ihr kommt da gerade nicht auf die A7 drauf. Dann gucken wir noch zur A25 Hamburg Richtung Geesthacht. Zwischen Kuslack und Geesthacht, da ist die Straße wegen Mäharbeiten auf eine Spur verengt, das heißt einfädeln. Und natürlich kann das auch Stau bedeuten, also rechtzeitig runter vom Gas. Und die meisten Blitzer, nur bei RSH, steht einer in Harrislee, Süderstraße, beidseitig Höhe Kindergarten. Da sowieso immer vorsichtig, 30 erlaubt. B77, Schleswig Richtung Rendsburg bei euch, Höhe Sorgbrück in der 70er. In Göhl, Edisonstraße, beidseitig. Lübeck, B75, Travemünder Allee ist das, statt einwärts, da stehen sie in der 70er. Dann Kaltenkirchen, Lindrehm, beidseitig 30. Dosenbecker Straße, ortsauswärts 70. Ich habe noch zwei. Kiel, B502, statt einwärts, Höhe der Schwentin. Dienebrücke und noch die A1 von Ronny, die will ich auch nicht vergessen. Hat er uns ganz früh schon gemeldet. Lübeck Richtung Hamburg stehen sie im Kreuz Ost, da sind 80 erlaubt. Und wenn ihr jetzt auch noch was habt, Staus und Blitzer, meldet ihr uns immer gerne kostenlos unter der 08000 774 774. Oder ihr schickt eine Sprachnachricht. Gute Fahrt!
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0: Alessia Cara und Scars to Your Beautiful hier bei RSH, das ist Schleswig-Holsteins bester Musikmix. Und gleich gibt's was Neues, Frisches für euch, das kommt von Katy Perry. Watch It Burn ist neu bei RSH. Damit wünschen wir euch nochmal einen schönen guten Morgen. Ihr seid immer noch mittendrin in der RSH Moin Show, aber gleich geht das Staffelholz weiter. Sharon Heine, Matze Schmark hier und Tanja moin. Puttfagen macht nämlich gleich weiter hier bei uns.
1: Ja, moin. Und wir, Tanja, wir haben ja heute schon über Spiele gesprochen und haben immer einen ganz bestimmten Satz aus einem bestimmten Spiel genannt.
2: Ganz
1: oder beziehungsweise
2: toll.
1: Was man bei dem Spielen so sagt. Und ja. Die Leute mussten dann raten, was es ist. Und du hast uns jetzt auch so einen Satz mitgebracht, ne?
2: Ich bin gespannt, ob das jetzt funktioniert. Mal gucken. Nee, das darfst du nicht sagen, das steht auf der Karte.
1: Ah, ich weiß es. Tabu.
2: Ja!
1: Ja!
0: Das,
1: ich liebe Tabu.
0: Ihr wart zu schnell. Da werdet ihr genau das Team bei Tabu, was ich nicht als Gegner haben will.
2: Ja, siehst du?
1: Auf jeden Fall. Ich liebe Tabu.
0: Ist Tabu,
1: ganz tolles Spiel.
0: Ist Tabu dieses, wo man so Karten reingesteckt hat und da war so ein besonderes Filterglas drauf, damit man die Lösung lesen konnte?
2: Nee,
0: ist das das?
2: Nein, das ist das, wo du etwas beschreiben musst, aber bestimmte Begriffe darfst du nicht benutzen,
0: ja,
2: die
0: genau.
2: dir halt sofort einfallen.
0: So und die stehen auf so einer Karte, oder nicht?
1: Ja, aber die musst du nirgendwo reinstecken.
0: Ach so, aber es gibt auf jeden Fall so ein Spiel, da gibt es auch die Lösung, die kann man nur durch so ein ganz spezielles Rotfilterglas
2: Outburst.
0: Sehen.
2: Outburst, genau. Auch ein geiles Spiel.
1: Ja. Tanja, wir sollten mal spielen zusammen.
0: Ja, ich spiele dann vielleicht eine Runde, Mensch, ärgere dich nicht.
2: Alleine.
0: Und ich spiele mit mir.
1: Schmeißt sich auch keiner raus. Aber bei dir geht es auch noch mal weiter ums Spielen heute Vormittag,
2: genau.
1: Ne?
2: Genau, und zwar um den Nachfolger von Hitster. Der kommt nämlich aus Halstenbek, man glaubt es kaum.
0: Was es nicht alles gibt und alles made in Schleswig-Holstein. Also gleich viel Spaß mit Tanja Puttfagen ab 10 hier mit RSH bei der Arbeit. Und wir hören uns morgen früh wieder ab 5, wenn wir hier wieder spielen mit der RSH Moin Show.

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20: 5:10. Ich bin Finn Riebesel-Freundlieb. Guten Tag. Die Rhein-Ruhr-Region hat sich überraschend gegen Kiel als Segelpartner für ihre Olympia-Bewerbung ausgesprochen. NRW geht mit Rostock-Warnemünde ins Rennen. RSH Schleswig-Holstein-Reporter Andreas Otto.
21: Ja, noch letzte Woche hatte sich der Seglerverband Nordrhein-Westfalen für Kiel als Ausrichter stark gemacht. Deshalb ist man hier doch erstaunt über die Entscheidung. Trotzdem gibt es Grund zur Freude, denn München ist im offiziellen Prüfbericht des DOSB, der jetzt vorliegt, Favorit. Und die Bayern haben sich ja klar für Kiel als Segelstandort ausgesprochen. Die Entscheidung um den deutschen Bewerber fällt kommenden Samstag am frühen Nachmittag.
20: Bei einem Unfall in Großkummerfeld nahe Neumünster hat es heute früh 9 Leichtverletzte gegeben. An einer Kreuzung sind ein Kleinbus und ein Golf zusammengestoßen. Der Bus kippte auf die Seite. Die Insassen mussten von der Feuerwehr rausgeholt werden. Der Autofahrer blieb unverletzt. Nach ersten Ermittlungen hat er die Vorfahrt missachtet. Der Klimaforscher Mujib Latif ist in einer Feierstunde zum Ehrenbürger Schleswig-Holsteins ernannt worden. Ministerpräsident Günther nannte den 71-Jährigen einen der renommiertesten und bedeutendsten Klimaforscher unserer Zeit. Latif ist der 9. Ehrenbürger des Landes. Der Bundestag beschäftigt sich heute unter anderem mit einem Gesetzentwurf zu K.O.-Tropfen. In Zukunft sollen Strafen härter ausfallen, wenn der Stoff bei Sexual- oder Raubdelikten eingesetzt wird. Mindestens 5 Jahre Haft werden dann fällig. Bundesjustizministerin Hubich sagte im Ersten:
13: Das ist schon ein starkes Signal und ein starkes Stoppschild. Wenn man weiß, wenn man so etwas tut, dann ist man mit mindestens 5 Jahren Freiheitsstrafe dabei. Das ist ganz wichtig, aber Abschreckung alleine hilft nie. Wir brauchen Aufklärung, wir brauchen eine bessere Prävention, alles was dazugehört.
20: Der ADAC ist dafür, die 12-Uhr-Regel beim Tanken wieder abzuschaffen. Dadurch hätte sich zwar die Zahl der täglichen Preisänderungen deutlich reduziert, die Preise habe das aber nicht gesenkt. Und wer nach 12 Uhr tanken müsse, zahle drauf. Das sei nicht gerechtfertigt, heißt es in einer Mitteilung.
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22: Das Wetter zieht jetzt so langsam ab aus Schleswig-Holstein. Das heißt für uns mehr Wolken und später im Nordwesten auch schon erste Schauer. Im Südosten des Landes bleibt es heute nochmal sonnig. Wir kommen auf 17 bis 19 Grad. Wir sind bei 10 jetzt in Lauenburg am Schlossturm in Norderstedt. Am Feuerwehrmuseum haben wir 10 und 12 in Eckernförde am Stadtstrand. Wolken und später im Nordwesten auch schon erste Schauer.

0: Spur nach einem Unfall gesperrt und auf der A7 Hamburg-Flensburg die Auffahrt Großen Aspe. Die meisten Blitzer nur bei RSA Harrislee, Süderstraße, beidseitig am Kindergarten, da sind natürlich nur 30 erlaubt. B77 Schleswig Richtung Rendsburg, Höhe Sorgbrück, 70 dürft ihr fahren und Göhl-Edison-Straße, beidseitig Höhe Ortseingang. Nico, Malte und Rico haben Bescheid gesagt, vielen Dank dafür. Staus und Blitzer meldet ihr uns ja einmal kostenlos unter der 08000 774 774. Ich wünsche euch gute Fahrt.
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0: Ja, und einen schönen Herbstanfang, denn ab heute ist der Sommer auch offiziell Geschichte. Aber Herbst ist ja auch ganz toll, ne? Man kann sich schön zu Hause einkuscheln und auch wieder mal was spielen. Haben wir ja heute Morgen schon in der RSH Moin Show mit euch gemacht. Sehr beliebt, ja auch Hitster, dieses Musikquiz. Aber ja, jetzt kommt natürlich Play That Song aus Halstenbek. Und was da anders ist, das hört ihr gleich hier.
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0: in euren Arbeitstag, RSH Schleswig-Holsteins bester Musikmix. Und wir haben ja heute Morgen mit euch schon in der RSH Morgenshow über Spiele gesprochen. Und ich weiß zum Beispiel, in meiner Familie, da wird unheimlich gern Hitster gespielt, dieses Musikquiz, ne, bei dem man so Songs und Interpreten raten und dann zeitlich einordnen muss. Jetzt gibt's aber ein neues Musikspiel und das kommt aus Schleswig-Holstein. Play That Song heißt es, erfunden in Halstenbek. Und bei mir ist jetzt Hans-Hermann Pein. Das Ganze geht ja ein bisschen weiter als Hitster, Hans-Hermann. Da muss man nämlich auch Quizfragen zu den Songs beantworten. Man hört sich über einen QR-Code den Song an und dann?
1: Und dann hast du eine Begleit-App und kannst eingeben, welche Genres du spielen möchtest. Du kannst VÖ ab 2010 spielen oder du kannst bis 2000 spielen. Mhm. Du kannst das Genre eingeben, Schlager, Plastik, was auch immer. Und die Fragen sind, wie heißt der Song, wie heißt der Interpret, aus welchem Jahrgang? Und dann Fragen zum Künstler.
0: Okay, und ist das was für alle Generationen, die Musik mögen?
1: Ja, das ist gut gesagt. Ich bin Mainstream-Musiker. Ich liebe alle Genres. Durch meine Musiknähe hat mich natürlich ein Brettspiel, Musikpartyspiel interessiert.
0: Ja.
1: Also das habe ich gut hingekriegt.
0: Ja, und über Musik zu sprechen und Songs zu hören und so, das macht ja auch irgendwie jedem Spaß. War das auch die Idee dahinter?
1: Ja, natürlich. Und darüber kann man doch fantastisch reden. Also ich bin musikaffin schon immer, aber immer auf der Vertriebsseite. Ich bin ein Spieletyp. Ich habe schon vorher 100 Brettspiele gehabt.
0: Mhm.
1: Und dann bin ich auf die Idee gekommen und habe gesagt, Play That Song, Musikpartyspiel. Macht generationenübergreifend viel Spaß.
0: Ja, das müssen wir ausprobieren. Vielen Dank, Hans-Hermann Pein. Play That Song ist meine schöne Idee für den Herbst, der ja jetzt kommt. Stammt aus Halstenbek und ihr könnt es ganz normal kaufen.

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0: so langsam wieder unter Tiefeinfluss bei uns in Schleswig-Holstein. Das heißt für uns mehr Wolken, später auch von Nordwesten schon die ersten Schauer. Im Südosten von Schleswig-Holstein bleibt das heute nochmal sonnig und trocken. Wir kommen auf 17 bis 19 Grad, sind jetzt bei 12 in Rheinfeld am Rathaus, 13 haben wir in Wacken an der Grundschule und 14 am Waldmuseum in Glücksburg. Der RSH 3-Tage-Trend, morgen eher grau und nass, ab und an noch ein bisschen Sonne. Zunehmend kommt böiger Wind an der Nordsee auf und der Freitag wird auch so ein bisschen durchwachsen, genau wie die erste Hälfte des Samstags. Die bringt aber dann so ein bisschen Sonne auf jeden Fall noch mit.
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0: Schleswig-Holsteins bester Verkehrsservice. Achtung Autofahrer auf der A1 Lübeck-Hamburg zwischen dem Dreieck Südost und dem Dreieck Norderelbe haben wir einen Liegenbleiber. Dann ist auf der A7 Hannover-Hamburg zwischen Heimfeld und Hausbruch die rechte Spur nach einem Unfall gesperrt und auf der A7 Hamburg Richtung Flensburg die Auffahrt Großen Aspe, da wird ja gebaut. Die meisten Blitzer nur bei RSH Heide, Fritz-Tiedemann-Ring. A1 Lübeck Richtung Hamburg im Kreuz Ost, 80 sind da. Harrislee Süderstraße beidseitig am Kindergarten, 30 erlaubt. Und B77 Schleswig Richtung Rendsburg Höhe Sorgbrück. Auch da dürft ihr 70 fahren. Malte, Rico, Ronny und Nikolas, danke fürs Bescheid sagen. Staus und Blitzer meldet ihr uns ja immer kostenlos unter der 08000 774774. Ich wünsche euch gute Fahrt.
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0: Ein kurzer Blick auf die Straßen der RSH Verkehr. Achtung Autofahrer, auf der A23 Hamburg Richtung Heide zwischen Halsmick-Hoppunder und Halsmick-Rellingen liegen Gegenstände auf der Autobahn. Da bitte vorsichtig fahren, das ist die A23 Hamburg Heide zwischen Halsmick-Hoppunder und Halsmick-Rellingen. Hier ist RSH Schleswig-Holsteins bester Musikmix und da ist er, Ehrenbürger Schleswig-Holsteins Nummer 9. Ministerpräsident Daniel Günther hat gestern vor 130 Gästen im Geomar in Kiel unseren weltbekannten Klimaforscher Mojib Latif zum Ehrenbürger ernannt. Hatten wir ja vorab auch schon berichtet und danach hatten wir ihn am Mikrofon. Was bedeutet Ihnen denn diese Ehrenbürgerschaft, Herr Latif?
1: Das ist vor allen Dingen eine Ehre, aber auch eine Verpflichtung, das muss man sagen, denn die Menschen erwarten von mir, dass ich jetzt nicht einfach Schluss mache, sondern dass ich weiter versuche, für die Umwelt zu kämpfen.
0: Ja, unermüdlich. Mit über 70 Jahren, seit Jahrzehnten setzen Sie sich ja für den Klimaschutz ein. Da kann man ja mitunter verzweifeln bei dem Tempo, mit dem das vorangeht. Was lässt Sie denn trotzdem hoffen?
1: Ja, in meiner persönlichen Lebensspanne sind immer wieder Dinge passiert, von denen hätte ich es nicht gedacht. Zumindest nicht, dass sie so schnell passieren. Angefangen von der deutschen Wiedervereinigung, von der Entwicklung des Mobiltelefons hin zum Smartphone. Das ging ja alles relativ fix. Und warum sollte nicht so etwas für eine globale Energiewende auch relativ fix gehen?
0: Tja, wir freuen uns mit Mojib Latif, der international renommierte Klimaforscher, ist zum 9. Ehrenbürger Schleswig-Holsteins ernannt worden. Und damit ist er auch der erste Wissenschaftler, dem diese Ehre zuteil wird.

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4: 5:11. Ich bin Finn Riebesel, Freundlieb. Guten Tag. München ist knapper Favorit im Rennen um die deutsche Olympia-Bewerbung. Der Ansicht sind die Prüfer des Deutschen Olympischen Sportbunds. Sönke Röhling, und das ist auch ein positives Signal für Kiel.
5: Ja, denn wenn München den Zuschlag bekommt, sollen die Segelwettbewerbe in Kiel ausgetragen werden. Also praktisch eine Wiederholung der Partnerschaft aus dem Jahr 1972. Hauptkonkurrent dürfte aktuell die Region Rhein-Ruhr sein, die sich jetzt allerdings für Rostock-Warnemünde und gegen Kiel als Standort für die Segelwettbewerbe entschieden hat. Berlin ist dagegen eher abgeschlagen. Ob sich München und Kiel für die Spiele 2036, 40 oder 44 bewerben dürfen, das entscheidet sich am Samstag.
4: In Großkummerfeld bei Neumünster sind heute Morgen bei einem Verkehrsunfall 9 Menschen leicht verletzt worden. Alle saßen in einem Kleinbus. Die Einzelheiten von RSH Schleswig-Holstein-Reporter Andreas Otto.
6: Ja, zunächst sind die Einsatzkräfte von einem sogenannten Massenanfall von Verletzten ausgegangen. Deshalb wurde Großalarm ausgelöst. An einer Kreuzung in Großkummerfeld sind ein Ford Transit Bus und ein Golf zusammengestoßen. Der Kleinbus kippte auf die Seite. Die 9 Insassen konnten erst mit Hilfe der Feuerwehr raus. Alle mussten behandelt werden, hatten aber Glück im Unglück. Offenbar hat der Autofahrer dem Bus die Vorfahrt genommen.
4: Der ADAC ist dafür, die 12-Uhr-Regel beim Tanken wieder abzuschaffen. ADAC-Chef König findet, dass das Instrument kaum was gebracht hat. Anne Brauer fasst zusammen.
7: Es gäbe zwar weniger Preisänderungen über den Tag, dafür seien die Schwankungen aber deutlich stärker geworden. Das bekommen vor allem die zu spüren, die mittags um kurz nach 12 tanken müssen. Sie haben erhebliche Zusatzkosten, die sich in keiner Weise rechtfertigen lassen, findet König. Zu einem ähnlichen Ergebnis war das Leibniz-Institut für europäische Wirtschaftsforschung schon im April gekommen. Demnach führt der Preissprung um 12 insgesamt zu einem höheren Tagesdurchschnitt.
4: Bundesbildungsministerin Prien warnt Grüne und SPD vor einer Koalition mit der Linken in Berlin. Sie sagt im Ersten, Juden könnten sich dann nicht mehr sicher fühlen. Hintergrund ist der Umgang der Linken mit Antisemitismusvorwürfen und Kontakten ins Clan-Milieu. In der zweiten Runde des DHB-Pokals treffen heute 2 Teams aus Schleswig-Holstein aufeinander. Die Handballer der SG Flensburg-Handewitt sind bei Zweitligist VfL Lübeck-Schwartau gefordert. Anwurf ist um 19 Uhr. Zeitgleich spielt der THW Kiel in Hessen beim Zweitligisten TV Hüttenberg.
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8: Haben wir heute schon mehr Wolken und auch ein bisschen Regen bei uns in Schleswig-Holstein. Das wird vor allem den Nordwesten betreffen. Da kommen im Laufe des Tages schon die ersten Schauer angezogen. Im Südosten kriegen wir nochmal einen sonnigen Tag. Wir kommen auf 17 bis 19 Grad und im Moment sind wir bei 13 auf dem Löcherplatz in Kiel. Auch in Lübeck am Holstentor 13 und 15 in Bredstedt am Mühlenteich. Der RSH 3-Tage-Trend. Morgen wird es grau und eher nass. Es gibt ab und an noch ein bisschen Sonne und zunehmend Böen, Wind an der Nordsee. Der Freitag auch durchwachsen. Genau wie der Samstag, zumindest die erste Hälfte. Denn insgesamt Mühlenteich, der RSH 3.

0: Übergang von der B206 und Geschendorf liegen Gegenstände auf der Autobahn. Dann ist auf der A7 Hannover-Hamburg zwischen Heimfeld und Hausbruch die rechte Spur nach einem Unfall gesperrt und die meisten Blitzer. Nur bei RSH in Kiel auf dem Ostring statt einwärts Höhe Schwentinebrücke. Heide, Fritz-Tiedemann-Ring. Auf der A1 Lübeck Richtung Hamburg im Kreuz Ost. 80 sind da erlaubt. Und Micha hat noch einen.
1: Auf der B76 in Fahrdorf, in der 70er-Zone, der übliche Platz, steht der Robocop hier mal.
0: Alles klar, vielen Dank fürs Bescheid sagen. Staus und Blitzer meldet ihr uns ja immer kostenlos unter der 08000 774 774. Ich wünsche euch gute Fahrt.
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0: Ich bin so gespannt, ob die Delingsdorfer gut zielen können. Die sind ja heute mit ihren Zielfähigkeiten gefragt. Der Delingsdorfer Sportverein hat die RSH-Challenge bekommen. Ihr müsst 300 Mal ins Bullseye treffen mit dem Dartpfeil auf einer Dartscheibe. Ja, und jeder darf nur einmal treffen. Also die Delingsdorfer, die brauchen auf jeden Fall die Hilfe ganz, ganz, ganz vieler Schleswig-Holsteiner. Kommt vorbei an der Lohe 44 und werft den Dartpfeil ins Bullseye, damit der Verein zwei neue Fußballtore bekommt. Wir schalten gleich mal rüber und schauen, wie weit die da sind.
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0: Jetzt haben wir das neue Wasser. Und zumindest mit diesem tollen Song halten wir den Sommer heute nochmal fest am Herbstanfang. Dafür kann man dann ja aber wieder mehr spielen im Herbst. Und da zählt doch Darts eigentlich auch dazu, oder?
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0: Wo sind denn Schleswig-Holsteins Dartspieler? Wir brauchen euch heute in Delingsdorf, denn die RSA-Challenge für die Delingsdorfer heißt: Trefft mit dem Dartpfeil 300 Mal ins Bullseye, also direkt in die Mitte. Jeder Spieler darf nur einmal treffen. Das ist die RSA Vereins-Challenge. Und RSA und die Volksbanken Raiffeisenbanken kümmern sich ja um eure Vereins- und Ehrenamtswünsche. Über 70.000 Euro sind so schon an Vereine in Schleswig-Holstein gegangen. Ganz Schleswig-Holstein darf heute mithelfen. Es geht um 2 neue Fußballtore. Und RSA Schleswig-Holstein-Reporter Leon Thomsen begleitet das Ganze.
3: Ja, Tanja, ganz viele kleine Kinder schwirren hier jetzt gerade drumherum und versuchen auch mal ihr Glück. Und bei mir ist die Vanessa. Vanessa, du kommst aus der Kita und hast die ganze Gruppe mitgenommen, ne?
4: Ja, wir haben bis auf unsere Allerkleinsten unseren Kindergarten hier mit hergenommen und probieren jetzt unser Glück. Und jetzt gerade alle Kollegen.
3: Ja, und die schlagen sich gar nicht so schlecht, ne? Also ich habe schon gehört, hier 3, 4, 5 sind schon auf den Counter dazugekommen.
4: Ja,
3: also
4: sie wollen alle Mitarbeiter des Monats werden, deswegen geben sie hier Gas. Und haben schon gut was geschafft, ne? Sind alle motiviert, die Kinder auch, haben Spaß.
3: Ja, und die Kinder treffen auch.
4: Die Kinder haben auch schon getroffen, genau. Also sind auch noch immer dabei, besonders hier mit den HSV-Pfeilen.
3: Und WhatsApp-Gruppe oder wie seid ihr darauf aufmerksam geworden, dass ihr hier vorbeikommen sollt?
4: Nein, wir sind im Kontakt mit dem Sportverein, wir sind eine Bewegungskita und machen viel mit dem Sportverein zusammen. Die haben uns angerufen und wir haben gesagt, klar, wir sind auf jeden Fall dabei, egal was kommt.
3: Selbstverständlich, Delingsdorf hält zusammen.
4: Hält zusammen, genau.
3: Und Vanessa? Hand aufs Herz, hast du auch schon getroffen?
4: Nein, aber ich lege gleich nochmal los.
3: Ja, du packst das dann auch noch.
4: Das glaube ich auch. Bin ganz frohen Mutes.
0: Also, da muss noch ein bisschen was passieren. Wir brauchen die Hilfe von euch Schleswig-Holsteinern in Delingsdorf. Kommt vorbei an der Lohe 44. Und dann kann ich schon mal sagen, am Freitag werden wir das große Finale der RSA Vereins Challenge hier feiern. Wir erfüllen 12 Vereinswünsche in 12 Stunden. Ganz ohne Challenge, einfach so. Also jetzt schnell noch anmelden. Am Freitag von 6 bis 18 Uhr erfüllen RSA und die Volksbanken, Raiffeisenbanken jede Stunde einen Vereinswunsch.

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0: sieht heute noch mal so halb aus in Schleswig-Holstein, denn im Südosten, da bleibt das heute noch überwiegend trocken und sonnig. Aber an der Westküste, da kriegen wir heute schon die ersten Schauer ab im Laufe des Tages. Temperaturen zwischen 17 und 19 Grad. Wir haben 15 jetzt in Aufschlag am Sportplatz, auch am Kloster in Preetz, 15 Grad und 16 in Wedel am Schulauer Fährhaus. Der RSA 3-Tage-Trend. Morgen wird es eher grau und nass. Ab und an gibt es noch ein bisschen Sonne. Zunehmend böiger Wind an der Nordsee kommt noch oben drauf und der Freitag wird auch eher durchwachsen. Am Samstag die erste Tageshälfte zumindest noch und später wird es dann ein bisschen freundlicher. Da kommt die Sonne etwas besser durch.
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0: Schleswig-Holsteins bester Verkehrsservice. Da sieht alles soweit ganz gut aus. Auf der A7 Hannover-Hamburg zwischen Heimfeld und Hausbruch noch die rechte Spur nach einem Unfall gesperrt und ihr müsst eine Stunde warten an der Elbfähre Glückstadt-Wischhafen. Die meisten Blitzer nur bei RSA Dosenweg, Dosenweger Straße, ortsauswärts 70 sind da erlaubt. Kiel-Ostring statt einwärts Höhe Schwentinebrücke, Heide-Fritz-Thienemann-Ring und Micha hat noch einen.
2: Auf der B76 in Fahrdorf, eine 70er-Zone, der übliche Platz steht der Robocop hier mal.
0: Ja, vielen Dank fürs Bescheid sagen. Staus und Blitzer meldet ihr uns ja immer kostenlos unter der 08000 774 774. Gute Fahrt euch.
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0: schnell auf die Straßen gucken, der RSH-Verkehr. Achtung, Autofahrer Roland ist am Telefon. Du hast einen Unfall gesehen.
1: Und zwar im Auffahrtsbereich Trappenkamp Richtung Bornhöved. Sein LKW auf ein Absicherungsfahrzeug der Straßenmeisterei geknallt. Der rechte Streifen ist zu. Das Führerhaus vom LKW geht aber noch ein Stück rüber in den linken Fahrstreifen.
0: Okay, das ist ganz gefährlich. A21 Wagdeheide Richtung Kiel zwischen Trappenkamp und Bornhöved. Eine ungesicherte Unfallstelle, unterliegen auch Teile rum. Danke, Roland.

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0: habt einen schönen Mittwoch. RSA ist das und kommen die Olympischen Segelwettbewerbe wieder nach Kiel? Ja, sollten die Spiele nach München gehen, soll das so kommen. Allerdings gibt es ja vorher noch ein paar Hürden zu überwinden. Und welche das sind, das hört ihr gleich in RSA 5 vor 12, das Nachrichtenmagazin am Mittag.
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5: Einen schönen guten Tag. 3 Tage vor der Entscheidung um den deutschen Olympia-Bewerber wird es immer spannender. Der Standort München ist im offiziellen DUSB-Prüfbericht vorn. NRW wiederum hat sich überraschend auf Rostock-Warnemünde als Segelpartner festgelegt. Das Olympiarennen ist jetzt mein Top-Thema. Für Kiel ist es gerade eine Art Wechselbad der Gefühle. Die Bayern haben sich klar für die Landeshauptstadt als Segelstandort ausgesprochen. Die Absage aus Nordrhein-Westfalen kam dagegen überraschend, RSH Schleswig-Holstein-Reporter Andreas Otto.
6: Ja, das muss man so sagen, denn noch vergangenen Freitag sind Vertreter des Seglerverbandes aus NRW in Kiel gewesen und haben klare Unterstützung signalisiert. Kiel sei der beste Standort für olympische Segelwettbewerbe, hieß es da gemeinsam mit München. Die Landesregierung in Nordrhein-Westfalen sieht das aber offenbar anders und hat sich eben für Rostock-Warnemünde als Segelpartner entschieden. Der Standort dort ist ja auch vom Bewerber Berlin genannt worden.
5: Andreas, trotzdem kann sich Kiel aber weiter berechtigte Hoffnungen machen, sozusagen im Olympiaboot zu sitzen, oder?
6: Genau, denn in dem von dir schon erwähnten Prüfbericht der sogenannten Evaluierungskommission des Deutschen Olympischen Sportbundes liegt München auf dem 1. Platz mit 87 von 100 Punkten. Rhein-Ruhr hat 85 Punkte bekommen und Berlin in Anführungsstrichen nur 74,6. Kommenden Samstag wird nun am frühen Nachmittag entschieden, mit welchem der 3 Bewerber es in das Rennen um die Ausrichtung der Olympischen und Paralympischen Spiele 2036, 2040 oder 2046 geht.
5: Dankeschön, Andreas. Weitere Meldungen jetzt aus unserem Nachrichtencenter mit André Glatzel.
7: In Großkummerfeld bei Neumünster hat es heute Morgen bei einem Unfall 9 Leichtverletzte gegeben. An einer Kreuzung sind ein Ford Transitbus und ein Golf zusammengestoßen. Der Kleinbus kippte auf die Seite, die Insassen konnten erst mit Hilfe der Feuerwehr raus. Offenbar hat der Autofahrer die Vorfahrt missachtet. Verdi-Chef Wernicke kritisiert die Spritpreismaßnahme der Bundesregierung. Der geplante Preisdeckel komme viel zu spät, sagte er dem Redaktionsnetzwerk Deutschland. Mehr von Tim Britztrop.
8: Die Maßnahme wird aktuell beraten und soll spätestens zum Jahreswechsel kommen. Bis dahin würden sich die Mineralölkonzerne dumm und dusselig verdienen, sagte Wernicke. Auch den Tankrabatt ab Oktober kritisiert er. Durch die Senkung der Energiesteuer soll Kraftstoff bis Jahresende um etwa 17 Cent pro Liter billiger werden. Wernicke findet das zu pauschal und fordert, dass kleine und mittlere Einkommen unterstützt werden sollen. Vom Tankrabatt würden aber auch Haushalte profitieren, die darauf nicht angewiesen seien.
7: Nibelungen auf Höhe ist in einem Online-Voting zum schönsten Dorf Deutschlands gewählt worden. In der letzten Runde des Wettbewerbs des Reisemagazins Travelbook konnte sich das Friesendorf gegen 5 Konkurrenten behaupten. Nibelungens Bürgermeister Redwisch hat den Preis in Berlin entgegengenommen.
5: Danke dir, André. Noch zum Handball. 3 Teams aus Schleswig-Holstein kämpfen im DHB-Pokal heute um den Einzug ins Achtelfinale. Die SG Flensburg-Handewitt muss beim Zweitligisten VfL Lübeck-Schwartau ran. Der THW Kiel ist beim hessischen Zweitligaklub TV Hüttenberg zu Gast. Beide Spiele werden um 7 angepfiffen. Und zum Schluss noch diese gute Nachricht aus Flensburg. Da wird jetzt eine Agentur aufgebaut für Flensburger, die sich ehrenamtlich engagieren wollen. Die Vermittlungsstelle sitzt im Haus der Familie des ADS Grenzfriedensbundes. Jeden Dienstag gibt es da jetzt eine Sprechstunde für Vereine, Initiativen und natürlich engagierte Leute, die nur noch nach der richtigen Aufgabe suchen.
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9: Je nachdem, Wo ihr wohnt, ist es unterschiedlich schön heute bei uns in Schleswig-Holstein, denn mehr Wolken und später auch die ersten Schauer gibt es im Norden und Nordwesten von Schleswig-Holstein. Man kann jetzt schon sehen, in der Flensburger Region, auch oben an der dänischen Grenze, da gibt es schon die ersten Regenschauer, aber im Südwesten zum Beispiel, da bleibt das heute nochmal sonnig und trocken. Temperaturen zwischen 17 und 19 Grad, wir sind bei 16 jetzt am Textilmuseum in Neumünster, auch am alten Dorfkrug in Großregion, auch oben an der dänischen Grenze, da gibt es schon die ersten Regenschauer, aber im Südwesten zum Beispiel, da bleibt das heute nochmal sonnig und trocken. Temperaturen zwischen 17 und 19 Grad, wir sind bei 16 jetzt am Textilmuseum in Neumünster, auch am alten Dorfkrug in Großensee und im Tierpark Gerthof genauso. Der RSA 3-Tage-Trend, morgen wird es grau und nass.

0: wird nach einem Unfall mit einem LKW gesperrt. An der Elbfähre Glückstadt Wischhafen müsst ihr eine Stunde anstehen und die meisten Blitzer nur bei RSH Neumünster, Kieler Straße, da sind nur 30 erlaubt. Burning steht, Ellerbeker Straße, auch da bitte nur 30 fahren. In Göhl in der Edisonstraße, beidseitig am Ortseingang, 50 erlaubt. Und Micha hat noch einen.
1: Auf der B76 in Fahrdorf, in der 70er-Zone, der übliche Platz, steht der Robocop hier mal.
0: Ja, alles klar. Vielen Dank. Staus und Blitzer meldet ihr uns ja immer kostenlos unter der 08000774774. Ich wünsche euch gute Fahrt.
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0: Heute ist auch offiziell Herbstanfang. Damit beginnt die Zeit wieder, in der man sich was Schönes zu essen macht, sich bei Wind und Regen zu Hause einkuschelt und dann vielleicht auch mal wieder mit Familie oder Freunden Spiele spielt. Das haben wir ja heute Morgen mit euch schon gemacht. Wir haben gequizzt und wie ihr euch da geschlagen habt, hört ihr gleich hier.
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0: Tabu, Uno oder Looping Louis. Im Herbst macht das doch wieder richtig Bock, Spiele zu spielen. RSH ist hier Schleswig-Holsteins bester Musikmix. Deshalb hat die RSH heute schon mit Sharon Hein und Matze Schmark heute Morgen ja schon ein kleines Quiz mit euch veranstaltet. Was spiele ich? War die Frage, ne? Man nennt immer einen typischen Satz, der in einem ganz bestimmten Spiel immer wieder fällt. Und ihr musstet raten, welches Spiel denn gemeint war.
1: Was ist das denn nun, wenn Frau Weiß mit dem Kerzenständer in der Küche was macht?
2: Steffi aus Dampfleth ist bei uns. Erzähl mal, was glaubst du?
3: Cluedo ist da.
1: Das ist Cluedo!
2: Jawohl! Wie kommst du darauf?
3: Weil wir das früher selber sehr viel gespielt haben.
1: Ja, es macht einfach Bock. Das macht auch heute noch Spaß. Das gibt es ja tatsächlich schon sehr, sehr lange, das Spiel.
3: Richtig.
1: Und warst du da immer eine gute Detektivin?
3: Ja, mal so, mal so.
2: Ja, sehr schön. Oh, ich habe das früher mit meiner besten Freundin rauf und runter gespielt. Ganz, ganz cool. Was spielt ihr sonst in der Familie noch so, Steffi?
3: Ganz unterschiedlich. Von Tabu über, das gibt noch so ein anderes Kartenspiel mit sehr unwirschen Sachen. Wirklich quer durch die Bank weg.
2: Erotik-Pantomime oder was meinst du?
3: Ja, genau, zum Beispiel.
2: Das habe ich auch zu Hause.
0: Kannst du mal sehen, ne? Und bei Sharon Hein durften wir dann auch mal gleich in den Schrank reingucken. Das ist eine schöne Inspiration, die Spielekiste mal wieder rauszuholen jetzt. Heute ist nämlich offiziell Herbstanfang und da macht so ein Spieleabend ja auch wirklich wieder richtig Bock. Jetzt schauen wir noch einmal ganz schnell auf die Straßen der RSA-Verkehr. Achtung, Autofahrer auf der B502. Das ist die Strandstraße von Lütjenburg nach Schönberg. Da hat es in Höhe des Kreisverkehrs Schönberg einen Unfall gegeben. Noch nicht abgesichert, da bitte gut aufpassen. Auf der Strandstraße von Lütjenburg nach Schönberg, Höhe Kreisverkehr, eine ungesicherte Unfallstelle.

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15: Das sieht ein bisschen unterschiedlich aus. Je nachdem, wo ihr wohnt, kriegt ihr heute jetzt schon ein bisschen Regen ab. Vor allem im Norden, oben an der dänischen Grenze ist das so. Aber auch auf Fehmarn kommen schon die ersten Schauer an. Oder ihr wohnt Richtung Südosten von Schleswig-Holstein. Dann bleibt es da nochmal sonnig und trocken. Temperaturen zwischen 17 und 19 Grad. Wir haben jetzt 16 im Wildpark in Malente, auch in Kellinghusen am Freibad und an der Waldhalle in Büchen 17 Grad. Der RSH 3-Tage-Trend. Morgen wird es eher grau und nass. Ab und an kommt noch ein bisschen Sonne dazu. Außerdem wird der Wind ordentlich auffrischen, wird dann böig an der Nordsee und auch der Freitag eher durchwachsen. Erst am Samstag kommt die Sonne im Laufe des Tages wieder ein bisschen besser durch.
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15: Schleswig-Holsteins bester Verkehrsservice. Achtung Autofahrer auf der A7 Hamburg-Hannover. Da liegen Spanngurte zwischen Waltershof und Ausbruch. Reifenteile haben wir auf der A23 Hamburg-Heide zwischen Albersdorf und Heide Süd. Und auf der B502 Lütjenburg Richtung Schönberg hat es in Höhe Kreisverkehr Schönberg einen Unfall gegeben. Da bitte vorsichtig fahren. Gesperrt ist die A21 Wagte Heide Richtung Kiel zwischen Trappenkamp und Bornhöved nach einem Unfall mit einem LKW. Ihr müsst eine Stunde Wartezeit einplanen an der Elbfähre Glückstadt Wischhafen und die meisten Blitze an nur bei RSH. B77 Schleswig Richtung Rendsburg, Höhe Sorgbrück, 70 erlaubt, Neumünster, Kieler Straße, 30 dürft ihr fahren und Selina hat noch einen.
16: Auf der B502 von Neumünster-Dietrichsdorf Richtung Kieler Innenstadt hinter der Schwentinheilbrücke.
15: Ja, alles klar, vielen Dank fürs Bescheid sagen. Staus und Blitzer meldet ihr uns ja immer kostenlos unter der 08000 774 774. Gute Fahrt euch.
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0: Schönen Mittwoch für euch. Hier ist RSH Schleswig-Holsteins bester Musikmix. Gleich mit Nico Santos. Why don't you stay? Don't you stay, Neubauer. Das war schön, oder? Hören wir gleich in voller Länge. Jetzt reden wir erstmal bei Kiel, denn Kiel könnte ja Olympiastandort werden. Hat sich ja offiziell als Austragungsort für die Segelwettbewerbe beworben. Und es gibt natürlich auch realistische Chancen, denn es ist jetzt natürlich wieder in aller Munde, weil München gesagt hat, ja, wenn wir den Zuschlag bekommen, dann wird Kiel Austragungsort der Segelwettbewerbe. Gina Maria Kock aus der RSA. Aus dem RSH-Team ist bei mir. In Kiel heißt das dann, würde gesegelt werden und in München die regulären Spiele, oder?
1: Ja, genau. Also Segeln, Coastal Rowing, sprich Rudern und Freiwasserschwimmen wären hier in Kiel in der Förde. Es gab ja im April einen Bürgerentscheid dazu und knapp 2/3 der Kieler waren pro Olympia. Dann hat sich Kiel also als offizieller Segelstandort beworben. Und für den Hauptteil der Spiele sind jetzt noch 3 Austragungsorte im Gespräch. Berlin, München und das Rhein-Ruhr-Gebiet mit Köln als Hauptort. München hat jetzt offiziell gesagt, wir würden es mit Kiel machen als Segelpartner. Und Berlin und die Rhein-Ruhr-Region, die würden auf Rostock setzen.
0: Das geht ja gar nicht. Nee. Also sollte München für Deutschland ins Rennen gehen, ist Kiel auch dabei. Wann wird denn das entschieden und um welches Jahr geht das überhaupt?
1: Also der DOSB, das ist der Deutsche Olympische Sportbund, der stimmt am Samstag darüber ab, welcher deutsche Standort ins Rennen geht. Mhm. Bewerben will Deutschland sich dann für Olympia 2036, 2040 oder 2044. Ist noch ein bisschen hin. Und gestern haben die Prüfer des DOSB schon so ein Vorabstimmung oder so ein Vorvotum quasi abgegeben. Und da liegt tatsächlich die München-Kiel-Kombi vorne. Mhm. Aber selbst wenn am Samstag dann entschieden wird, dass für die deutsche Bewerbung Kiel als Segelstandort ausgewählt wird, dann muss natürlich noch das internationale Olympische Komitee überhaupt erstmal Deutschland als Austragungsland bestimmen.
0: Na, dann gucken wir mal. Nach 1972, da waren die Segelwettbewerbe ja schon mal in Kiel. Ja, dann werden wir sehen, ob wir die Olympischen Spiele hier nochmal herbekommen. Dann müssen die in Schilksee aber

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1: 5:01. Ich bin Sönke Röhling. Guten Tag. Die Rhein-Ruhr-Region hat sich überraschend gegen Kiel als Segelpartner für ihre Olympiabewerbung ausgesprochen. NRW geht stattdessen mit Rostock-Warnemünde ins Rennen. André Glatzel.
2: Noch letzte Woche hatte sich der Seglerverband Nordrhein-Westfalen für Kiel als Ausrichter stark gemacht. Deshalb ist man hier doch erstaunt über die Entscheidung. Trotzdem gibt es Grund zur Freude, denn München ist im offiziellen Prüfbericht des DOSB, der jetzt vorliegt, Favorit. Und die Bayern haben sich ja klar für Kiel als Segelstandort ausgesprochen. Die Entscheidung um den deutschen Bewerber fällt am kommenden Samstag am frühen Nachmittag.
1: Nach 4 Jahren Bauzeit ist die Verstärkung des Eiderdamms Nord bei Tönning nun abgeschlossen. Insgesamt wurden 30 Millionen Euro in das Bauwerk investiert. Der Deich ist auf einer Länge von fast 4 Kilometern zu einem modernen Klimadeich mit einer Höhe von 9 Metern ausgebaut worden. Bei einem Unfall in Großkummerfeld bei Neumünster sind am Morgen 9 Menschen leicht verletzt worden. Ein VW ID.3 hatte an einer Kreuzung einem Ford Transit die Vorfahrt genommen. Der Kleinbus kippte auf die Seite. Die Feuerwehr musste die Insassen befreien. Niblum auf Föhr ist in einem Online-Voting zum schönsten Dorf Deutschlands gewählt worden. Der kleine Ort mit 600 Einwohnern überzeugte mit seinem friesischen Charme. RSH Schleswig-Holstein-Reporter Andreas Otto.
3: In der letzten Runde des Wettbewerbs des Reisemagazins Travelbook konnte sich Niblum gegen 5 Konkurrenten durchsetzen. Insgesamt wurden 150.000 Stimmen abgegeben. Niblums Bürgermeister Redwisch hat den Preis in Berlin entgegengenommen. Er sagt, dass sich die Arbeit aller Niblumer für den Erhalt des historischen Ortsbildes ausgezahlt habe. Im Mittelpunkt stehen dort prächtige Lindenalleen, schmucke Kapitänshäuser oder der denkmalgeschützte Friedhof.
1: Der ADAC ist dafür, die 12-Uhr-Regel beim Tanken wieder abzuschaffen. Dadurch habe sich zwar die Zahl der täglichen Preisänderungen deutlich reduziert, die Preise habe das aber nicht gesenkt, so ADAC-Chef König. Vor allem wer nach 12 Uhr tanken muss, zahlt demnach deutlich drauf. Das lasse sich in keiner Weise rechtfertigen.
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4: Wieder so ein bisschen die Ausläufer eines Tiefs zu spüren in Schleswig-Holstein. Das heißt, für Teile von Schleswig-Holstein, vor allem für den Norden oben und auch die Westküste, dass da im Laufe des Tages schon mal die ersten Schauer ankommen. Im Rest des Landes bleibt es noch überwiegend trocken, im Südosten auch noch ziemlich sonnig. Temperaturen heute 17 bis 19 Grad. Wir haben jetzt 17 in Rendsburg am Stadtpark, in Ratzeburg vom Dom 17 und in Tremsbüttel am Schloss auch 17 Grad. Der RSH 3-Tage-Trend. Morgen eher grau und nass, ab und an noch ein bisschen Sonne. Es wird zunehmend böig an der Nordsee und der Freitag dann durchwachsen, genau wie der Samstag, zumindest die erste Hälfte, denn später kommt die Sonne dann häufiger nochmal durch.
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4: Schleswig-Holsteins bester Verkehrsservice. Achtung Autofahrer, auf der A24 Schwerin Richtung Hamburg zwischen Jenfeld und Horn. Da ist ein Fahrradfahrer auf der Autobahn. Dann schauen wir nochmal auf die A7 Hamburg-Flensburg. Da ist die Einfahrt Schnells Nord wegen Reparaturarbeiten gesperrt. An der L4 Glückstadt Wischhafen müsst ihr 1 Stunde anstehen. Und die meisten Blitzer nur bei RSH. Harrislee, Süderstraße, beidseitig am Kindergarten. Da bitte nicht schneller als 30. B76 Schleswig Richtung Eckernförde, Höhe Fahrdorf. 70 sind erlaubt. B77 Schleswig Richtung Rendsburg, Höhe Sorgbrück. Auch da dürft ihr 70 fahren. Und Selina hat noch einen.
5: Auf der B502 von Neumünn-Dietrichsdorf Richtung Kieler Innenstadt hinter der Schwentin-Heilbrücke.
4: Ja, danke Selina, danke auch Malte, Micha und Rico fürs Bescheid sagen. 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
4: Ja, der Delingsdorfer Sportverein wünscht sich 2 neue Fußballtore. 3.000 Euro haben die aber nicht mal eben rumliegen, ne? Und da kommen wir mit der RSH Vereins-Challenge ins Spiel.
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schneller Blick auf die Straßen der RSH-Verkehr. Achtung, Autofahrer auf der A7 Flensburg-Hamburg zwischen Stellingen und Volkspark haben wir eine ungesicherte Unfallstelle. Da bitte ganz vorsichtig fahren. A7 Flensburg-Hamburg zwischen Stellingen und Volkspark. Eine ungesicherte Unfallstelle.

0: Im Dartpfeil mitten ins Bullseye. Wenn das für euch ein leichtes ist, dann müsst ihr nach Delingsdorf kommen heute und dem dortigen Sportverein helfen. 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
0: So ist es und heute kümmern wir uns ja zusammen mit den Volksbanken Raiffeisenbanken um den Vereinswunsch des Delingsdorfer Sportvereins. 2 Fußballtore sollen es sein für 3.000 Euro. Dazwischen steht jetzt nur noch die RSA Vereins-Challenge, aber ich bin sicher, die treffen immer besser in Delingsdorf. Wir brauchen 300 Treffer mit dem Dartpfeil ins Bullseye und das von verschiedenen Menschen. Jeder darf also nur einmal ins Bullseye treffen. RSA Schleswig-Holstein-Reporter Fabian Pede, wie sieht es denn aus bei euch?
3: Ja, Tanja, wir haben jetzt Halbzeit. Knapp vor 150, also 148 sind wir jetzt. Aber es hat sich noch die Feuerwehr angekündigt. Es wollen andere Vereine aus dem Umkreis kommen. Hier wird mittlerweile auf 1, 2, 3, 4, 5, 6, 7 und hinten ist auch noch eine und 2 sogar. Auf 9 Scheiben wird hier mittlerweile gedartet und die nehmen das wirklich ernst. Also wir kontrollieren das natürlich und jeder ärgert sich hier, wenn er ganz knapp dran vorbei ist oder diese Bullseye. Ja, guck mal hier im Hintergrund, wird gerade gefeiert. Bei mir ist nochmal Tobi. Ja. Halbzeit habt ihr jetzt. 4 Stunden sind es noch, ein bisschen weniger, aber bist guter Dinge, ne?
4: Absolut, jetzt läuft's. Wir erwarten ja noch einen riesen Zulauf jetzt nach dem Mittag, wenn die ersten von der Arbeit zu Hause sind, die Kinder da sind. Also das schaffen wir.
3: Ja, das wird voll hier, auf jeden Fall. Dann gehe ich hier mal rüber. Du hast gerade Bullseye getroffen. Ja. Wie lange hast du gebraucht dafür?
5: 2 Sekunden.
3: Ja, du warst gerade hier, genau. Du bist quasi mit mir angekommen. Nein, aber jetzt mal ehrlich.
5: Ja, 5 Minuten vielleicht.
3: Ja. Aber das ist ein guter Schnitt. Also wenn wir das alle 5 Minuten auf jeder Dartscheibe haben, dann schaffen wir das, glaube ich. Also das sollte was werden. Komm vorbei hier nach Delingsdorf zum Vereinsgelände. Hier gibt es auch Currywurst, Pommes, Kuchen, Getränke, Brezel, alles Mögliche und natürlich Bullseye ohne Ende. Also kommt ran hier.
0: Ja, das läuft doch so langsam, oder? Also Hilfe ist immer noch gern gesehen. Kommt vorbei. Alle Schleswig-Holsteiner dürfen ja mithelfen. Und übermorgen gibt es dann übrigens das ganz, ganz große Finale der RSH Vereins Challenge am Freitag. Wir erfüllen 12 Vereinswünsche in 12 Stunden von 6 bis 18 Uhr. In jeder Stunde einen Wunsch. Also so ihr euch noch nicht beworben habt mit eurem Verein oder Ehrenamt, dann wäre jetzt die Zeit, das zu tun. 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
9: Zieht so langsam ab aus Schleswig-Holstein. Das heißt für uns, dass es mehr Wolken gibt. Noch nicht so viel Regen, aber Schauer sind schon möglich, jetzt besonders in der zweiten Tageshälfte an der Westküste und auch oben an der dänischen Grenze. Wir kommen auf 17 bis 19 Grad. Jetzt sind wir bei 16 in Schleswig am Bahnhof, 17 in Meldorf am Dithmarscher Landesmuseum und am Kleinen Theater in Bagdeheide 18 Grad. Der RSH 3-Tage-Trend, morgen eher grau und nass die Aussichten. Bisschen Sonne ist auch noch dabei, zunehmend aber auch böiger Wind an der Nordsee. Der Freitag auch durchwachsen. Und die erste Hälfte des Samstages auch. Da wird es dann aber im Laufe des Tages noch mal ein bisschen freundlicher.
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9: Schleswig-Holsteins bester Verkehrsservice. Sieht alles gut aus, aber die meisten Blitzer nur bei RSH haben wir. Auf der B77 Rendsburg Richtung Schleswig-Höhe Eiderbrücke, da dürft ihr 100 fahren. Kiel-Ostring stadteinwärts Höhe Schwentinebrücke 50 erlaubt. Harrislee Süderstraße beidseitig am Kindergarten, da dürft ihr nur 30 fahren. Und B76 Schleswig Richtung Eckernförde in Höhe Fahrdorf, auch das eine 70er-Zone. Michael, Rico, Thomas, Selina und Klaus haben Bescheid gesagt. Dankeschön. Staus und Blitzer meldet ihr uns ja immer kostenlos unter der 08000 774 774. Ich wünsche euch gute Fahrt.
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0: Der Mittwoch bei Arasa ist das Schleswig-Holsteins bester Musikmix. Voller Wittmann ist bei mir. Voll. Hast du eigentlich mal richtig auf dem Dorf gewohnt?
1: Ja, natürlich. Ich bin auf dem Dorf groß geworden. Ja? In Saarau habe ich gewohnt, in Hutzfeld habe ich gewohnt, okay. In Sieblin habe ich gewohnt. Und wer immer daherkommt, der weiß genau, ja, das ist Dorf. Der ist auf dem Dorf groß geworden.
0: Und war es da schön?
1: Ja, war schön. Ich weiß auch, dass wir teilweise mitgemacht haben, weil unser Dorf soll schöner werden oder Schleswig-Holsteins schönstes Dorf. Oder ich weiß nicht, da wurden die Vorgärten ja abgenommen von irgendwelchen Jurys. Jetzt gibt es das angeblich schönste Dorf Schleswig-Holsteins von Travelbook und der Bild gekürt.
0: Okay.
1: Ich weiß nicht, ob das jetzt so verifiziert ist. Auf jeden Fall hat Niblüm auf Föhr mal wieder diesen Titel geholt. Mhm. Die sind ja schon in den 80ern für alles ausgezeichnet worden. Also schöner Friesisch gibt es eigentlich gar nicht. Und natürlich lassen wir da andere Bundesländer weit hinter uns. Ich werde mal schnacken mit Boy Redwisch, dem Bürgermeister von Niblüm. Oder vielleicht rufe ich auch einfach nur im Eis- und Waffelhaus an und gratuliere. Wir feiern heute Nachmittag Niblüm auf Föhr in der RSA-Nachmittagsshow mit voller Mitmachung.

0: Moin, Sharon Hein und Matze Schmark hier.
1: Moin.
0: Mit der alljährlichen Frage: Hast du sie schon an, Sharon?
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1: Nein, wir meinen natürlich die Heizung. 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Jetzt ist ja offizieller Herbstanfang. Jetzt wird's frisch.
0: Und hier gehen unsere Meinungen auseinander. 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
0: Ich wusste es. Wie macht ihr das? Lasst uns gerne schon mal eure Meinung da per WhatsApp-Sprachnachricht unter Kiel 0431 986 98 und dreimal die 0. Habt ihr die Heizung schon an oder spart und wartet ihr noch wie ich?
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11: 5:05. Ich bin Holger Dilk. Schönen guten Tag.
20: Nach 4 Jahren Bauzeit ist die Verstärkung des Eiderdamms Nord bei Tönning abgeschlossen. Insgesamt wurden 30 Millionen Euro investiert. Die Einzelheiten zu dem Projekt von RSH Schleswig-Holstein-Reporter Andreas Otto.
21: Pünktlich zum Beginn der Sturmflutsaison sind die Arbeiten beendet. Die Deichoberfläche hatte Risse und sackte immer weiter ab. Auf einer Länge von fast 4 Kilometern ist der 53 Jahre alte Deich zu einem modernen Klimadeich mit einer Höhe von 9 Metern ausgebaut worden. Umweltminister Goldschmidt sagt, dass die gesamte Region an Sicherheit dazu gewonnen hat. Der Eiderdamm Nord schützt eine Fläche von 5000 Hektar und Sachwerte in Höhe von rund 175 Millionen Euro.
20: In diesem Sommer sind in Schleswig-Holstein 20 Menschen beim Baden in Seen oder Nord- und Ostsee ums Leben gekommen. Das zeigt die DLRG-Jahresbilanz. Anders als bundesweit ist die Zahl damit im Vorjahresvergleich gestiegen. Ken Blöcker vom DLRG-Landesverband.
22: Tatsächlich haben wir eine deutliche Anzahl von Todesfällen an Meeren zu verzeichnen. Das ist auffällig. Und der Sommer, der alle an die Strände gezogen hat, spielt hier sicherlich eine große Rolle.
20: Bei einem Unfall in Großkummerfeld bei Neumünster sind am Morgen 9 Menschen leicht verletzt worden. Ein VW ID.3 hatte an einer Kreuzung einem Ford Transit die Vorfahrt genommen. Der Kleinbus kippte auf die Seite. Die Feuerwehr musste die Insassen befreien. Der Bundestag beschäftigt sich heute unter anderem mit einem Gesetzentwurf zu K.O.-Tropfen. In Zukunft sollen Strafen härter ausfallen, wenn der Stoff bei Sexual- oder Raubdelikten eingesetzt wird. Mindestens 5 Jahre Haft werden dann fällig. Bundesjustizministerin Hubich sagt im Ersten:
23: Das ist schon ein starkes Signal und ein starkes Stoppschild. Wenn man weiß, wenn man so etwas tut, dann ist man mit mindestens 5 Jahren Freiheitsstrafe dabei. Das ist ganz wichtig, aber Abschreckung alleine hilft nie. Wir brauchen Aufklärung, wir brauchen eine bessere Prävention, alles, was dazugehört.
20: Schwarz-Rot will stärker gegen Sozialmissbrauch vorgehen. Unter anderem geht es dabei gegen professionelle Banden, die Schrottimmobilien an Menschen aus Osteuropa vermieten und ihnen große Teile der Sozialleistungen abknöpfen. Auch Schwarzarbeit soll härter bekämpft werden.
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1: Der September kann nicht an die gute Performance von gestern anknüpfen. Heute Nachmittag viele Wolken, zwischendurch zeigt sich aber kurz mal die Sonne und bei uns in Schleswig-Holstein gibt es Schauer, aber nicht immer überall. Am Dorfanger in Rüde haben wir 16 Grad, 17 Grad am Mehrgenerationsplatz in Lob und 17 Grad auch am Dorfgemeinschaftshaus in Grambeck. Der RSH 3-Tage-Trend, morgen wird es wolkig, windig und mit 16 Grad auch etwas kühler, dazu kann zeitweise Regen fallen. Freitag sieht es mit Sonne und Wolken schon wieder freundlicher aus und am Samstag geht es ähnlich weiter bei bis zu 18 Grad. 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
1: Das ist sogar Schleswig-Holsteins bester Verkehrsservice. Alle Straßen sind frei. Gute Fahrt, können wir uns ausschließlich um die Blitzer kümmern. Lübeck, B75, Travemünder, Allee statt einwärts. Da dürft ihr nur 70 fahren, sagt Annika. Fahrt vorsichtig bei euch in Kaltenkirchen im Lindrehm. Beidseitig 30er B77 Rendsburg Richtung Schleswig, Höhe Eiderbrücke, Harrislee Süderstraße beidseitig am Kindergarten, B76 Höhe Fahrdorf Richtung Eckernförde, B77 Schleswig Richtung Rendsburg, Höhe Sorgbrück, Neumünster Kieler Straße, im Blitz ist bei euch in Bönningstedt, Göhl-Edison-Straße und Sigi, was bei dir?
25: Du sag mal, habt ihr den Blitzer schon auf hinter der Schwentinebrücke statt einwärts?
1: Dann bist du in Kiel-Dietrichsdorf oder wo bist du?
25: Genau, Entschuldige, ja. In Kiel natürlich.
1: Alles klar, danke dir. Haben wir jetzt dann damit. Vielen Dank und dir eine gute Fahrt, Sigi.
25: Alles klar und dir eine ruhige Wache.
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1: Der Delingsdorfer SV im Kreis Stormann ist heute Mittelpunkt unserer Vereins-Challenge. Es geht schon wieder um 3.000 Euro. Dafür ist aber ein anderer Mittelpunkt von Bedeutung, der Mittelpunkt der Dartscheibe. Da, wo die 50 Punkte zu Hause sind, schaffen es die Delingsdorfer 300 Mal zu treffen. Wir treffen uns in Delingsdorf mit RSH Schleswig-Holstein-Reporter Fabian Pede gleich hier bei mir.
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0: 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Und wir haben noch lange nicht genug.
1: 180!
0: Ja, Sonntagnachmittagsshow mit voller Wittmann.
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0: Wobei es gar nicht um die 180 auf der Dartscheibe geht. Wir sind in Dillingsdorf beim Dillingsdorfer Sportverein. Die brauchen dann nämlich neue Jugendfußballtore, die auch nicht wackeln und umkippen. Tore würden dem Spiel schließlich gut tun. 3.000 Euro kostet der Spaß. Die würden wir euch sehr gerne gönnen. Zusammen sind wir ja Schleswig-Holstein. Aber damit eure Fußballtore auch bei euch ankommen, müsst ihr erstmal eure Challenge schaffen. Und das ist eure Challenge für heute. In eurem Verein wird auch Darts angeboten. Jetzt ist euer Können gefragt. Trefft 300 Mal das Bullseye, also genau in der Mitte. Aber Achtung, jeder Treffer muss von einer anderen Person stammen. Also 300 Menschen, 300 Bullseyes. Ich rufe jetzt in Dillingsdorf RSH Schleswig-Holstein Reporter Fabian Pede.
4: Hola, wir sind ja beim Darts. Ne? Und ich muss sagen, 180! Wir haben die 180 gerade durch. Ach, und okay. Du warst keine 2 Minuten an Bord. Du hattest deine eigenen Pfeile auch mit von zu Hause, ne?
5: Nee, das waren Gastpfeile tatsächlich.
4: Gastpfeile?
5: Ja, seine waren das.
4: Ah, aber das waren gute dann anscheinend. Also hast du dich schnell eingeworfen damit und ein richtiges Gewicht gehabt und so?
5: Das war das Beste, was mir passieren konnte.
4: Ja. Damit vielleicht jetzt auf Europatour?
5: Mit Sicherheit.
4: Du spielst die Tour jetzt mit, genau. Ja, ja. Wer bist du denn überhaupt?
5: Carsten Griem.
4: Carsten, vielen Dank, dass du dabei warst. Jetzt erstmal Currywurst Pommes zur Stärkung. Hast du dir verdient?
5: Danke.
4: Ja, denn. Also die 180 haben wir jetzt und es geht fleißig weiter, Voller. Hier hinten wird schon direkt gewunken. Hier ist noch jemand. Ich komme rüber. Hier hängen mittlerweile auf der Seite 5 Dartscheiben. Auf der anderen sind es auch mittlerweile 5. Drin 3. Also wir sind auf 13 Scheiben. Ja, gibt es noch überhaupt Zweifel hier?
6: Nein, momentan überhaupt nicht. Das läuft ja gerade wie Sau.
4: Ich klicke mal gerade. Mir wurde 3-mal während der Reportage schon zugerufen. 5-mal wird mir gerade gesagt. Guck mal, ja, Lasse nickt auch. Mhm. Der kontrolliert das hier. Von daher, wir sind jetzt bei 185 Voller. Es läuft.
0: Alles klar. Also unterstützt weiter den Dillingsdorfer SV. 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

0: Die dicken Socken haben Bereitschaftsdienst heute Nachmittag. Viele Wolken zwischendurch, zeigt sich aber mal kurz die Sonne bei uns in Schleswig-Holstein. Schauer nicht ausgeschlossen. Wir haben aktuell an der alten Schule in Schnarup-Tumbi 16 Grad, 16 auch am Feuerwehrhaus in Molfsee und weitere 16 Grad auf dem Wanderweg bei Neritz. Der RSA 3 Tage Trend. Morgen wird es wolkiger, windiger, mit 16 Grad auch etwas kühler. Dazu kann dann auch zeitweise wieder Regen fallen. Freitag sieht es mit Sonne und Wolken schon wieder freundlicher aus und Samstag geht es ähnlich weiter bei bis zu 18 Grad.
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0: Schleswig-Holsteins bester Verkehrsservice. Alle Autobahnen und Bundesstraßen und Kreisstraßen und Landstraßen sind offenbar frei, aber die meisten Blitzer nur bei RSH. Da geht's ins Detail. Gühl-Edison-Straße, beidseitig Höherortseingang. Lübeck, Travemünder Allee stadteinwärts. Kaltenkirchen-Lindrehm. B77 Rendsburg Richtung Schleswig-Höhe-Eiderbrücke. Fahrt vorsichtig auf dem Ostring stadteinwärts Höhe-Schwentinebrücke. Harislee-Süderstraße, beidseitig am Kindergarten. B76 Höhe-Fahrdorf Richtung Eckernförde. Fuß vom Gas Neumünster-Kieler Straße. Pönningstedt-Ellerbecker Straße und Rendsburg. Bühsumer Straße, dank an unsere Stau- und Blitzermelder. Ja, Herbstanfang, draußen wird's dunkler, drin wird es kuscheliger. Herbstzeit ist Kakao, Kerzen und Kartenspiele. Oder überhaupt Spielezeit. Hier ist die RSA Nachmittagsshow mit voller Mitmann. Wir spielen ja seit heute Morgen immer einen Satz mit euch. Und zwar einen typischen Satz aus einem Brett oder sonstigem Spiel. Und ihr sagt, welches Spiel es ist. Und der Satz lautet: Die Dorfbewohner schlafen ein. Alle Augen schließen. Wo kommt dieser Satz her? Die Dorfbewohner schlafen ein, alle Augen schließen. Welches Spiel ist es? Habt ihr eine Idee, dann ruft mich an. Kiel 0431 98 698 und dreimal die 0.
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0: Herbstzeit ist Spielezeit. Ich habe in den vergangenen 4 Tagen mit meiner Freundin 2 Exit-Games gelöst, bin aber nach wie vor ein riesiger Schachfan und verliere ungern im Skyo. Wir spielen ja seit heute Morgen immer einen Satz mit euch, einen typischen Satz aus einem Brett oder sonstigen Spiel. Und ihr sagt, welches Spiel das wohl ist. Die RSH-Nachmittagsshow hier mit voller Mitmann. Also, weiter geht's. Denn Herbstzeit ist ja Spielezeit und ich sage, die Dorfbewohner schlafen ein, alle Augen schließen. Das Telefon klingelt heiß, wer ist denn da?
1: Petra, hallo.
0: Hallo Petra, dich.
1: Na? Na, das kommt aus dem Spiel Werwolf.
0: Ja, richtig. Und das ist für mich so ein Jugendherbergsspiel oder Ferienfreizeitspiel. Wo spielst du das denn gerne?
1: Mit meinen Reitschulkindern.
0: Aber dann auch, wenn ihr eher Party macht. Das hat ja nichts mit Reiten zu tun. Ganz im Gegenteil, die Wölfe sind ja nicht gut, ne?
1: Wenn wir so Übernachtungslehrgänge haben und so, dann spielen wir das.
0: Bisschen gruselig, ne? Aber irgendwie macht es Spaß.
1: Ja, ist mega. Ich spiele das total gerne.
0: Die Werwölfe. Und dann lautet der Satz, die Dorfbewohner schlafen ein, alle Augen schließen. Und ja, manche Köpfe werden hochgenommen, manche bleiben unten. Ein mega spannendes Spiel. Toll. Vielen Dank, hast natürlich recht gehabt. Danke für deinen Anruf, Petra. Und viel Spaß das nächste Mal mit deinen Reiterkids, ja?
1: Ja, danke. Tschüss.
0: Voller mit meinem RSH, moin moin.
2: Hier ist Manuela Pofer, hallo.
0: Manuela, die Telefone klingeln heiß, da habe ich ja einen Satz rausgesucht, wa?
2: Ja, aber wirklich.
0: Welches Spiel ist es?
2: Werwolf.
0: Genau, wo spielst du das und wie?
2: Das hat meine Tochter bei der Feuerwehr immer mitgespielt.
0: Mhm, und dann musstet ihr zu Hause auch herhalten. Ich habe es tatsächlich mal geschafft, mit meinem Sohn und seinem Freund das zu spielen, zu dritt am Esstisch. Auch das geht, aber
2: das geht.
0: Je weniger es sind, desto kniffliger wird es, ne?
2: Ja, auf jeden Fall.
0: Manuela.
2: Und ich bin eigentlich immer relativ früh rausgeflogen, aber die haben das toll gemacht.
0: Ach, vielen Dank an alle, die hier mitgemacht haben, wo ich noch nicht mal geschafft habe, ans Telefon zu gehen. Vielleicht spielen wir heute Abend dann nur eine Runde zusammen, sind wir Schleswig-Holstein, die Dorfbewohner schlafen.

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18: 5:03. Ich bin Holger Dilk. Schönen guten Tag.
0: Die Badesaison ist vorbei. Zeit für die DLRG-Bilanz zu ziehen. Die fällt in diesem Jahr durchwachsen aus. 20 Badetote sind zu beklagen, 4 mehr als im Vorjahr. Ein Grund dürfte das gute Sommerwetter sein. Zur Personalsituation an den Rettungsstationen sagt uns Ken Blöcker vom DLRG-Landesverband.
18: Wir sind gut durch die Saison gekommen. Wir haben viele helfende Hände gehabt, haben unsere Strandabschnitte alle gut besetzen können. Es ist wie immer so, dass in den Randzeiten, das heißt am Anfang der Saison, am Ende der Saison, es immer ein bisschen knapper wird. Aber wir haben das auch in diesem Jahr wieder gut hinbekommen.
0: Nach 4 Jahren Bauzeit ist die Verstärkung des Eiderdamms Nord bei Tönning abgeschlossen. Insgesamt wurden 30 Millionen Euro investiert. Der Deich ist auf einer Länge von fast 4 Kilometern zu einem modernen Klimadeich mit einer Höhe von 9 Metern ausgebaut worden. Die Innenstädte in Deutschland sind im Aufwind, das zeigt eine Umfrage des Handelsverbands. Demnach zeigen die Initiativen und Entwicklungsprogramme Wirkung, heißt es vom HDE. Immer wichtiger ist zum Anlocken der Kunden auch Social Media, sagt HDE-Chef Stefan Gent bei NTV.
19: Viele unserer Einzelhändler, auch viele Mittelständler machen das längst schon, machen die digitale Modenschau, gleichzeitig mit dem Angebot in den Laden zu kommen. Natürlich gibt es auch Trends, also besondere Produkte, die weltweit angesagt sind. Und dann sehen wir auch Schlangen in den Geschäften. Wir sehen aber deutlich, dass die Innenstadt als Erlebnisraum, als Aufenthaltsraum ganz, ganz wichtig ist.
0: Gleichzeitig ruft der Verband dazu auf, weiter entschlossen gegen Leerstände vorzugehen. Der Bundestag beschäftigt sich heute unter anderem mit einem Gesetzentwurf zu K.O.-Tropfen. In Zukunft sollen Strafen härter ausfallen, wenn der Stoff bei Sexual- oder Raubdelikten eingesetzt wird. Mindestens 5 Jahre Haft werden dann fällig. 3 Tage vor dem großen Nordderby im Handball zwischen dem THW Kiel und der SG Flensburg-Handewitt kommt es heute Abend zum kleinen Nordderby. In der 2. Runde des DHB-Pokals muss die SG heute Abend beim VfL Lübeck-Bad Schwartau antreten. SG-Chefcoach Alex Pajovic.
20: Die wollen fokussiert sein, muss ja natürlich mit Lübeck-Schwartau aufpassen. Die spielen schon manchmal ein bisschen aggressive Abwehr und wollen die Gegner zum Fehler bringen. Final Four ist für mich ein Wettkampf dieses Jahr, dann wollen wir dabei sein. Klar ist, 100% Fokus und dann gewinnen wir diese Spiele.
0: Anpfiff ist um 19 Uhr. Parallel kämpft der THW Kiel in Hessen gegen den Zweitligisten TV Hüttenberg um das Weiterkommen.
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21: Offiziell kalendarischer Herbstanfang und darüber gibt es auch keinen Zweifel. Heute nahm da viele Wolken, zwischendurch zeigt sich ab und zu mal die Sonne bei uns in Schleswig-Holstein. Kleinere Schauer sind nicht auszuschließen, gerade zwischen Husum und Schleswig und über die Schlei verteilt. Aktuell haben wir am Feuerwehrhaus in Jübeck 16 Grad, 16 auf dem Naturpark-Wanderweg bei Klein-Nordsee und auf dem Wanderweg bei Neritz ebenfalls 16 Grad. Der RSA 3-Tage-Trend, morgen wird es wolkiger, windiger mit 16 Grad, auch dann noch etwas kühler. Dazu kann es auch wieder regnen. Freitag sieht es mit Sonne und Wolken schon wieder freundlicher aus. Und am Samstag geht es ähnlich weiter, aber bis zu 18 Grad.
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21: Deutschlands bester Verkehrsservice. A7 Flensburg Richtung Hamburg, Höhe Bahrenfeld, liegen mehrere Plastikteile auf der Fahrbahn. Und damit zu den meisten Blitzern nur bei RSH. Harislee, Süderstraße beidseitig. Heide, Fritz-Tiedemann-Ring, da dürfte nur 60. Danke, Nikolas. Göhl-Edison-Straße beidseitig am Ortseingang. Lübeck hätten wir noch Blitzer für euch. B75 Travemünde Allee. Kaltenkirchen-Lindrehm, B77 Richtung Schleswig, Höhe Eiderbrücke. Kiel, B502 Ostring stadteinwärts, Höhe der Schwentinebrücke. B76 Schleswig Richtung Eckernförde, Höhe Fahrdorf. Neumünster hätten wir noch in der Kieler Straße für euch. Bei den Städt-Ellerbecker Straße. Und wer ist da noch?
22: Ich bin auf der B206 bei Boris, wo der Flugplatz ist. Bordesholm ist das, glaube ich. Da steht Kickfleck. Oder bauen die gerade den Blitz auf?
21: Hartenholm meinst du, ne?
22: Ja, genau.
21: Alles klar. Dann wissen wir Bescheid. Vorsicht vom Blitzer und dir eine schöne Fahrt, Tim. Danke.
22: Gerne. Dankeschön. Tschüss, Tag noch. Tschüss, tschüss.
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21: 180. Höchste Punktzahl übrigens beim Darts. Der Delingsdorfer SV im Kreis Stormann ist heute Mittelpunkt unserer Vereins-Challenge. Es geht schon wieder um 3.000 Euro. Dafür ist aber ein anderer Mittelpunkt von Bedeutung. Der Mittelpunkt der Dartscheibe, da wo die 50 Punkte zu Hause sind. Schaffen es die Delingsdorfer 300 Mal zu treffen? Letzter Stand 185. Und es sind nur noch 2 Stunden Zeit. Schaffen die das? Hoffentlich gleich hier bei mir.
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21: 80. Und es sind nur noch 2 Stunden Zeit.

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0: Wir sind heute in Delingsdorf beim Delingsdorfer Sportverein. Die brauchen dann nämlich neue Jugendfußballtore, die auch nicht wackeln und umkippen. Tore würden dem Spiel schließlich gut tun. 3.000 Euro kostet der Spaß. Die würden wir euch auch sehr gönnen. Zusammen sind wir Schleswig-Holstein. Aber damit ihr eure Fußballtore auch bekommt, müsst ihr erstmal eure Challenge schaffen. Dürft aber zu schaffen sein, denn Darts ist ja auch eine Abteilung, eine Sportart bei euch im Verein. Und ihr sollt 300 Mal das mittlere der Scheibe treffen, aber von 300 unterschiedlichen Personen mit Pfeilen geworfen. Und ich rufe jetzt noch einmal RSH Schleswig-Holstein-Reporter Fabian Pede. Der letzte Stand war 185.
3: Der Voller, hier wird gedartet, bis der Arzt kommt oder halt der RTW. Hier kommt gerade ein RTW vorgefahren mit Rettungssanitätern direkt.
4: Rettungssanitäter, Notfallsanitäter, genau, richtig.
3: Alles dabei. Wer seid ihr denn?
4: Ich bin der Cosi und ich habe noch zwei Kollegen dabei. Einmal einen Kollegen, der eingearbeitet wird. Und unseren Mirko haben das mitgekriegt, dass ihr hier Hilfe braucht. Haben gesagt, dafür sind wir natürlich da. Ja,
3: perfekt, dann seid ihr schnell mal in der Pause vorbeigefahren. Und du hast tatsächlich auch schon ein paar Mal getroffen hier, Cosi. Ne? Also wir dürfen nur einen von dir zählen, aber du bist ja eine Maschine an der Scheibe.
4: Ja, das waren genau zwei Stück jetzt, ne?
3: Ja, aber trotzdem, also du bist fünf Minuten hier. Also einige stehen hier eine halbe Stunde und haben nicht einmal getroffen.
4: Ja, nicht schlecht, da fühle ich mich ja geehrt.
3: Wunderbar, und ich bin auch echt glücklich, dass ihr hier seid. Mittlerweile 13 Dartscheiben hier hängen. Viele Pfeile, die geworfen werden, die sind spitz. Bleibt mal noch ein bisschen. Für eure Pause ist draußen auch was aufgebaut, ein kleiner Snack. Also Voller, auch die Rettungssanitäter machen hier mit und ich gucke nochmal auf den Klicker. Wir sind
0: ja
3: kurz vor 230, also das läuft hier, das läuft.
0: Okay, aber weiter unterstützen in Delingsdorf und ich vergesse, am Freitag erfüllen wir jede Stunde einem Verein seinen Wunsch. Also meldet euch jetzt noch an, euren Verein oder euer Ehrenamt auf rsh.de und am Freitag den ganzen Tag fleißig RSH hören. Von 6 bis 18 Uhr immer zur vollen Stunde. Und vielleicht ist dann ja euer Verein endlich dabei.
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0: Wenn man zwischendurch mal nach oben schaut und nicht nur auf sein Handy, da sieht man dann am Himmel schon den Abflug bei einigen Zugvögeln. Heute Nachmittag viele Wolken, zwischendurch zeigt sich auch kurz die Sonne bei uns in Schleswig-Holstein. Schauer nicht ausgeschlossen, 16 Grad am Sportverein in Sollerup, 16 Grad auch am Dorfplatz in Bönhusen, ist übrigens auch ein sehr schönes Dorf, nicht nur Niblum, auch Föhr, da werden wir nochmal mit dem Bürgermeister telefonieren, gerade und aktuell zum schönsten Dorf Schleswig-Holsteins gekürt, dort haben wir übrigens 15 Grad auf Föhr und dann nehmen wir noch mit am Bolzplatz in Kleinwiesenberg 16. Der erste hat drei Tage drin, morgen wird es wolkiger, windiger und mit 16 Grad auch etwas kühler, dazu kann zeitweise Regen fallen, Freitag Sonne und Wolken, schon wieder ein bisschen freundlicher also und am Samstag geht es dann ähnlich weiter, aber bis zu 18 Grad, dann gehen wir schon auf Oktober zu, ne?
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0: Schleswig-Holsteins bester Verkehrsservice. Ich habe nur Blitzer zu bearbeiten für euch. Harris-Lee-Süderstraße beidseitig Höhe Kindergarten. Heide-Fritz-Tiedemann-Ring, Göhl-Edison-Straße beidseitig. Lübeck B75, Travemünde-Allee stadteinwärts. Bitte fahrt da nicht schneller als 70. Fuß vom Gas in Kaltenkirchen in Bindrehm. B77 Rendsburg Richtung Schleswig-Höhe Eiderbrücke. B76 Schleswig Richtung Eckernförde-Höhe Fahrdorf. Neumünster-Kieler-Straße, Börningstedt, Ellerbecker-Straße und Rendsburg-Büsumer-Straße. Da bitte nicht fixer als 30 unterwegs sein. Danke an unsere Stau- und Blitzermelder Julia, Kai, Micha, Klaus, Jürgen, Annika, Nico, Nikolas und Rico. Staus und Blitzer meldet ihr uns immer kostenlos unter der 08000 774 774.
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0: Gleich neu und in voller Länge in Schleswig-Holsteins besten Musikmix hier bei RSH mit voller Mitmann. Wir reden über den Ortsnamen. Was steckt dahinter? Wo kommt der her? Und reisen dafür in den Kreis aus Holstein nach Ahrensburg. Und von Ahrensburg könnte ich so viel erzählen. Ich bin eingeschult worden in die Dörfergemeinschaftsschule Ahrensburg als Erstklässler damals. Mein Papa hat 30 Jahre in den Globuswerken gearbeitet. Ich habe in der Ahrensbogenhalle Fußball gespielt und auf dem Sportplatz nebenan als Schiedsrichter meine ersten Einsätze gehabt. Ahrensburg. Aber warum heißt Ahrensburg eigentlich Ahrensburg? Das weiß Frank Bremser jeden Morgen um 7:45 in der RSH Moin Show.
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3: Ahrensburg in Ostholstein steckt wieder viel Geschichte in dem Namen. Um 1280 soll ein Schäfer in einer Buche ein Marienbild gefunden haben. Dazu kommt die Überlieferung von einem Adlernest in eben diesem Baum. Da wird der alte Name Ahrensboken mit Adlernest und Buche erklärt.
4: Du Otto, guck mal da, du.
5: Was denn, Schäfer?
4: Da oben in der Buche, da ist ein Adlernest.
5: Ja.
4: Sag mal, hatte ich zu viel Mate? Da ist auch ein Marienbild.
5: Auch ja.
4: Das ist ja ungewöhnlich, ne? Wir müssen den Ort danach benennen.
5: Du meinst Adlernestbuche?
4: Nee, das ist zu stumpf.
5: Vielleicht Nestböck?
4: Das klingt ja nach Geflügelkrankheit.
5: Ahrensbogen?
4: Das ist perfekt.
5: Und was heißt das?
4: Keine Ahnung, aber in 700 Jahren wird uns das schon einer erklären.
3: 1328 taucht der Ort tatsächlich als Ahrensboken in den Quellen auf. Später wurde daraus Ahrensburg. 1397 entstand hier sogar ein Kartäuserkloster.
5: Schäfer, meinst du, ich kann auch ein Mönch werden?
4: Dann aber bitte ein Schweigemönch.
5: Ha, ha, ha.
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1: 5:05. Ich bin Holger Dilk. Schönen guten Tag. In diesem Sommer sind in Schleswig-Holstein 20 Menschen beim Baden in Seen oder Nord- und Ostsee ums Leben gekommen. Das zeigt die DLRG-Jahresbilanz. Anders als bundesweit ist die Zahl damit im Vorjahresvergleich gestiegen. Ken Blöcker vom DLRG-Landesverband.
2: Tatsächlich haben wir eine deutliche Anzahl von Todesfällen an Meeren zu verzeichnen. Das ist auffällig. Und der Sommer, der alle an die Strände gezogen hat, spielt hier sicherlich eine große Rolle.
1: In Neumünster hat ein großer Polizeieinsatz am Mittag für Aufsehen gesorgt. Zahlreiche Einsatzkräfte waren schwer bewaffnet im Stadtteil Einfeld unterwegs. Zeugen hatten zuvor eine Person mit Waffe gemeldet. Ein 23-Jähriger mit zwei Softair-Pistolen wurde festgenommen. Verletzt wurde niemand. Die Arbeiten am Seekabel nach Helgoland sind auf das kommende Frühjahr verschoben worden. SH Netz begründet das mit dem unsteten Wetter und den Windbedingungen rund um St. Peter-Ording. Vergangene Woche waren die geplanten Arbeiten bereits wegen der widrigen Bedingungen abgesagt worden. Die Innenstädte in Deutschland sind in den vergangenen Jahren wieder deutlich attraktiver geworden. In einer Umfrage des Handelsverbands haben über 80% gesagt, dass sie ihre Innenstadt künftig mindestens genauso häufig besuchen wie heute. Das ist der beste Wert seit Jahren. Handelsverbandschef Stefan Gent sagte bei NTV:
3: Es geht um den Nutzungsmix. Wir wollen auch mehr Wohnen in die Städte holen. Das schafft auch mehr Sicherheit. Da, wo Menschen sind, fühlen sich auch andere Menschen wohl. Das haben wir bei der Studie jetzt auch deutlich gesehen. Übrigens, dass der weit überwiegende Teil unserer Besucher in den Innenstädten sich dort auch sicher fühlt. Wir brauchen noch mehr Grün und mehr Wasser, gerade vor dem Hintergrund der Klimaentwicklung, auch der Hitzeperioden, die wir haben.
1: Schwarz-Rot will stärker gegen Sozialmissbrauch vorgehen. Unter anderem geht es dabei gegen professionelle Banden, die Schrottimmobilien an Menschen aus Osteuropa vermieten und ihnen große Teile der Sozialleistungen abknöpfen. Auch Schwarzarbeit soll härter bekämpft werden. In der zweiten Runde des DHB-Pokals treffen heute zwei Teams aus Schleswig-Holstein aufeinander. Die Handballer der SG Flensburg-Handewitt sind beim Zweitligisten VfL Lübeck-Schwartau gefordert. Anwurf ist um 19 Uhr. Zeitgleich spielt der THW Kiel in Hessen beim Zweitligisten TV Hüttenberg.
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4: Tag hatten wir Spätsommergefühle gestern. Jetzt macht sich der Herbst schon wieder wichtig. Heute Nachmittag viele Wolken zwischendurch, aber auch mal die Sonne bei uns in Schleswig-Holstein. Aber eben leider auch Schauer. 16 Grad am Dorfteich in Hüsbü. Dann haben wir 16 Grad am Vereinsheim in Langwedel und 16 an der Streuobstwiese in Groß-Disnack. Der RSH-3-Tage-Trend. Morgen wird es wolkig, windiger und mit 16 Grad auch etwas kühler. Dazu kann zeitweise Regen fallen. Freitag sieht es mit Sonne und Wolken schon wieder freundlicher aus. Und am Samstag geht es ähnlich weiter bei bis zu 18 Grad.
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4: Schleswig-Holsteins bester Verkehrsservice. Achtung, Autofahrer A7 Hannover Richtung Hamburg. Höhe Waltershof ist ein Pkw stehen geblieben. A7 Flensburg-Hamburg vorsieht in beiden Richtungen. Zwischen Tarb und Rastplatz Jalmar-Moor sind Rehe auf der Fahrbahn. A25 Hamburg Richtung Geesthacht zwischen Allermöhe und Neu-Allermöhe West. 2 Kilometer 20 Minuten. A210 Kiel Richtung Rendsburg zwischen Achterwehr und Bredenberg ist ein Auto stehen geblieben. Und in Kiel ist die B76 rappelvoll von Eckernförder Straße bis Rewe Center Richtung Eutin. Also der Grund ist ein Unfall. Und Alex, was gibt's?
5: Skandinavien-Damm ist ein Unfall.
4: Okay, welche Höhe?
5: Auf Mettenhof.
4: Mhm, okay.
5: Die Straße ist anscheinend komplett gesperrt. Ja.
4: Guter Hinweis, Alex. Dann sind wir hier ja quasi eingesperrt. Wir behalten das mal im Auge. 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Börningstedt, Ellerbecker Straße, Lübeck-Travemünder Allee stadteinwärts, Kaltenkirchen-Lindrehm, Rendsburg-Büsumer Straße. Fahrt vorsichtig in Harrislee, Süderstraße beidseitig an Kindergärten mit der immer vorsichtig fahren und Heide. Fritz Tiedemann, Ring 60er Bereich. Danke, Nikolas.
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4: Wir waren bei 230. Ich meine nicht im Geschichtsunterricht, sondern beim Delixdorfer SV. Nochmal 65 oder 70 Mal die Dartscheibe genau in der Mitte treffen und die 9 Fußballtore stehen auf dem Platz für 3.000 Euro von uns und den Volksbank Raiffeisenbanken. Jedoch nur noch eine Stunde Zeit. Dauert heute zum Beispiel mal wieder länger, ne? Aber wie lange genau? Wir gucken vorbei in Delingsdorf und drücken die Daumen gleich hier bei mir.
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0: Ich glaube, langsam muss ich reingehen. 16:12 Uhr. Es wird nämlich immer spannender. Gestern 5.000 Euro für die Johanniter. Montag 5.000 Euro für den TSB Flensburg. Und da sprechen wir nicht mal von den 3 Wochen davor. Hier ist die RSH Nachmittagsshow mit voller Mitmann.
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0: Wir sind heute in Dillingsdorf beim Dillingsdorfer Sportverein. Die brauchen dann nämlich neue Jugendfußballtore, die auch nicht wackeln und umkippen. Tore würden diesem Spiel schließlich gut tun. 3.000 Euro kostet der Spaß. Die würden wir euch sehr gönnen. Zusammen sind wir ja Schleswig-Holstein. Aber damit ihr eure Fußballtore auch bekommt, müsst ihr erstmal die Challenge schaffen. Und das ist die Challenge für heute. In eurem Verein wird auch Darts angeboten. Trefft 300 Mal das Bullseye. Aber Achtung, jeder Treffer muss von einer anderen Person stammen. Also 300 Menschen, 300 Bullseyes. Und ich glaube, oh, ich gehe mal rüber zu RSH Schleswig-Holstein, Reporter Fabian Peter nach Dillingsdorf.
3: Voller, wir kommen genau rechtzeitig. Wir sind bei 299, also es wird ja heiß, aber für die letzten drei haben sie jetzt schon knapp 20 Minuten gebraucht. Auf 1, 2, 3, 8 Dartscheiben im Moment. Und es hat mittlerweile Dorffestcharakter. Es ist wirklich Wahnsinn, wie viele Leute hier in Dillingsdorf sind. Also es könnte auch Hamburg sein mittlerweile. Also man sieht den Rasen fast gar nicht mehr. Und die Dartscheiben sowieso nicht. So, wir gucken mal hier hinten rum. Sind ja teilweise ein bisschen weiter auseinander aufgebaut.
0: Ja.
3: Es kann jeden Moment passieren.
0: Gott, das ist spannend.
3: 299.
0: Oh mein Gott.
3: Wir hatten heute alle dabei. Ob jung, ob alt, groß, klein. Menschen mit 4 Meter Spannweite. Wir hatten alle hier. Die haben die fast reingedrückt von der Markierung. Aber heute Morgen noch leicht am Schwitzen gewesen. Mittlerweile sagen sie, das schaffen wir. Also einen jetzt in 45 Minuten solltet ihr schaffen.
0: Los, komm jetzt.
3: Aber es dauert überragend lange.
0: Überragend lange.
3: Hat hier.
4: Steckt der drin?
3: Steckt der drin? Steckt der drin?
4: Ja.
3: Er steckt drin! Ihr habt es geschafft! Das ist die 300 für Dillingsdorf! Wahnsinn!
0: Wow!
3: Boah. Und ihr hört, was hier los ist! Es ist wirklich wie auf dem Dorffest. Tobi und Alex. So, heute Morgen leicht am Schwitzen gewesen. Mittlerweile
5: mega. Mega.
6: Unfassbar geil. Der ganze Tag. Unfassbar. Das, was hier im Dorf ist los ist, ist unbeschreiblich. Wer uns alles unterstützt hat und das Beste, das i-Tüpfelchen ist, es ist ein Kind aus der Fußballjugend, was hier den letzten Pfeil geschmissen hat.
0: Schön.
6: Also nochmal richtig Lärm hier.
3: Theresa hat's gemacht und es gibt die 9 Fußballtore. 3.000 Euro gehen zu euch nach Dillingsdorf. Und wir knacken jetzt auch noch die 500. Also ihr seid so viele Leute hier. Aber das ist außerhalb der Challenge. Dillingsdorf, ihr habt's geschafft!
0: Kriegt ihr wieder ein, Leute. Sensationell.
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0: September kann nicht an die gute Performance von gestern anknüpfen, aber da war ja kalendarisch ja auch noch Sommer. Heute Nachmittag viele Wolken, zwischendurch zeigt sich ab und zu mal die Sonne, aber eben auch gern Schauer bei uns in Schleswig-Holstein, zieht allerdings gerade Richtung Ostsee ab. Wir haben noch ordentlich was über der Schlei stecken und eigentlich auch an der Kieler Förde bis um die Ecke nach Puttgarden hoch. Aktuell sind 16 Grad am kleinen Bahnhof in Husby, dann haben wir am kleinen Flenbecker Bahnhof 17 Grad, also am kleinen Bahnhof in Flintbek. Klein Flintbek ist ja wieder woanders. Und 16 Grad am kleinen Bahnhof in Wagendorf 1. Also irgendwie Miniaturwunderland hier gerade. Der RSA 3 Tage Trend. Morgen wird es wolkig, windiger und mit 16 Grad auch etwas kühler. Dazu kann dann zeitweise Regen fallen. Freitag sieht es mit Sonne und Wolken schon wieder freundlicher aus. Und am Samstag geht es ähnlich weiter, aber bis zu 18 Grad.
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0: 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Achtung Autofahrer. A23 Hamburg Richtung Heide. Zwischen Pinneberg Mitte und Pinneberg Nord ist ein Fahrzeug stehen geblieben. In der Gegenrichtung A23 Heide nach Hamburg zwischen Hohenfeld und Horst-Elmshorn Reifen auf der Straße. A7 Flensburg Richtung Hamburg zwischen Stelling und Elbtunnel 4 Kilometer Stau, plant eine Viertelstunde mehr ein. Auch die A25 Hamburg Richtung Gießachtnerf zwischen Allermöhe und Neu-Allermöhe-West 2 Kilometer 20 Minuten. B76 Kiel Richtung Eutin zwischen der Eckernförderstraße und Saarbrückenstraße 3 Kilometer nach Unfall, 20 Minuten länger und die meisten Blitzer nur bei RSA. Neumünster, Kieler Straße, bitte fahrt nicht schneller als 30. Gilt auch für Benningstedt, Ellerbecker Straße, Lübeck B75, Travemünde Allee stadteinwärts sind 70, Kaltenkirchen, Lindrem, Rendsburg, Büsumer Straße, Harrislee, Süderstraße beidseitig. Dann haben wir in Hartenholm noch einen am Flugplatz. Heide, Fritz-Tiedemann-Ring und Sandra hat auch noch Blitzer?
15: Das ist in Öhring, in der Hauptstraße, in der 30-Zone bei der Schule, bei der Grundschule. Ja, mir fallen hier gerade, ich stehe hier und mir fallen die Eicheln aufs Autodach.
0: Das ist auch eine schöne Befindlichkeit. Jawohl, die Eicheln kommen runter, die Kastanien kommen runter. Ich hatte heute Morgen auch einen auf dem Schreibtisch liegen, weil die Kollegen wissen, dass ich gerne einen in der Hosentasche habe. Danke dir und gute Fahrt noch.
15: Ja. Dankeschön, tschüss.
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0: Bei einem Online-Voting ist Niblum auf Föhr zum schönsten Dorf Deutschlands gewählt worden. Gut 31% stimmten laut Travelbook und Bild für das Friesendorf mit seinen redgedeckten Kapitänshäusern, Lindenalleen und der Inselkirche St. Johannes. Das Friesendorf Niblum auf Föhr hat sich bei dem Online-Ranking in der letzten Runde gegen 5 Dörfer durchgesetzt. Für die Wahl zum schönsten Dorf Deutschlands wurden mehr als 150.000 Stimmen abgegeben. Hier ist die eine Stimme von voller Mittmann aus der RSH-Nachmittagsshow und die Stimme von Bürgermeister Boy Redwisch von Niblum auf Föhr. Ja, stolz, Bürgermeister des schönsten Dorfes zu sein?
1: Da ist man sehr stolz, ja. Doch, da fühlt man sich auch wirklich geehrt und das, so eine Auszeichnung kommt ja nicht immer. Das ist einmalig, ja, genau. Und dann gestern auch da im Axel-Springer-Haus zu sein und den Preis da entgegengenommen zu haben, das war eine einmalige Sache. Toll.
0: Wahnsinn. Was macht denn euren Ort so schön? Warum ist man stolz, Bürgermeister da zu sein?
1: Ja, auf jeden Fall wegen den Kapitänshäusern, wegen dem schönen Ortsbild, wegen dem Weingut Wahlem, wegen dem Golfplatz, wegen dem schönen Strand, wegen den Menschen aber auch hauptsächlich. Also das ist eine Gemeinschaft, die wirklich toll ist und auch das Alte und Jungen alles gut zusammen funktionieren.
0: Und die Lebenden und die Toten, ne? Denn die Grabsteine spielen ja auch eine große Rolle in der Kirche.
1: Ja. Ja, genau. Das tun auch die lebendigen Grabsteine, ja, genau, richtig. Ja.
0: Krass, okay. Ja. Also ein Besuch lohnt sich auf jeden Fall oder seid ihr jetzt ausgebucht die nächsten 5 Jahre?
1: Na, weiß ich nicht, aber nein, ein Besuch lohnt sich auf jeden Fall. Wir sind ja auch immer weiter bemüht, dass es weiterhin so schön bleibt und auch so erhalten bleibt, auf jeden Fall.
0: Also es müssen nicht die ganz großen Fahrgeschäfte oder irgendwie Buden sein oder Jahrmärkte, die ständig stattfinden, sondern einfach die Romantik bei euch, ne?
1: Ja, genau. Ja, und dann haben wir auch immer im Sommer immer alle 14 Tage die Platzkonzerte, nicht nur für die Gäste, sondern auch hauptsächlich auch für die Einheimischen. Ja, das ist das, was Niblum ausmacht, genau.
0: Ach man, da hört man den Stolz richtig raus. Boy Redwisch, vielen lieben Dank danke. Und dann genießt noch weiter die Trophäen, ne?
1: Ja, das mache ich gerne. Ja, vielen Dank. Tschüss, danke.
0: Und warum heißt Niblum Niblum? Die Antwort gibt es morgen früh um 7:45 in der RSH Moin Show bei der Wahrheit hinter dem Ortsschild.

0: Also von mir gibt's erstmal nur ein Dankeschön an die Jungs und Mädels, die Frauen und Männer der DLRG in Schleswig-Holstein, die auch in diesem Jahr wieder an unseren Stränden auf uns aufgepasst haben. Danke, danke, danke. Zusammen sind wir Schleswig-Holstein. Wie denn die Bilanz ausfällt für euren Einsatz, das hört ihr gleich in RSH 5 vor 5, das Nachrichtenmagazin am Abend.
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9: Einen schönen guten Abend. Ja, das Sommerwetter hat in diesem Jahr viele Menschen an die Seen und an Nord- und Ostsee getrieben. Die Kehrseite der Medaille zeigt sich nun aber beim Blick auf die Sommerbilanz der Deutschen Lebensrettungsgesellschaft. 20 Badetote sind zu beklagen. Mehr dazu jetzt im Top-Thema. Während die Zahl der Badetoten bundesweit gesunken ist, sind es in Schleswig-Holstein 4 mehr gewesen als im Jahr davor. Vor allem an Nord- und Ostsee gab es einen Anstieg, so Ken Blöcker von der DLRG. Außerdem.
10: Also es ist wieder auffällig, dass 3 von 4 Todesfällen tatsächlich wieder männlichen Geschlechts waren. Das ist ein Trend, der sich immer weiter fortsetzt. Und wir können nur vermuten, dass es mit Leichtsinnigkeit und manches Mal mit Alkohol zu tun hat. Das ist leider ein besorgniserregender Trend, den wir feststellen.
9: Die DLRG setzt daher weiter auf Prävention. Die Baderegeln müssten immer wieder erklärt werden. Das rette Leben. Und diese Prävention fängt schon in Schule und Kindergarten an. In den Schulen fällt der Schwimmunterricht aber immer öfter der schlechten Infrastruktur zum Opfer. Nochmal Ken Blöcker vom DLRG-Landesverband Schleswig-Holstein.
10: So viele Badetote in diesem Jahr sollte wirklich ein Weckruf für alle sein, in die Schwimminfrastruktur im Land zu investieren. Es finden dort kleine Schritte statt, aber uns fehlt nach wie vor Schwimmfläche, Ausbildung machen zu können. Und diese Schwimmausbildung ist einfach das A und O, um Rettungsschwimmer auszubilden und um junge Menschen überhaupt an das Wasser zu gewöhnen.
9: 20 Badetote sind in diesem Jahr in Schleswig-Holstein zu beklagen. Für die DLRG ein Weckruf an die Politik, mehr in die Schwimmhallen im Land zu investieren. Weitere Meldungen aus unserem Nachrichtencenter jetzt mit Colin Mock.
11: Die in der vergangenen Woche kurzfristig abgesagten Arbeiten am Seekabel nach Helgoland sind auf 2027 verschoben worden. Grund sind die wechselnden Windbedingungen. Nach Angaben von SH Netz hat der Schritt keine Auswirkungen für die Hochseeinsel. Die Verlängerung des Kabels wird vermutlich im April oder Mai stattfinden. In Neumünster hat ein großer Polizeieinsatz am Mittag für Aufsehen gesorgt. Zahlreiche Einsatzkräfte waren schwer bewaffnet im Stadtteil Einfeld unterwegs. Zeugen hatten zuvor eine Person mit Waffe gemeldet. Ein 23-Jähriger mit 2 Soft-Air-Pistolen wurde festgenommen, verletzt wurde niemand. Nieblum auf Föhr ist in einem Online-Voting zum schönsten Dorf Deutschlands gewählt worden. Der kleine Ort mit 600 Einwohnern überzeugte mit seinem friesischen Charme. RSH Schleswig-Holstein-Reporter Andreas Otto.
12: In der letzten Runde des Wettbewerbs des Reisemagazins Travelbook konnte sich Nieblum gegen 5 Konkurrenten durchsetzen. Insgesamt wurden 150.000 Stimmen abgegeben. Nieblums Bürgermeister Redwisch hat den Preis in Berlin entgegengenommen. Er sagt, dass sich die Arbeit aller Nieblumer für den Erhalt des historischen Ortsbildes ausgezahlt habe. Im Mittelpunkt stehen dort prächtige Lindenalleen, schmucke Kapitänshäuser oder der denkmalgeschützte Friedhof.
11: In der zweiten Runde des DHB-Pokals treffen heute zwei Teams aus Schleswig-Holstein aufeinander. Die Handballer der SG Flensburg-Handewitt sind bei Zweitligist VfL Lübeck-Schwartau gefordert. Anwurf ist um 19 Uhr. Zeitgleich spielt der THW Kiel in Hessen beim Zweitligisten TV Hüttenberg.
9: Und zum Schluss noch diese gute Nachricht aus Flensburg. Für Flensburgerinnen und Flensburger, die sich ehrenamtlich engagieren wollen, wird eine Agentur aufgebaut. Die Vermittlungsstelle sitzt im Haus der Familie des ADS Grenzfriedensbundes. Jeden Dienstag gibt es eine Sprechstunde für Vereine, Initiativen und natürlich engagierte Menschen, die nach der richtigen Aufgabe suchen.
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13: Wie postet Büsum gerade, in 89 Tagen ist Winteranfang. Heute Nachmittag viele Wolken, zwischendurch zeigt sich aber auch mal kurz die Sonne bei uns in Schleswig-Holstein. Schauer sind nicht ausgeschlossen. Gerade, jetzt habe ich einen Frosch im Hals, gerade Regenschauer zwischen Kiel und dem Kreis Plümmen. Da, wo sich auch auf der B76 gerade staut übrigens. Also aktuell haben wir bei den Schafen auf den Salzwiesen in Westerhever 17 Grad, am Waldrand in Blumenthal 17 Grad und 16 Grad. Am Moorweg in Nützen. Der RSA 3-Tage-Trend. Morgen wird es wolkiger, windiger, mit 16 Grad auch etwas kühler. Dazu kann zeitweise Regen fallen. Freitag sieht es mit Sonne und Wolken schon wieder freundlicher aus. Und am Samstag geht es ähnlich weiter bei bis zu 18 Grad.
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13: 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Achtung, Autofahrer A7 Hamburg-Flensburg. Vorsicht in beiden Richtungen. Zwischen Schnellsen Nord und Quickborn Personen auf der Straße und Liegenbleiber auf der A23 Hamburg Richtung Heide. Zwischen Pinneberg Mitte und Pinneberg Nord, also Richtung Heide. A7 Flensburg Richtung Hamburg. Zwischen Dreieck Nordwest und Elbtunnel. 5 Kilometer Stau, braucht ihr 20 Minuten länger. A7 Hannover Richtung Flensburg. Zwischen Walters und Elbtunnel 2 Kilometer 10 Minuten. A23 Heide Richtung Hamburg. Zwischen Halzenmikropun und Eidelstedt 2 Kilometer vor der Ausfahrt nach unten. A25 Hamburg Richtung Gießhach zwischen Alamö und Neu-Alamö West 2 Kilometer 20 Minuten und B76 Kiel Richtung Eutin zwischen Eckernförderstraße und Saarbrückenstraße 3 Kilometer Stau nach Unfall. Die meisten Blitzer nur bei RSH. Neunkirchen, Blankenmoorer Straße ortsauswärts Richtung Heide, kurz vor Tiebensee. Neumünster, Kieler Straße, Bönningstedt-Ellerbecker Straße, Lübeck-Travemünder Allee, fahrt vorsichtig in Kaltenkirchen, Lindrehen beidseitig, Rendsburg-Büsumer Straße, B77 Richtung Schleswig, Höhe Eiderbrücke und bei Hartenholm auf der B206 werdet ihr auch bestraft, wenn ihr zu schnell.
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13: Finale der Darts-WM in Delingsdorf im Kreis Stormarn. Ja, ist denn heute schon Weihnachten? Für den dortigen Sportverein schon 300 Mal das Bullseye-Treffen, den kleinen roten Punkt mitten auf der Scheibe. Von 300 unterschiedlichen Werfern. Hat's geklappt? Gibt es die 3000 Euro für neue Tore? Ich sage ja, aber wer zum Schluss getroffen hat, das ist nochmal Grund zum Feiern gleich hier bei mir.
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0: bleib doch noch ein Weilchen. Die erste Nachmittagsshow mit voller Mitmann und Nico Santos. Why don't you stay? Besser geht's nicht. Gleich neu und in voller Länge in Schleswig-Holsteins beste Musikmix.
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0: 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Heute beim Delingsdorfer SV. Die wollen zwar neue Fußballtore für 3.000 Euro, bieten aber auch Dartsport an. Und da haben wir gesagt, trefft mit 300 unterschiedlichen Werfern 300 Mal das Bullseye.
3: Oh, in der Mitte.
4: Hat hier.
3: Steckt der drin?
4: Steckt der drin? Steckt der drin?
3: Ja.
4: Es steckt drin! Ihr habt es geschafft! Das ist die 300 für Delingsdorf! Wahnsinn! Oh. Und ihr hört, was hier los ist? Es ist wirklich wie auf dem Dorffest. Tobi und Alex. So, heute Morgen leicht am Schwitzen gewesen mittlerweile.
5: Mega. Mega.
6: Unfassbar geil. Der ganze Tag. Unfassbar. Das, was hier im Dorf ist los ist, ist unbeschreiblich. Wer uns alles unterstützt hat und das Beste, das i-Tüpfelchen ist, es ist ein Kind aus der Fußballjugend, was hier den letzten Feier geschmissen hat.
7: Moin, hier ist Corinna Buch von der FREC. Herzlichen Glückwunsch an den Delingsdorfer Sportverein. Ihr habt die Challenge vor Ort geschafft. Stark. Die zwei neuen Fußballtore für die Vereinsjugend gehen auf uns. Euer Vereinswunsch wird erfüllt. Klasse Leistung.
0: Ach, klasse, wirklich. 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
15: Wer mal zwischendurch nach oben schaut und nicht nur unten aufs Handy, sieht am Himmel schon teilweise den Abflug unserer Zugvögel. Heute damit da viele Wolken, zwischendurch zeigt sich mal die Sonne, eher aber auch Regen bei uns in Schleswig-Holstein. Diese Schauer sind nicht ausgeschlossen und haben wir gerade noch an der Ostsee im Grunde zwischen Laboe bis nach Dahme, wenn ihr so wollt. Also fast über Fehmarn hinaus nochmal. Das ist wirklich nicht so schön. Bei den Schafen an den Salzwiesen in Westerhever haben wir 16 Grad, 17 Grad am Waldrand in Blumenthal und 17 Grad auch am Moorweg in Nützen. Der RSH 3-Tage-Trend. Morgen wird es wolkiger, windiger mit 16 Grad, auch etwas kühler. Dazu kann zeitweise Regen fallen. Freitag sieht es mit Sonne und Wolken schon wieder freundlicher aus und am Samstag geht es ähnlich weiter bei bis zu 18 Grad.
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15: Schleswig-Holsteins bester Verkehrsservice. Achtung Autofahrer, wir hatten eben Personen auf der Autobahn A23. Wie ich jetzt sehe, hat sich das allerdings erledigt. Entwarnung A7 Flensburg Richtung Hamburg. Zwischen Dreieck Nordwest und Elbtunnel 5 Kilometer, braucht ihr 20 Minuten länger. Und in der Gegenrichtung steht ihr ab Waldershof 2 Kilometer an, 10 Minuten plus. A25 Hamburg Richtung Geesthacht zwischen Allermöhe und Neu-Allermöhe West 2 Kilometer, 20 Minuten. Kanalfähre Brunsbüttel wegen einer Störung, Einschränkungen im Fährbetrieb. Ich will nochmal aktuell auf meinen Staumonitor gucken, ob wir immer noch in Kiel den Stau auf der B76 haben. Nee, der löst sich langsam auf, das ist doch fein. Und deswegen sage ich euch jetzt, wo ihr vorsichtig fahrt, die meisten Blitzer nur bei RSH. B77 Rendsburg Richtung Schleswig, Höhe Eiderbrücke. Neunkirchen, Blankenmoorer Straße, ortsauswärts Richtung Heide, kurz vor Tiebensee, Neumünster-Kieler Straße. Börningstedt-Ellerbecker Straße, Lübeck B75, Kaltenkirchen, Lindrehm, Rendsburg, Büsumer Straße. Einen haben wir in Öhringen noch stehen und fahrt auch vorsichtig bei Hartenholm auf der 206.
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14: 5:06. Ich bin Holger Dilk. Guten Abend. Kurz vor der Entscheidung, wer für Deutschland ins Olympiarennen gehen soll, zieht Berlin seine Bewerbung zurück. Das berichten mehrere Medien. Fabian Hoffmann.
15: Die Chancen für die Hauptstadt und ihre Partner hatten sich zuletzt verschlechtert. Wahlsiegerin Elif Eralp von der Linken sprach sich gegen Olympia aus und in einem Ranking der Konzepte landete Berlin auf dem letzten Platz. Im Rennen sind jetzt noch München und die Rhein-Ruhr-Region. Am Samstag entscheiden die Mitglieder des Deutschen Olympischen Sportbundes, wer für Deutschland auf internationaler Ebene für die Spiele 2036, 40 oder 44 antreten soll.
14: In diesem Sommer sind in Schleswig-Holstein 20 Menschen beim Baden in Seen oder Nord- und Ostsee ums Leben gekommen. Das zeigt die DLRG-Jahresbilanz. Anders als bundesweit ist die Zahl damit im Vorjahresvergleich gestiegen. Ken Blöcker vom DLRG-Landesverband.
16: Tatsächlich haben wir eine deutliche Anzahl von Todesfällen an Meeren zu verzeichnen. Das ist auffällig. Und der Sommer, der alle an die Strände gezogen hat, spielt hier sicherlich eine große Rolle.
14: In Großkummerfeld bei Neumünster sind heute Morgen bei einem Verkehrsunfall 9 Menschen leicht verletzt worden. Alle saßen in einem Kleinbus. Einzelheiten von RSH Schleswig-Holstein-Reporter Andreas Otto.
17: Ja, zunächst sind die Einsatzkräfte von einem sogenannten Massenanfall von Verletzten ausgegangen. Deshalb wurde Großalarm ausgelöst. An einer Kreuzung in Großkummerfeld sind ein Ford Transitbus und ein Golf zusammengestoßen. Der Kleinbus kippte auf die Seite. Die 9 Insassen konnten erst mit Hilfe der Feuerwehr raus. Alle mussten behandelt werden, hatten aber Glück im Unglück. Offenbar hat der Autofahrer dem Bus die Vorfahrt genommen.
14: 3 Teams aus Schleswig-Holstein kämpfen im Handballpokal heute um den Einzug ins Achtelfinale. Die SG Flensburg-Handewitt muss beim Zweitligisten VfL Lübeck-Schwartau ran. Der THW Kiel ist beim hessischen Zweitligaklub TV Hüttenberg zu Gast. Beide Spiele werden um 19 Uhr angepfiffen. Die letzten Vorbereitungen laufen für Jürgen Klopps Premiere als neuer Fußball-Bundestrainer. Die eine Hälfte des XXL-Kaders bereitet sich auf das Länderspiel morgen in Amsterdam gegen die Niederlande vor. Klopp sagte heute beim Training:
18: Bei einem positiven Vibes, die bei uns jetzt hier da sind, wissen wir auch alle, dass wir Ergebnisse liefern müssen. Wir würden es gerne lange machen, um es lange zu machen, müssen wir sowas gut machen. Gut machen wird bedeuten, jeder kann eine Entwicklung sehen und Ergebnisse kommen über kurz oder lang. Start ist wichtig, ist Anspannung da, ganz bestimmt. Aber wir versuchen zu lernen, Spaß zu haben unter Druck.
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19: Das Schöne an diesem Wetter ist ja, die Mücken werden weniger. Stattdessen bekommen wir aber leider wieder mehr Schauer. Heute Abend auch noch. Erstmal halten sich noch trockene Abschnitte, aber von Westen kommt nachher noch richtig fetter Regen zu uns, nach Schleswig-Holstein rein. Im Moment sind es 14 Grad am Dorfplatz in Satrup, 15 Grad am Sportplatz in Borgstedt und 16 Grad am Mühlenteich in Trittau. Der RSH-3-Tage-Trend. Morgen wird es wolkig, windig und kühl, nur noch 16 Grad. Freitag und Samstag dann wieder etwas freundlicheres Mischmaschwetter aus Sonne und Wolken bis 18 Grad.
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19: Schleswig-Holsteins bester Verkehrsservice. Ihr braucht ein bisschen Geduld auf der A7 Flensburg Richtung Hamburg. Zwischen dem Dreieck Nordwest und dem Elbtunnel braucht ihr mindestens 20 Minuten länger. In der Gegenrichtung A7 Hannover Richtung Flensburg zwischen Waltershof und dem Elbtunnel wartet ihr Minimum 10 Minuten. Und Stau habt ihr auch auf der A25 Hamburg Richtung Geesthacht zwischen Allermöhe und Allermöhe West sind 2 Kilometer Stau. An der Kanalfähre Brunsbüttel kommt es wegen einer Störung zu Einschränkungen im Fährbetrieb. Und die meisten Blitzer gibt's nur bei RSH. Fahrt nicht schneller als 100 auf der B77 Rendsburg Richtung Schleswig in Höhe der Eiderbrücke. Neunkirchen, Blankenmoorer Straße ortsauswärts wird geblitzt Richtung Heide, kurz vor Tiebensee. Da sind 50 erlaubt. Fahrt ihr in Neumünster gerade auf der Kieler Straße schneller als 30, gibt's ein teures Foto von euch. Und in Bönningstedt auf der Ellerbeker Straße sind 30 erlaubt. Danke an unsere Stau- und Blitzermelder Julia, Jürgen, Annika, Kai, Matze und Klaus. Und alle Staus und Blitzer findet ihr auch in der RSH-App. Gute Fahrt!
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19: Bei Gesellschaftsspielen geht's natürlich überhaupt nicht ums Gewinnen. Das sagen allerdings interessanterweise immer die, die gerade verlieren. Und 5 Minuten später wird über Regeln gestritten, heimlich nachgezählt und der Familienfrieden hängt an einem Würfel. Bei welchen Spielen wir Schleswig-Holsteiner uns richtig gut auskennen, das hört ihr gleich hier bei RSH. Ich wünsche euch einen schönen Abend.
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0: Ihr hört RSH und wir spielen hier Schleswig-Holsteins besten Musikmix. Und ihr, was spielt ihr denn so? Gesellschaftsspiele sind ja so eine Sache, da sitzen erwachsene Menschen mit gut bezahlten Jobs, Führerschein und eine eigene Steuererklärung am Tisch, mit Kindern teilweise, und diskutieren plötzlich 10 Minuten darüber, ob einer gerade geschummelt hat oder nicht. Heute Morgen wurde auch in der RSH Moin Show mit Sharon Hain und Matze Schmerk gespielt, allerdings noch weitgehend friedlich. Was spiele ich, hieß das Spiel. Ihr habt Hinweise bekommen und musstet erraten, um welches Gesellschaftsspiel es geht. Da war dann zum Beispiel der Hinweis, ich tausche 3 Schafe gegen ein Erz. Das war Siedler. Ziehe eine Ereigniskarte. Klar, Monopoly. Aber hättet ihr auch gewusst, was ich tippe auf Frau Weiß mit dem Kerzenständer in der Küche für ein Spiel ist?
1: Cluedo ist das.
2: Das ist Cluedo!
3: Jawohl! Was spielt ihr sonst in der Familie noch so?
1: Von Tabu über, das gibt noch so ein anderes Kartenspiel mit sehr unwirschen Sachen.
3: Erotik-Pantomime oder was meinst du?
1: Ja, genau, zum Beispiel.
3: Das habe ich auch zu Hause.
0: Tja, da bekommt der Begriff ein reizvolles Spiel nochmal eine ganz andere Bedeutung. In diesem Sinne viel Spaß beim Spielen und denkt dran, es geht nicht ums Gewinnen. Gewinnen wird völlig überbewertet, bis man gewinnt.

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13: Mit Holger Dilk, einen schönen guten Abend. In diesem Sommer sind in Schleswig-Holstein 20 Menschen beim Baden in Seen oder Nord- und Ostsee ums Leben gekommen. Das zeigt die DLRG-Jahresbilanz. Anders als bundesweit ist die Zahl damit im Vorjahresvergleich gestiegen. Ken Blöcker vom DLRG-Landesverband.
14: Tatsächlich haben wir eine deutliche Anzahl von Todesfällen an Meeren zu verzeichnen. Das ist auffällig. Und der Sommer, der alle an die Strände gezogen hat, spielt hier sicherlich eine große Rolle.
13: Nach 4 Jahren Bauzeit ist die Verstärkung des Eiderdamms Nord bei Tönning abgeschlossen. Insgesamt wurden 30 Millionen Euro investiert. Die Einzelheiten zu dem Projekt von RSH Schleswig-Holstein-Reporter Andreas Otto.
15: Pünktlich zum Beginn der Sturmflutsaison sind die Arbeiten beendet. Die Deichoberfläche hatte Risse und sackte immer weiter ab. Auf einer Länge von fast 4 Kilometern ist der 53 Jahre alte Deich zu einem modernen Klimadeich mit einer Höhe von 9 Metern ausgebaut worden. Umweltminister Goldschmidt sagt, dass die gesamte Region an Sicherheit dazu gewonnen hat. Der Eiderdamm Nord schützt eine Fläche von 5000 Hektar und Sachwerte in Höhe von rund 175 Millionen Euro.
13: Die in der vergangenen Woche kurzfristig abgesagten Arbeiten am Seekabel nach Helgoland sind auf das kommende Jahr verschoben worden. Grund sind die wechselnden Windbedingungen. Nach Angaben von SH Netz hat der Schritt keine Auswirkungen für die Hochseeinsel. Die Verlängerung des Kabels wird vermutlich im April oder Mai stattfinden.
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16: Heute draußen noch was Schönes vorhat, sollte nicht zu sehr trödeln. Jetzt zum Feierabend ist es zwar vielerorts noch trocken, später kommt aber von der Nordsee her eine richtig dicke Regenwand rein zu uns nach Schleswig-Holstein. 14 Grad sind es im Moment am Hafen in Haddeby, 15 Grad am Dorfteich in Langwedel und 16 Grad am Sportplatz in Sandesneben. Der RSH-3-Tage-Trend. Morgen gibt es viele Wolken, ordentlich Wind und nur noch so um die 16 Grad. Freitag wird dann freundlicher, Samstag auch und trockener und auch dann nur bis 18 Grad.
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16: Schleswig-Holsteins bester Verkehrsservice. Ihr braucht ein bisschen Geduld, wenn ihr heute noch übers Wasser wollt. An der Kanalfähre Brunsbüttel, da kommt es wegen einer Störung zur Einschränkung im Fährbetrieb. Und eben gerade war hier noch eine neue Meldung gekommen, was ganz Dringendes. Das ist jetzt plötzlich weg. Aber ist ja gut. Dann habt ihr freie Fahrt. Ich wünsche euch eine gute Fahrt. Die meisten Blitzer haben wir aber noch hier bei RSH. Zum Beispiel in Brandehörner Kirchen. Rosentwiete beidseitig in der 30er-Zone. Fahrt nicht schneller als 30 in Öhring auf der Hauptstraße. Auch beidseitig wird da geblitzt. Auf der B77 Rendsburg Richtung Schleswig in Höhe der Eiderbrücke ist eine 100er-Zone. Und da stehen sie. Und ihr solltet auch nicht schneller fahren als 50 in Neunkirchen in der Blankenmoorer Straße ortsauswärts Richtung Heide kurz vor Tiebensee. Danke an unsere Stau- und Blitzermelder Matze, Klaus, Sandra und Michaela. Und Staus und Blitzer meldet ihr uns immer kostenlos unter der 08000 774 774. Und alle Staus und Blitzer findet ihr natürlich auch in der RSH-App. Gute Fahrt!
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0: die Bloodhound Gang. Ist ein Ticken älter hier in Schleswig-Holsteins beste Musikmix von 99. Kann man aber immer noch schön mitsingen, ne? Und hier bei diesem Song, der jetzt kommt, übe ich noch ein bisschen. Ist aber auch kein Wunder, der ist ja noch ganz neu bei RSH. Richtig tolles Ding von Temper City, heißt Self-Aware und gibt's gleich für euch. 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Eigentlich müsste man das Auto danach in die Garage stellen, abschließen und den Kindern irgendwann feierlich den Schlüssel überreichen. So, das Haus bekommt dein Bruder, du bekommst meinen Schmuck und ihr zwei teilt euch bitte die 42 Liter Super E10 und vertragt euch bitte. 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
1: 5:07. Ich bin Holger Dilk. Guten Abend. Im deutschen Rennen um die Olympischen Spiele schrumpft das Bewerberfeld. Berlin zieht sich laut Medienberichten zurück. In einem Ranking der bislang 3 Bewerber war die Hauptstadt auf dem letzten Platz gelandet. Und dann war da noch der Wahlsieg der Linken in Berlin, die gegen Olympia ist. Im Rennen sind jetzt noch München und die Rhein-Ruhr-Region. Kommenden Samstag entscheiden die Mitglieder des Deutschen Olympischen Sportbundes, wer für Deutschland auf internationaler Ebene für die Spiele 2036, 40 oder 44 antreten soll. In Neumünster hat ein großer Polizeieinsatz am Mittag für Aufsehen gesorgt. Zahlreiche Einsatzkräfte waren schwer bewaffnet im Stadtteil Einfeld unterwegs. Zeugen hatten zuvor eine Person mit Waffe gemeldet. Ein 23-Jähriger mit 2 Softair-Pistolen wurde festgenommen. Verletzt wurde niemand. Die Innenstädte in Deutschland sind in den vergangenen Jahren wieder deutlich attraktiver geworden. In einer Umfrage des Handelsverbands haben über 80% gesagt, dass sie ihre Innenstadt künftig mindestens genauso häufig besuchen wie heute. Das ist der beste Wert seit Jahren. 3 Tage vor dem großen Nordderby im Handball zwischen dem THW Kiel und der SG Flensburg-Handewitt kommt es heute Abend zum kleinen Nordderby. In der 2. Runde des DHB-Pokals muss die SG heute Abend beim VfL Lübeck-Bad Schwartau antreten. SG-Chefcoach Alex Pajovic.
2: Die wollen fokussiert sein, muss ja natürlich mit Lübeck-Schwartau aufpassen. Die spielen schon manchmal ein bisschen aggressive Abwehr und wollen die Gegner zum Fehler bringen. Final Four ist für mich ein Wettkampf dieses Jahr, dann wollen wir dabei sein. Klar ist, 100% Fokus und dann gewinnen wir dieses Spiel.
1: Anpfiff ist um 19 Uhr. Parallel kämpft der THW Kiel in Hessen gegen den Zweitligisten TV Hüttenberg um das Weiterkommen. Das DFB-Team bereitet sich weiter aufs erste Länderspiel unter Neubundestrainer Jürgen Klopp vor. Morgen geht es in Amsterdam gegen die Niederlande. Beim Training heute war die Laune gut und die Chemie zwischen Trainer und Team scheint zu stimmen. Klopp sagt:
3: Ich gehe für die Jungs durchs Feuer. Wenn die Jungs alles geben, dann bin ich für Niederlagen verantwortlich, ohne Wenn und Aber. Das heißt, die Jungs müssen das noch zeigen unter Wettkampfbedingungen. Im Moment sieht das alles sehr gut aus. Also, aber er ist eher so ein kleines Grillfeuer. Mehr konnten wir bisher nicht entfachen, aber wir werden daran arbeiten, dass das irgendwann so aussieht, als würden wir es auch füreinander machen.
1: In der XXL-Länderspielpause gibt es insgesamt 4 Länderspiele.
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4: Der kalendarische Herbstanfang macht den Herbst heute Abend noch mit Schauern ganz offiziell. Von der Westküste breitet sich langsam Regen aus. Im Osten können wir noch ein bisschen trockeneren Feierabend genießen und den länger festhalten. 15 Grad sind es im Moment am Sportplatz in Tolk, 16 Grad am Dorfplatz in Bredenbeek und 17 Grad am Bahnhof in Aumühle. Der RSH 3-Tage-Trend. Morgen wird es dann noch ein bisschen herbstlicher. Viele Wolken und Wind, nur etwa 16 Grad. Da haben die Socken ihren ersten richtig wichtigen Einsatz. Und Freitag und Samstag kommt dann aber wieder ein bisschen mehr Sonne raus. Das Ganze im Wechsel mit Wolken bei bis zu 18 Grad.
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4: Schleswig-Holsteins bester Verkehrsservice, der gilt natürlich auch sozusagen fürs Wasser. An der Kanalfähre Brunsbüttel kommt es wegen einer Störung zu Einschränkungen im Fährbetrieb. Das ist aber schon das Einzige, was so gerade verkehrstechnisch los ist. Die meisten Blitzer gibt es nur bei RSH. Fahrt nicht schneller als 30 in Brandehörnerkirchen auf der Rosentwiete. Beidseitig wird in der 30er-Zone geblitzt. In Öhring auf der Hauptstraße steht auch ein Blitzer. Auch beidseitig wird da geblitzt, da ist auch eine 30er-Zone. 100 ist erlaubt auf der B77 Rendsburg Richtung Schleswig in Höhe der Eiderbrücke. Und ihr solltet auch nicht schneller als mit 50 unterwegs sein in Neunkirchen, Blankenmoorer Straße, ortsauswärts Richtung Heide, kurz vor Tiebensee. Danke an unsere Stau- und Blitzermelder Matze, Klaus, Sandra und Michaela. Und alle Staus und Blitzer findet ihr auch in der RSH-App. Gute Fahrt!
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4: Germany's Next Topdorf kommt aus Schleswig-Holstein und auf Fürder wollte ein bisschen angegeben werden. Das kleine Örtchen Niblum auf der Insel wurde nämlich zum schönsten Dorf Deutschlands gewählt. Reddach in Bestform, die Krone sitzt und gleich erzählt der Bürgermeister bei RSH, was an Niblum so schön ist. Schönen Abend.
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0: Ihr hört Schleswig-Holsteins besten Musikmix und das hier ist neu bei RSH. Ein bisschen müde ist. Bei diesem Song kommt man mal so richtig in die Pötte, oder? Katy Perry ist das mit Watch It Burn. Kriegt ihr gleich. Wer in Nieblum auf Föhr wohnt, darf heute ein kleines bisschen angeben. Dort darf man sich jetzt ganz offiziell schönstes Dorf Deutschlands nennen. Mehr als 150.000 Stimmen wurden bei einem Online-Voting abgegeben. Gut 31% gingen davon nach Nieblum. Also herzlichen Glückwunsch nach Föhr und an alle anderen Dörfer. Ihr seid natürlich auch hübsch. Aber Nieblum ist es nun mal geworden. Und der Bürgermeister dieses schönen Dorfes, Boy Redwisch, war heute bei Voller Mittmann in der Nachmittag Show und hat mal erzählt, warum man unbedingt nach Nieblum sollte.
1: Ja, auf jeden Fall wegen den Kapitänshäusern, wegen dem schönen Ortsbild, wegen dem Weingut Wahlem, wegen dem Golfplatz, wegen dem schönen Strand, wegen den Menschen aber auch hauptsächlich. Also das ist eine Gemeinschaft, die wirklich toll ist und auch das Alt und Jung alles gut zusammen funktionieren.
2: Und die Lebenden und die Toten, ne? Die Grabsteine spielen ja auch eine große Rolle in der Kirche.
1: Ja. Ja, genau. Das tun auch die lebendigen Grabsteine, ja, genau,
2: ja, richtig. Krass, okay. Ja. Also ein Besuch lohnt sich auf jeden Fall oder seid ihr jetzt ausgebucht die nächsten fünf Jahre?
1: Na, weiß ich nicht, aber nein, ein Besuch lohnt sich auf jeden Fall. Wir sind ja auch immer weiter bemüht, dass es weiterhin so schön bleibt und auch so erhalten bleibt, auf jeden Fall.
0: Na, der Druck ist jetzt natürlich da. Nieblum auf Föhr ist Deutschlands schönstes Dorf und jetzt natürlich bloß nicht auf der schönen Halt ausruhen. Nächstes Jahr ist dann hoffentlich Titelverteidigung.

Ihr hört RSH und ich habe eine dringende Verkehrsmeldung für euch, wenn ihr auf der A1 unterwegs seid, Lübeck Richtung Fehmarn. In der Abfahrt Neustadt in Holstein-Pelzerhagen steht ein defektes Fahrzeug auf der Fahrbahn.

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1: Mit Holger Dilk, einen schönen guten Abend. Die Badesaison ist vorbei, Zeit für die DLRG-Bilanz zu ziehen. Die fällt in diesem Jahr durchwachsen aus. 20 Badetote sind zu beklagen, 4 mehr als im Vorjahr. Ein Grund dürfte das gute Sommerwetter sein. Zur Personalsituation an den Rettungsstationen sagt uns Ken Blöcker vom DLRG-Landesverband.
2: Wir sind gut durch die Saison gekommen. Wir haben viele helfende Hände gehabt, haben unsere Strandabschnitte alle gut besetzen können. Es ist wie immer so, dass in den Randzeiten, das heißt am Anfang der Saison, am Ende der Saison ist immer ein bisschen knapper wird, aber wir haben das auch in diesem Jahr wieder gut hinbekommen.
1: In Großkummerfeld bei Neumünster sind heute Morgen bei einem Verkehrsunfall 9 Menschen leicht verletzt worden. Alle saßen in einem Kleinbus. Einzelheiten von RSH Schleswig-Holstein-Reporter Andreas Otto.
3: Ja, zunächst sind die Einsatzkräfte von einem sogenannten Massenanfall von Verletzten ausgegangen. Deshalb wurde Großalarm ausgelöst. An einer Kreuzung in Großkummerfeld sind ein Ford Transitbus und ein Golf zusammengestoßen. Der Kleinbus kippte auf die Seite. Die 9 Insassen konnten erst mit Hilfe der Feuerwehr raus. Alle mussten behandelt werden, hatten aber Glück im Unglück. Offenbar hat der Autofahrer dem Bus die Vorfahrt genommen.
1: Nach 4 Jahren Bauzeit ist die Verstärkung des Eiderdamms Nord bei Tönning abgeschlossen. Insgesamt wurden 30 Millionen Euro investiert. Der Deich ist auf einer Länge von fast 4 Kilometern zu einem modernen Klimadeich mit einer Höhe von 9 Metern ausgebaut worden.
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4: Jetzt wäre ein guter Zeitpunkt, nochmal zu überlegen, ob irgendwo ein Dachfenster offen steht. Der Abend ist zwar im Moment noch überwiegend trocken, aber eine fette Regenwand kommt immer näher auf uns in Schleswig-Holstein zu, von Westen her. Und an der Nordsee brauchen die ersten von euch auch die Regenjacke. 15 Grad sind es im Moment am Dorfplatz in Süderfahrenstedt, 15 Grad am Sportplatz in Wattenbeck und 16 Grad am Elbufer in Lauenburg. Der RSH 3-Tage-Trend. Morgen wird es wolkig, windig und maximal 16 Grad warm bzw. kühl. Freitag und Samstag kommt wieder etwas mehr Ruhe rein, weniger Schauer und ab und an kann sogar mal wieder die Sonne rausgucken.
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4: Schleswig-Holsteins bester Verkehrsservice. Achtung, wenn ihr auf der A1 unterwegs seid. Lübeck Richtung Fehmarn in der Abfahrt Neustadt in Holstein, Pelzerhaken. Da steht ein defektes Fahrzeug auf der Fahrbahn, ganz vorsichtig da. An der Kanalfähre Brunsbüttel kommt es wegen einer Störung zu Einschränkungen im Fährbetrieb. Und die meisten Blitzer, die gibt es nur bei RSH, zum Beispiel auf der B77 Rendsburg Richtung Schleswig in Höhe der Eiderbrücke. Da ist eine 100er-Zone. Nicht schneller als 30 solltet ihr in Brandehörner Kirchen fahren, auf der Rosentwiete. Beidseitig wird da geblitzt. In Öhring ist auch ein Blitzer aufgestellt, auf der Hauptstraße, beidseitig in der 30er-Zone. Und 50 ist maximal erlaubt in Neunkirchen, Blankenmoorer Straße, ortsauswärts Richtung Heide, kurz vor Tiebensee. Danke an unsere Stau- und Blitzermelder Matze, Sandra, Michaela und Klaus. Und alle Staus und Blitzer findet ihr auch in der RSH-App. Gute Fahrt!
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0: Ihr hört RSH mit Schleswig-Holsteins bestem Musikmix. Und habt ihr eigentlich schon mal Dart gespielt?
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0: Dart läuft bei mir ungefähr so. Ich stelle mich hin, konzentriere mich, ziele, werfe und denke danach, hä, wo ist denn jetzt der Pfeil? Ich bin ehrlich gesagt schon froh, wenn er irgendwo in der Scheibe steckt und nicht in einem, der daneben steht. Beim Delingsdorfer Sportverein von 1974 e.V. waren heute allerdings Profis gefragt. Für unsere große Vereins-Challenge mussten 300 Bullseyes zusammenkommen. Also dieses kleine Feld in der Mitte musste mit dem Dartpfeil getroffen werden und zwar von 300 unterschiedlichen Leuten. Das war nicht so ganz einfach, aber für den Vereinswunsch, zwei neue Fußballtore für die Vereinskinder, im Wert von 3.000 Euro musste das sein, denn RSH und die Volksbanken Raiffeisenbanken erfüllen jeden Tag einem Verein einen Herzenswunsch, wenn vorher unsere Challenge geknackt wurde. Und jetzt hört mal rein, ob die Delingsdorfer treffsicher waren.
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0: Sehr cool, 300 Volltreffer und am Ende gleich zwei neue Tore versenkt. Morgen geht's zur Freiwilligen Feuerwehr nach Nöhr und am Freitag zum Abschluss unserer Vereins-Challenge erfüllen wir nochmal jede Menge Wünsche. 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
15: 5:08. Ich bin Holger Dilk. Guten Abend. Kurz vor der Entscheidung, wer für Deutschland ins Olympiarennen gehen soll, zieht Berlin seine Bewerbung zurück. Das berichten mehrere Medien. Fabian Hoffmann.
16: Die Chancen für die Hauptstadt und ihre Partner hatten sich zuletzt verschlechtert. Wahlsiegerin Elif Eralp von der Linken sprach sich gegen Olympia aus. Und in einem Ranking der Konzepte landete Berlin auf dem letzten Platz. Im Rennen sind jetzt noch München und die Rhein-Ruhr-Region. Am Samstag entscheiden die Mitglieder des Deutschen Olympischen Sportbundes, wer für Deutschland auf internationaler Ebene für die Spiele 2036, 40 oder 44 antreten soll.
15: In diesem Sommer sind in Schleswig-Holstein 20 Menschen beim Baden in Seen oder Nord- und Ostsee ums Leben gekommen. Das zeigt die DLRG-Jahresbilanz. Anders als bundesweit ist die Zahl damit im Vorjahresvergleich gestiegen. Ken Blöcker vom DLRG-Landesverband.
17: Tatsächlich haben wir eine deutliche Anzahl von Todesfällen an Meeren zu verzeichnen. Das ist auffällig. Und der Sommer, der alle an die Strände gezogen hat, spielt hier sicherlich eine große Rolle.
15: Nieblum auf Höhe ist in einem Online-Voting zum schönsten Dorf Deutschlands gewählt worden. Der kleine Ort mit 600 Einwohnern überzeugt mit seinem friesischen Charme. RSH Schleswig-Holstein-Reporter Andreas Otto.
18: In der letzten Runde des Wettbewerbs des Reisemagazins Travelbook konnte sich Niblum gegen 5 Konkurrenten durchsetzen. Insgesamt wurden 150.000 Stimmen abgegeben. Niblums Bürgermeister Redwisch hat den Preis in Berlin entgegengenommen. Er sagt, dass sich die Arbeit aller Niblumer für den Erhalt des historischen Ortsbildes ausgezahlt habe. Im Mittelpunkt stehen dort prächtige Lindenalleen, schmucke Kapitänshäuser oder der denkmalgeschützte Friedhof.
15: Die Arbeiten am Seekabel nach Helgoland sind auf das kommende Frühjahr verschoben worden. SH Netz begründet das mit dem unsteten Wetter und den Windbedingungen rund um St. Peter-Ording. Vergangene Woche waren die geplanten Arbeiten bereits wegen der widrigen Bedingungen abgesagt worden. Die letzten Vorbereitungen laufen für Jürgen Klopps Premiere als neuer Fußball-Bundestrainer. Die eine Hälfte des XXL-Kaders bereitet sich auf das Länderspiel morgen in Amsterdam gegen die Niederlande vor. Klopp sagte heute beim Training:
19: Bei einem positiven Vibes, die bei uns jetzt hier da sind, wissen wir auch alle, dass wir Ergebnisse liefern müssen. Wir würden es gerne lange machen. Um es lange zu machen, müssen wir sowas gut machen. Gut machen wird bedeuten, jeder kann eine Entwicklung sehen und Ergebnisse kommen über kurz oder lang. Start ist wichtig, ist Anspannung da, ganz bestimmt. Aber wir versuchen zu lernen, Spaß zu haben unter Druck.
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1: Laut Kalender hat der Sommer jetzt länger Urlaub. Heute ist ganz offiziell kalendarischer Herbstanfang. Und passend dazu ist gerade eine mega Regenwand auf dem Weg zu uns nach Schleswig-Holstein. Da kommt gerade richtig viel Wasser auf uns zu. Und frisch ist es auch am Sportplatz. In Übersee sind es gerade 12 Grad, 13 Grad am Dorfplatz in Imkendorf und 15 Grad am Kurpark in Bergentin. Der RSH3-Tage-Trend. Morgen ist es nicht ganz so feucht, aber windig und kühl mit rund 16 Grad. Freitag und Samstag bleibt es dann überwiegend trocken und wird auch wieder freundlicher bis 18 Grad und ab und an mal auch ein bisschen Sonnenschein.
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1: Schleswig-Holsteins bester Verkehrsservice. Ich habe nicht viel für euch, erfreulicherweise, außer dass es an der Kanalfähre Brunsbüttel wegen einer Störung zu Einschränkungen im Fährbetrieb kommt. Aber ein paar Blitzer gibt's noch. Die meisten Blitzer gibt's ja hier bei RSH. Zum Beispiel auf der B77 Rendsburg Richtung Schleswig in Höhe Eiderbrücke in der 100er-Zone. Fahrt besser nicht schneller als 30 in Brande Hörnerkirchen auf der Rosentwiete. Da wird beidseitig geblitzt. Und stopp bei Tempo 30 auch in Öhring auf der Hauptstraße. Auch da wird beidseitig geblitzt. Danke an unsere Stau- und Blitzermelder. Und alle Staus und Blitzer findet ihr auch in der RSH-App. Gute Fahrt!
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1: Endlich gibt es mal ein Spiel, bei dem jahrelanges Radiohören als Allgemeinbildung durchgeht. Play That Song heißt das, kommt aus Schleswig-Holstein und den Erfinder hört ihr gleich hier bei RSH. Schönen Abend.
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0: Ihr hört RSH und wir spielen Schleswig-Holsteins besten Musikmix für euch. Aber apropos spielen. Gesellschaftsspiele sind ja angeblich gut fürs Miteinander, wobei ich sagen würde, das hängt schon sehr davon ab, wer gewinnt. So ein gemütlicher Spieleabend kann nämlich ordentlich aus dem Ruder laufen. Und ich habe dann irgendwann quasi aus so einer Art Selbstschutz den Sieger der Herzen eingeführt. Der verloren hatte, war dann wenigstens der Sieger der Herzen. Jetzt gibt's Spielenachschub direkt aus Schleswig-Holstein. Der Erfinder des Musikspiels Play That Song, Hans-Hermann Pein, kommt nämlich aus Halstenbek. Und bei diesem Spiel müsst ihr Fragen zu bestimmten Songs beantworten. Hans-Hermann ist jetzt bei mir. Erklär mal bitte, wie geht denn dein Spiel genau?
1: Ja, wenn du Spotify hast, dann nimmst du die Playcard. Und diese Playcard hat oben rechts einen QR-Code. Hast auf dem Tisch Musikbox. Und dann hast du die Playcard in der Hand und auf dieser Playcard ist auf der einen Seite Fragen, auf der anderen Seite Antworten. Und es gibt, damit es mehr Spaß bringt, bei Antworten eine ABC-Regelung. Eine richtig, zwei falsch.
0: Aha, und dann ist das Ganze sowohl für den Junior als auch für den Opa, gell?
1: Du kannst VÖ ab 2010 spielen oder du kannst bis 2000 spielen. Du kannst das Genre eingeben, Schlager, Klassik, was auch immer. Und die Fragen sind, wie heißt der Song, wie heißt der Interpret, aus welchem Jahrgang und dann Fragen zum Künstler.
0: Ja, vielen Dank, Hans-Hermann. Hans-Hermann Pein ist der Play-That-Song-Erfinder aus Halstenbek. Das ist ein genau richtiges Spiel für den Herbst. Schiedwetter draußen und Musik und Klugscheißerei drinnen. Viel Spaß!

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6: Mit Holger Dilk, einen schönen guten Abend. In diesem Sommer sind in Schleswig-Holstein 20 Menschen beim Baden in Seen oder Nord- und Ostsee ums Leben gekommen. Das zeigt die DLRG-Jahresbilanz. Anders als bundesweit ist die Zahl damit im Vorjahresvergleich gestiegen. Ken Blöcker vom DLRG-Landesverband.
7: Tatsächlich haben wir eine deutliche Anzahl von Todesfällen an Meeren zu verzeichnen. Das ist auffällig. Und der Sommer, der alle an die Strände gezogen hat, spielt hier sicherlich eine große Rolle.
6: Nach 4 Jahren Bauzeit ist die Verstärkung des Eiderdamms Nord bei Tönning abgeschlossen. Insgesamt wurden 30 Millionen Euro investiert. Die Einzelheiten zu dem Projekt von RSH Schleswig-Holstein-Reporter Andreas Otto.
8: Pünktlich zum Beginn der Sturmflutsaison sind die Arbeiten beendet. Die Deichoberfläche hatte Risse und sackte immer weiter ab. Auf einer Länge von fast 4 Kilometern ist der 53 Jahre alte Deich zu einem modernen Klimadeich mit einer Höhe von 9 Metern ausgebaut worden. Umweltminister Goldschmidt sagt, dass die gesamte Region an Sicherheit dazu gewonnen hat. Der Eiderdamm Nord schützt eine Fläche von 5000 Hektar und Sachwerte in Höhe von rund 175 Millionen Euro.
6: Die in der vergangenen Woche kurzfristig abgesagten Arbeiten am Seekabel nach Helgoland sind auf das kommende Jahr verschoben worden. Grund sind die wechselnden Windbedingungen. Nach Angaben von SH Netz hat der Schritt keine Auswirkungen für die Hochseeinsel. Die Verlängerung des Kabels wird vermutlich im April oder Mai stattfinden.
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9: Heute ist offiziell Herbstanfang und passend dazu könnt ihr schon mal die dicken Socken rauskramen und den Überziehpulli. Jedenfalls, wenn ihr euch noch gegens Heizen entschieden habt. Außerdem wird es heute Abend noch richtig dolle nass. Gerade kommt eine ganz dicke Regenwand an der Westküste bei uns in Schleswig-Holstein an. 12 Grad sind es im Moment am Dorfplatz in Böcklund, 13 Grad am Sportplatz in Jevenstedt und 14 Grad am Fähranleger in Geesthacht, der RSH-3-Tage-Trend. Morgen wird es ziemlich frisch, nur etwa 16 Grad maximal. Freitag und Samstag beruhigt sich das Wetter. Es wird sogar wieder etwas freundlicher, aber so richtig warm auch nicht. Also bis 18 Grad. Maximal.
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9: Schleswig-Holsteins bester Verkehrsservice. Die Straßen sind frei, aber ich habe eine Meldung für euch von der Kanalfähre Brunsbüttel. Da kommt es wegen einer Störung zu Einschränkungen im Fährbetrieb. Blitzer habe ich auch keine neuen mehr, aber sollte es wieder welche geben, alle Staus und Blitzer findet ihr in der RSH-App. Gute Fahrt.
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Ihr hört RSA und ich habe eine schnelle Verkehrsmeldung für euch. Wenn ihr auf der A7 unterwegs seid, Flensburg Richtung Hamburg, im Elbtunnel wurde die Höhenkontrolle ausgelöst.

Schleswig-Holsteins besten Musikmix, eben gerade mit etwas betagterem Shania Twain. Und jetzt gibt's ganz was Neues für euch. Good Old Days von Chris de Serendi. Bei dem Song ist Stillsitzen eigentlich Quatsch, oder? Hört ihr gleich. Zurzeit gibt's ja gerade wieder zwei Sorten Menschen. Die einen drehen ganz selbstverständlich die Heizung auf und die anderen sitzen mit drei Paar Socken, Decke und Wärmflasche auf dem Sofa und sagen, also vor Oktober heiz ich aus Prinzip nicht. Wie sieht's bei euch aus? Thermostat schon aufgedreht oder friert ihr noch tapfer dagegen an? Seid ihr Team, ich bin noch nicht aus Zucker, oder im Team, mir ist egal, ich will's warm? Seid ihr aus der Fraktion, heizen können wir im Winter, oder findet ihr, für mich ist Winter? 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
2: 5:09. Ich bin Holger Dilk. Guten Abend. Im deutschen Rennen um die Olympischen Spiele schrumpft das Bewerberfeld. Berlin zieht sich laut Medienberichten zurück. In einem Ranking der bislang drei Bewerber war die Hauptstadt auf dem letzten Platz gelandet. Und dann war da noch der Wahlsieg der Linken in Berlin, die gegen Olympia ist. Im Rennen sind jetzt noch München und die Rhein-Ruhr-Region. Kommenden Samstag entscheiden die Mitglieder des Deutschen Olympischen Sportbundes, wer für Deutschland auf internationaler Ebene für die Spiele 2036, 40 oder 44 antreten soll. Im Bundestag sind heute K.O.-Tropfen Thema gewesen. In Zukunft sollen Strafen härter ausfallen, wenn der Stoff bei Sexual- oder Raubdelikten eingesetzt wird. Mindestens 5 Jahre Haft werden dann fällig. Bundesjustizministerin Stefanie Hubich sagte in der ARD:
3: Das ist schon ein starkes Signal und ein starkes Stoppschild, wenn man weiß, wenn man so etwas tut, dann ist man mit mindestens 5 Jahren Freiheitsstrafe dabei. Das ist ganz wichtig, aber Abschreckung alleine hilft nie. Wir brauchen Aufklärung, wir brauchen eine bessere Prävention, alles, was dazugehört.
2: Schwarz-Rot will stärker gegen Sozialmissbrauch vorgehen. Die Regierung hat einen Aktionsplan beschlossen. Da geht es unter anderem um organisierten Betrug durch professionelle Banden. Entscheidend dabei ist auch der Austausch zwischen den Behörden, sagt Bundesinnenminister Alexander Dobrindt.
4: Was selbstverständlich klingt, ist alles andere als selbstverständlich. Bisher haben wir in weiten Teilen keinen funktionierenden Datenaustausch zwischen den Behörden, die aber dazu beitragen könnten, sofort bei Identifizierung Betrug auch entsprechende Maßnahmen zu ergreifen.
2: Nach 4 Jahren Bauzeit ist die Verstärkung des Eiderdamms Nord bei Tönning abgeschlossen. Insgesamt wurden 30 Millionen Euro investiert. Die Einzelheiten zu dem Projekt von RSH Schleswig-Holstein-Reporter Andreas Otto.
5: Pünktlich zum Beginn der Sturmflutsaison sind die Arbeiten beendet. Die Deichoberfläche hatte Risse und sackte immer weiter ab. Auf einer Länge von fast 4 Kilometern ist der 53 Jahre alte Deich zu einem modernen Klimadeich mit einer Höhe von 9 Metern ausgebaut worden. Umweltminister Goldschmidt sagt, dass die gesamte Region an Sicherheit dazu gewonnen hat. Der Eiderdamm Nord schützt eine Fläche von 5000 Hektar und Sachwerte in Höhe von rund 175 Millionen Euro.
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6: Seit heute ist laut Kalender offiziell Herbst und das Wetter hat den neuen Dienstplan auch akkurat befolgt. Richtig ungemütlich wird's heute Abend noch. Von der Nordsee kommt volle Kanne Regen rein und frisch wird's auch. 12 Grad sind's im Moment am Hafen in Sesebi. 13 Grad am Dorfplatz in Meetzen und 14 Grad am Sportplatz in Codewörde. Der 3-Tage-Trend von RSH. Morgen gibt's viele Wolken, Wind und rund 16 Grad. Freitag und Samstag passend zum Wochenende sieht's dann aber wieder ein bisschen freundlicher aus. Da schaut dann sogar mal flott die Sonne raus.
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6: Schleswig-Holsteins bester Verkehrsservice. Bleibt schön gelassen, wenn ihr auf der A7 unterwegs seid, Flensburg Richtung Hamburg. Da wurde im Elbtunnel die Höhenkontrolle ausgelöst. Und auf der A7 Flensburg Richtung Hamburg ist die Auffahrt Schnelsen wegen Tunnelwartungsarbeiten bis morgen 5 Uhr gesperrt. Außerdem kommt es an der Kanalfähre Brunsbüttel wegen einer Störung zu Einschränkungen im Fährbetrieb. Die meisten Blitzer gibt es nur bei RSH. 3 an der Zahl, B77 Rendsburg Richtung Schleswig in Höhe der Eiderbrücke. Da ist eine 100er-Zone. Nicht schneller als 30 solltet ihr in Brandehörnerkirchen fahren. Auf der Rosentwete beidseitig wird da geblitzt. Und in Öhring steht auch einer auf der Hauptstraße beidseitig in der 30er-Zone. Alle Staus und Blitzer findet ihr auch in der RSH-App. Und ich wünsche euch eine gute Fahrt.
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5: Wolken gibt es bei uns in Schleswig-Holstein und immer mal wieder regnet es kräftiger. Vereinzelt kann auch mal ein Gewitter aufziehen. An der Küste wird es dazu stürmisch mit Sturmböen. Auf den Nordseeinseln kann es ab und zu sogar schwere Sturmböen geben. Die Temperaturen sinken in der Nacht auf 14 bis 11 Grad. Der RSH-3-Tage-Trend. Morgen viele Wolken und ab und zu leichter Regen. Später bleibt es öfter trocken bei bis zu 17 Grad. Am Freitag und Samstag geht es meist trocken weiter mit Sonne und Wolken.
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5: Schleswig-Holsteins bester Verkehrsservice mit KI-Unterstützung. Auf der A7 Flensburg Richtung Hamburg ist die Auffahrt Schnelsen wegen Tunnelwartungsarbeiten bis morgen 5 Uhr gesperrt. In Brunsbüttel gibt es an der Kanalfähre wegen einer Störung Einschränkungen im Fährbetrieb. Und in Hamburg gibt es wegen Hochwasser die Gefahr, dass die tiefer gelegenen Parkplätze am St. Pauli Fischmarkt, Neumühlen und Övelgönne überspült werden. Der Höchststand von 2,90 über NHN wird morgen um 16 Uhr und 4 Minuten erwartet. Die meisten Blitzer nur bei RSH. Auf der B77 Rendsburg Richtung Schleswig in Höhe Eiderbrücke, in Brandehörner Kirchen in der Rosentwiete beidseitig und ein Blitzer steht auch in Öhring auf der Hauptstraße beidseitig. Staus und Blitzer meldet ihr uns kostenlos unter 08000 774 774.
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4: 5:10. Ich bin Dirk Jostes, guten Abend. Kurz vor der Entscheidung, wer für Deutschland ins Olympiarennen gehen soll, zieht Berlin seine Bewerbung zurück. Das berichten mehrere Medien. Fabian Hoffmann hat die Infos.
5: Die Chancen für die Hauptstadt und ihre Partner hatten sich zuletzt verschlechtert. Wahlsiegerin Elif Erhalb von der Linken sprach sich gegen Olympia aus und in einem Ranking der Konzepte landete Berlin auf dem letzten Platz. Im Rennen sind jetzt noch München und die Rhein-Ruhr-Region. Am Samstag entscheiden die Mitglieder des Deutschen Olympischen Sportbundes, wer für Deutschland auf internationaler Ebene für die Spiele 2036, 40 oder 44 antreten soll.
4: Schwarz-Rot will stärker gegen Sozialmissbrauch vorgehen. Die Regierung hat einen Aktionsplan beschlossen. Da geht es unter anderem um organisierten Betrug durch professionelle Banden. Entscheidend dabei ist auch der Austausch zwischen den Behörden, sagt Bundesinnenminister Alexander Dobrindt.
6: Was selbstverständlich klingt, ist alles andere als selbstverständlich. Bisher haben wir in weiten Teilen keinen funktionierenden Datenaustausch zwischen den Behörden, die aber dazu beitragen könnten, sofort bei identifizierten Betrug auch entsprechende Maßnahmen zu ergreifen.
4: Nach 4 Jahren Bauzeit ist die Verstärkung des Eiderdamms Nord bei Tönning abgeschlossen. Insgesamt wurden 30 Millionen Euro investiert. Eva-Maria Wölfel.
7: Pünktlich zum Beginn der Sturmflutsaison sind die Arbeiten beendet. Die Deichoberfläche hatte Risse und sackte immer weiter ab. Auf einer Fläche von fast 4 Kilometern ist der 53 Jahre alte Deich zu einem modernen Klimadeich mit einer Höhe von 9 Metern ausgebaut worden. Umweltminister Goldschmidt sagt, dass die gesamte Region an Sicherheit dazugewonnen hat. Der Eiderdamm Nord schützt eine Fläche von 5000 Hektar und Sachwerte in Höhe von rund 175 Millionen Euro.
4: Die letzten Vorbereitungen laufen für Jürgen Klopps Premiere als neuer Fußball-Bundestrainer. Die eine Hälfte des XXL-Kaders bereiten sich auf das Länderspiel morgen in den Niederlanden vor. Klopp sagt, jetzt müssen Ergebnisse her. Das Team versucht aber unter all dem Druck trotzdem Spaß zu haben. Die SG Flensburg-Handewitt steht im Achtelfinale des DHB-Pokals. Der Handball-Bundesligist gewann am Abend das kleine Nordderby gegen Lübeck-Schwartau aus Liga 2 knapp mit 38:35. Weniger Mühe hatte der THW Kiel bei Zweitligist Hüttenberg. Nach einem 41:23 steht der Rekordmeister auch in der dritten Runde.
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8: Wolken gibt es bei uns in Schleswig-Holstein und immer mal wieder regnet es kräftiger. Vereinzelt kann auch mal ein Gewitter aufziehen. An der Küste wird es dazu stürmisch mit Sturmböen. Auf den Nordseeinseln kann es ab und zu sogar schwere Sturmböen geben. Die Temperaturen sinken in der Nacht auf 14 bis 11 Grad. Der RSH-3-Tage-Trend. Morgen viele Wolken und ab und zu leichter Regen. Später bleibt es öfter trocken bei bis zu 17 Grad. Am Freitag und Samstag geht es meist trocken weiter mit Sonne und Wolken.
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8: Schleswig-Holsteins bester Verkehrsservice mit KI-Unterstützung. Auf der A7 Flensburg Richtung Hamburg ist die Auffahrt Schnelsen wegen Tunnelwartungsarbeiten bis morgen 5 Uhr gesperrt. Und an der Kanalfähre Brunsbüttel kommt es wegen einer Störung zu Einschränkungen im Fährbetrieb. Die meisten Blitzer nur bei RSH. In Brandehörnerkirchen auf der Rosentwiete beidseitig. Staus und Blitzer meldet ihr uns kostenlos unter 08000 774 774.
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3: Wolken gibt es bei uns in Schleswig-Holstein und immer mal wieder regnet es kräftiger. Vereinzelt kann auch mal ein Gewitter aufziehen. An der Küste wird es dazu stürmisch mit Sturmböen. Auf den Nordseeinseln kann es ab und zu sogar schwere Sturmböen geben. Die Temperaturen sinken in der Nacht auf 14 bis 11 Grad. Der RSH-3-Tage-Trend. Morgen viele Wolken und ab und zu leichter Regen. Später bleibt es öfter trocken bei bis zu 17 Grad. Am Freitag und Samstag geht es meist trocken weiter mit Sonne und Wolken.
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3: Schleswig-Holsteins bester Verkehrsservice mit KI-Unterstützung. Auf der A23 Hamburg Richtung Heide, Vorsicht, zwischen Pinneberg Süd und Pinneberg Nord hat es einen Unfall gegeben. Auf der A7 Flensburg Richtung Hamburg ist die Auffahrt Schnelsen wegen Tunnelwartungsarbeiten bis morgen 5 Uhr gesperrt. Und an der Kanalfähre Brunsbüttel kommt es wegen einer Störung zu Einschränkungen im Fährbetrieb. Die meisten Blitzer nur bei RSH. In Brandehörnerkirchen in der Rosentwiete beidseitig. Staus und Blitzer meldet ihr uns kostenlos unter 08000 774 774.
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4: 11:05. Ich bin Dirk Jostes, guten Abend. Olympische Spiele wird's vorerst nicht in der Hauptstadt geben. Berlin zieht sich laut Medienberichten zurück. Nach dem Wahlsieg der Linken, die gegen Olympia ist, und dem letzten Platz im Bewerberranking. Bei Berlins Mitbewerber Leipzig ist man enttäuscht. Dazu sagte der Leipziger CDU-Bundestagsabgeordnete und Bahnrad-Olympiasieger Jens Lehmann.
5: Berlin hat ein super Konzept gehabt. Insgesamt ist es von vielen Verbänden gesagt worden, dass Berlin eine international ganz, ganz große Chance hat. Die größte eigentlich von allen drei Bewerbern. Das aber hat sich am Sonntag bestätigt mit der Wahl. Und da ist es sozusagen in den letzten zwei Tagen alles in sich zusammengefallen, was ich mit ganz, ganz großer Trauer hinnehme.
4: Am Samstag entscheidet sich, ob München oder die Rhein-Ruhr-Region international antreten soll. Wieder ein Drohnenvorfall an einem deutschen Flughafen. Am Hauptstadt-Airport Berlin-Brandenburg war ein solches Objekt am Abend gesichtet worden. Laut Bundespolizei wurde daraufhin der Flugbetrieb kurzzeitig komplett eingestellt. Flugzeuge wurden deshalb umgeleitet. Die Badesaison ist vorbei. Zeit für die DLRG Bilanz zu ziehen. Die fällt in diesem Jahr durchwachsen aus. 20 Badetote sind zu beklagen, 4 mehr als im Vorjahr. Ein Grund dürfte das gute Sommerwetter sein. Zur Personalsituation an den Rettungsstationen sagte uns Ken Blöcker vom DLRG Landesverband.
6: Wir sind gut durch die Saison gekommen. Wir haben viele helfende Hände gehabt, haben unsere Strandabschnitte alle gut besetzen können. Es ist wie immer so, dass in den Randzeiten, das heißt am Anfang der Saison, am Ende der Saison ist immer ein bisschen knapper wird, aber wir haben das auch in diesem Jahr wieder gut hinbekommen.
4: Das DFB-Team bereitet sich weiter aufs erste Länderspiel unter Neubundestrainer Jürgen Klopp vor. Morgen geht's in Amsterdam gegen die Niederlande. Beim Training heute war die Laune gut und die Chemie zwischen Trainer und Team scheint zu stimmen. Klopp sagt:
7: Ich gehe für die Jungs durchs Feuer. Wenn die Jungs alles geben, dann bin ich für Niederlagen verantwortlich, ohne Wenn und Aber. Das heißt, die Jungs müssen das auch zeigen unter Wettkampfbedingungen. Im Moment sieht das alles sehr gut aus. Also, aber er ist eher so ein kleines Grillfeuer. Mehr konnten wir bisher nicht entfachen, aber wir werden daran arbeiten, dass das irgendwann so aussieht, als würden wir es auch füreinander machen.
4: In der XXL-Länderspielpause gibt es insgesamt 4 Länderspiele. Die Bundesliga-Handballer vom THW Kiel haben souverän den Einzug ins Achtelfinale des DHB-Pokals geschafft. Bei Zweitligist Hüttenberg gewann man deutlich mit 41:23. Mehr Mühe hatte hingegen die SG Flensburg-Handewitt gegen Lübeck-Schwartau, auch aus Liga 2. Am Ende gewann der Bundesligist 38:35.
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8: Wolken gibt es bei uns in Schleswig-Holstein und immer mal wieder regnet es kräftiger. Vereinzelt kann auch mal ein Gewitter aufziehen. An der Küste wird es dazu stürmisch mit Sturmböen. Auf den Nordseeinseln kann es ab und zu sogar schwere Sturmböen geben. Die Temperaturen sinken in der Nacht auf 14 bis 11 Grad. Der RSH-3-Tage-Trend. Morgen viele Wolken und ab und zu leichter Regen. Später bleibt es öfter trocken bei bis zu 17 Grad. Am Freitag und Samstag geht es meist trocken weiter mit Sonne und Wolken.
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8: Schleswig-Holsteins bester Verkehrsservice mit KI-Unterstützung. Auf der A23 Hamburg Richtung Heide, Vorsicht, zwischen Pinneberg Süd und Pinneberg Nord hat es einen Unfall gegeben. Auf der A7 Flensburg Richtung Hamburg ist die Auffahrt Schnelsen wegen Tunnelwartungsarbeiten bis morgen 5 Uhr gesperrt. Und an der Kanalfähre Brunsbüttel kommt es wegen einer Störung zu Einschränkungen im Fährbetrieb. Staus und Blitzer meldet ihr uns kostenlos unter 08000 774 774.
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3: Viele Wolken gibt es bei uns in Schleswig-Holstein und immer mal wieder regnet es kräftiger. Vereinzelt kann auch mal ein Gewitter aufziehen. An der Küste wird es dazu stürmisch mit Sturmböen. Auf den Nordseeinseln kann es ab und zu sogar schwere Sturmböen geben. Die Temperaturen sinken in der Nacht auf 14 bis 11 Grad. Der RSH-3-Tage-Trend. Morgen viele Wolken und ab und zu leichter Regen. Später bleibt es öfter trocken bei bis zu 17 Grad. Am Freitag und Samstag geht es meist trocken weiter mit Sonne und Wolken.
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3: Schleswig-Holsteins bester Verkehrsservice mit KI-Unterstützung. Auf der A20 Lübeck Richtung Bad Segeberg. Vorsicht, zwischen Mönckhagen und Geschendorf liegen Gegenstände auf der Straße. Auf der A7 Hamburg Richtung Flensburg steht zwischen dem Dreieck Hamburg Nordwest und Schnelsen im Schnelsentunnel ein Pannenauto. Auf der A7 Flensburg-Hamburg ist zwischen Schnelsen und dem Dreieck Hamburg Nordwest in beiden Richtungen wegen Tunnelwartungsarbeiten die Autobahn bis morgen 5 Uhr auf eine Spur verengt. Und an der Kanalfähre Brunsbüttel gibt es wegen einer Störung Einschränkungen im Fährbetrieb. Staus und Blitzer meldet ihr uns kostenlos unter 08000 774 774.
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2: 5:12. Ich bin Dirk Jostes, guten Abend. Kurz vor der Entscheidung, wer für Deutschland ins Olympiarennen gehen soll, zieht Berlin seine Bewerbung zurück. Das berichten mehrere Medien. Fabian Hoffmann hat die Infos.
3: Die Chancen für die Hauptstadt und ihre Partner hatten sich zuletzt verschlechtert. Wahlsiegerin Elif Eralp von der Linken sprach sich gegen Olympia aus und in einem Ranking der Konzepte landete Berlin auf dem letzten Platz. Im Rennen sind jetzt noch München und die Rhein-Ruhr-Region. Am Samstag entscheiden die Mitglieder des Deutschen Olympischen Sportbundes, wer für Deutschland auf internationaler Ebene für die Spiele 2036, 40 oder 44 antreten soll.
2: Im Bundestag sind K.O.-Tropfen Thema gewesen. In Zukunft sollen Strafen härter ausfallen, wenn der Stoff bei Sexual- oder Raubdelikten eingesetzt wird. Mindestens 5 Jahre Haft werden dann fällig. Justizministerin Stefanie Hubig sagt in der ARD:
4: Das ist schon ein starkes Signal und ein starkes Stoppschild. Wenn man weiß, wenn man so etwas tut, dann ist man mit mindestens 5 Jahren Freiheitsstrafe dabei. Das ist ganz wichtig, aber Abschreckung alleine hilft nie. Wir brauchen Aufklärung, wir brauchen eine bessere Prävention, alles was dazugehört.
2: Wieder ein Drohnenvorfall an einem deutschen Flughafen. Am Hauptstadt-Airport Berlin-Brandenburg war ein solches Objekt am Abend gesichtet worden. Laut Bundespolizei wurde daraufhin der Flugbetrieb kurzzeitig komplett eingestellt. Flugzeuge wurden deshalb umgeleitet. Niblum auf Föhr ist in einem Online-Voting zum schönsten Dorf Deutschlands gewählt worden. Der kleine Ort mit 600 Einwohnern überzeugte mit seinem friesischen Charme. RSH Schleswig-Holstein-Reporter Andreas Otto.
5: In der letzten Runde des Wettbewerbs des Reisemagazins Travelbook konnte sich Niblum gegen 5 Konkurrenten durchsetzen. Insgesamt wurden 150.000 Stimmen abgegeben. Niblums Bürgermeister Redwisch hat den Preis in Berlin entgegengenommen. Er sagt, dass sich die Arbeit aller Niblumer für den Erhalt des historischen Ortsbildes ausgezahlt habe. Im Mittelpunkt stehen dort prächtige Lindenalleen, schmucke Kapitänshäuser oder der denkmalgeschützte Friedhof.
2: Die SG Flensburg-Handewitt steht im Achtelfinale des DHB-Pokals. Der Handball-Bundesligist gewann am Abend das kleine Nordderby gegen Lübeck-Schwartau aus Liga 2 knapp mit 38:35. Weniger Mühe hatte der THW Kiel bei Zweitligist Hüttenberg. Nach einem 41:23 steht der Rekordmeister auch in der dritten Runde.
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6: Wolken gibt es bei uns in Schleswig-Holstein und immer mal wieder regnet es kräftiger. Vereinzelt kann auch mal ein Gewitter aufziehen. An der Küste wird es dazu stürmisch mit Sturmböen. Auf den Nordseeinseln kann es ab und zu sogar schwere Sturmböen geben. Die Temperaturen sinken in der Nacht auf 14 bis 11 Grad. Der RSH-3-Tage-Trend. Morgen viele Wolken und ab und zu leichter Regen. Später bleibt es öfter trocken bei bis zu 17 Grad. Am Freitag und Samstag geht es meist trocken weiter mit Sonne und Wolken.
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6: Schleswig-Holsteins bester Verkehrsservice mit KI-Unterstützung. Auf der A7 Flensburg-Hamburg ist zwischen Schnelsen und dem Dreieck Hamburg-Nordwest in beiden Richtungen wegen Tunnelwartungsarbeiten bis ca. 5 Uhr auf eine Spur verengt. Und an der Kanalfähre Brunsbüttel gibt es wegen einer Störung Einschränkungen im Fährbetrieb. Staus und Blitzer meldet ihr uns kostenlos unter 08000 774 774.
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3: Wolken gibt es heute bei uns in Schleswig-Holstein und ab und zu fällt auch mal leichter Regen. Am Nachmittag bleibt es dann meistens trocken und zwischendurch wird auch die Sonne rauskommen. Die Höchstwerte liegen heute bei etwa 17 Grad. Der RSH-3-Tage-Trend: Morgen bleibt es meist trocken mit Sonne und Wolken bei maximal 18 Grad. Am Samstag und Sonntag ähnlich, nur ab und zu kann mal ein paar Tropfen geben.
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3: Schleswig-Holsteins bester Verkehrsservice mit KI-Unterstützung. Auf der A7 Flensburg-Hamburg ist zwischen Schnelsen und dem Dreieck Hamburg-Nordwest in beiden Richtungen wegen Tunnelwartungsarbeiten die Autobahn bis ca. 5 Uhr auf eine Spur verengt. Und an der Kanalfähre Brunsbüttel kommt es wegen einer Störung zu Einschränkungen im Fährbetrieb. Staus und Blitzer meldet ihr uns kostenlos unter 08000 774 774.
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7: 5:01. Ich bin Dirk Jostes. Olympische Spiele wird es vorerst nicht in der Hauptstadt geben. Berlin zieht sich laut Medienberichten zurück. Nach dem Wahlsieg der Linken, die gegen Olympia ist und dem letzten Platz im Bewerberranking. Bei Berlins Mitbewerber Leipzig ist man enttäuscht. Dazu sagte der Leipziger CDU-Bundestagsabgeordnete und Bahnrad-Olympiasieger Jens Lehmann.
8: Berlin hat ein super Konzept gehabt. Insgesamt ist uns von vielen Verbänden gesagt worden, dass Berlin eine international ganz, ganz große Chance hat. Die größte eigentlich von allen drei Bewerbern. Das aber hat sich am Sonntag bestätigt mit der Wahl. Und da ist es sozusagen in den letzten 2 Tagen alles in sich zusammengefallen, was ich mit ganz, ganz großer Trauer hinnehme.
7: Am Samstag entscheidet sich, ob München oder die Rhein-Ruhr-Region international antreten soll. Die Bundesregierung verschärft das Vorgehen gegen sozialen Missbrauch. Unter anderem geht es dabei gegen professionelle Banden, die Schrottimmobilien an Menschen aus Osteuropa vermieten und ihnen große Teile der Sozialleistungen abknöpfen. Auch Schwarzarbeit soll härter bekämpft werden. Bundesinnenminister Alexander Dobrindt.
9: Wir schließen Schlupflöcher, wir machen Missbrauch sichtbar und wir zerschlagen kriminelle Strukturen. Entscheidend dabei, dass der Datenaustausch funktioniert zwischen Sozial-, Finanz- und Sicherheitsbehörden.
7: Eben dieser Austausch soll verbessert werden. In Großkummerfeld bei Neumünster sind bei einem Verkehrsunfall 9 Menschen leicht verletzt worden. Alle saßen in einem Kleinbus. Die Einzelheiten von RSH Schleswig-Holstein-Reporter Andreas Otto.
10: Ja, zunächst sind die Einsatzkräfte von einem sogenannten Massenanfall von Verletzten ausgegangen. Deshalb wurde Großalarm ausgelöst. An einer Kreuzung in Großkummerfeld sind ein Ford Transitbus und ein Golf zusammengestoßen. Der Kleinbus kippte auf die Seite. Die 9 Insassen konnten erst mit Hilfe der Feuerwehr raus. Alle mussten behandelt werden, hatten aber Glück im Unglück. Offenbar hat der Autofahrer dem Bus die Vorfahrt genommen.
7: Heute wird es ernst für Jürgen Klopp. Er hat am Abend sein erstes Länderspiel als neuer Bundestrainer. In Amsterdam spielt das DFB-Team in der Nations League gegen die Niederlande. Los geht's um 20.45 Uhr. Die Bundesliga-Handballer vom THW Kiel haben souverän den Einzug ins Achtelfinale des DHB-Pokals geschafft. Bei Zweitligist Hüttenberg gewann man deutlich mit 41:23. Mehr Mühe hatte hingegen die SG Flensburg-Handewitt gegen Lübeck-Schwartau, auch aus Liga 2. Am Ende gewann der Bundesligist 38:35.
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11: Wolken gibt es heute bei uns in Schleswig-Holstein und ab und zu fällt auch mal leichter Regen. Am Nachmittag bleibt es dann meistens trocken und zwischendurch wird auch die Sonne rauskommen. Die Höchstwerte liegen heute bei etwa 17 Grad. der RSH-3-Tage-Trend. Morgen bleibt es meist trocken mit Sonne und Wolken bei maximal 18 Grad. Am Samstag und Sonntag ähnlich, nur ab und zu kann mal ein paar Tropfen geben.
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11: Schleswig-Holsteins bester Verkehrsservice mit KI-Unterstützung. Auf der A7 Flensburg-Hamburg ist zwischen Schnelsen und dem Dreieck Hamburg-Nordwest in beiden Richtungen wegen Tunnelwartungsarbeiten bis ca. 5 Uhr die Fahrbahn auf eine Spur verengt. Und an der Kanalfähre Brunsbüttel kommt es wegen einer Störung zu Einschränkungen im Fährbetrieb. Staus und Blitzer meldet ihr uns kostenlos unter 08000 774 774.
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2: Wolken gibt es heute bei uns in Schleswig-Holstein und ab und zu fällt auch mal leichter Regen. Am Nachmittag bleibt es dann meistens trocken und zwischendurch wird auch die Sonne rauskommen. Die Höchstwerte liegen heute bei etwa 17 Grad. Der RSH-3-Tage-Trend: Morgen bleibt es meist trocken mit Sonne und Wolken bei maximal 18 Grad. Am Samstag und Sonntag ähnlich, nur ab und zu kann mal ein paar Tropfen geben.
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2: Schleswig-Holsteins bester Verkehrsservice mit KI-Unterstützung. Auf der A7 Flensburg-Hamburg ist zwischen Schnelsen und dem Dreieck Hamburg-Nordwest in beiden Richtungen wegen Tunnelwartungsarbeiten bis ca. 5 Uhr auf eine Spur verengt. Und an der Kanalfähre Brunsbüttel gibt es wegen einer Störung Einschränkungen im Fährbetrieb. Staus und Blitzer meldet ihr uns kostenlos unter 08000 774 774.
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6: 5:02. Ich bin Dirk Justus. Kurz vor der Entscheidung, wer für Deutschland ins Olympiarennen gehen soll, zieht Berlin seine Bewerbung zurück. Das berichten mehrere Medien. Fabian Hoffmann hat die Infos.
7: Die Chancen für die Hauptstadt und ihre Partner hatten sich zuletzt verschlechtert. Wahlsiegerin Elif Erhalb von der Linken sprach sich gegen Olympia aus und in einem Ranking der Konzepte landete Berlin auf dem letzten Platz. Im Rennen sind jetzt noch München und die Rhein-Ruhr-Region. Am Samstag entscheiden die Mitglieder des Deutschen Olympischen Sportbundes, wer für Deutschland auf internationaler Ebene für die Spiele 2036, 40 oder 44 antreten soll.
6: Schwarz-Rot will stärker gegen Sozialmissbrauch vorgehen. Unter anderem geht es dabei gegen professionelle Banden, die Schrottimmobilien an Menschen aus Osteuropa vermieten und ihnen große Teile der Sozialleistungen abknöpfen. Auch Schwarzarbeit soll härter bekämpft werden. In diesem Sommer sind in Schleswig-Holstein 20 Menschen beim Baden in Seen oder Nord- und Ostsee ums Leben gekommen. Das zeigt die DLRG-Jahresbilanz. Anders als bundesweit ist die Zahl damit im Vorjahresvergleich gestiegen. Ken Blöcker vom DLRG-Landesverband.
8: Tatsächlich haben wir eine deutliche Anzahl von Todesfällen an Meeren zu verzeichnen. Das ist auffällig. Und der Sommer, der alle an die Strände gezogen hat, spielt hier sicherlich eine große Rolle.
6: Für Deutschlands neuen Fußball-Bundestrainer geht's heute so richtig los. Jürgen Klopp hat sein erstes Spiel. In der Nations League geht es auswärts gegen die Niederlande. Klopp sagt, jetzt müssen Ergebnisse her. Das Team versucht aber unter all dem Druck trotzdem Spaß zu haben. Im Tor steht heute Marc-André Ter Stegen. Er sagt zum Start unter dem neuen Trainer.
9: Ja, für mich ist es einfach so, dass ich mich freue auf die Situation, dass wir einen großartigen Start haben gegen tollen Gegner und hoffentlich dann auch unter ihm eine sehr, sehr erfolgreiche Zeit. Das würde ich mir für ihn wünschen, für uns wünschen, für Fußball Deutschland wünschen.
6: Die SG Flensburg-Handewitt steht im Achtelfinale des DHB-Pokals. Der Handball-Bundesligist gewann am Abend das kleine Nordderby gegen Lübeck-Schwartau aus Liga 2 knapp mit 38:35. Weniger Mühe hatte der THW Kiel bei Zweitligist Hüttenberg. Nach einem 41:23 steht der Rekordmeister auch in der dritten Runde.
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10: Wolken gibt es heute bei uns in Schleswig-Holstein und ab und zu fällt auch mal leichter Regen. Am Nachmittag bleibt es dann meistens trocken und zwischendurch wird auch die Sonne rauskommen. Die Höchstwerte liegen heute bei etwa 17 Grad. Der RSH-3-Tage-Trend: Morgen bleibt es meist trocken mit Sonne und Wolken bei maximal 18 Grad. Am Samstag und Sonntag ähnlich, nur ab und zu kann mal ein paar Tropfen geben.
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10: Schleswig-Holsteins bester Verkehrsservice mit KI-Unterstützung. Auf der A7 Flensburg-Hamburg ist zwischen Schnelsen und dem Dreieck Hamburg-Nordwest in beiden Richtungen wegen Tunnelwartungsarbeiten die Autobahn bis ca. 5 Uhr auf eine Spur verengt. Und an der Kanalfähre Brunsbüttel kommt es wegen einer Störung zu Einschränkungen im Fährbetrieb. Staus und Blitzer meldet ihr uns kostenlos unter 08000 774 774.
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